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1: Ich bin Hendrik Daum. Die Rentenkommission legt heute ihre Reformvorschläge vor. Die Experten wollen ihren Katalog mit 30 Maßnahmen am Vormittag an Kanzler Merz und Arbeitsministerin Baas übergeben. Schon am Wochenende waren die Kernstücke der Pläne bekannt geworden. Ja, und da gab es gleich schon jede Menge Kritik. Aus Berlin, Uli Reitinger.
16: Gerade für Linke und Gewerkschaften hören sich die Vorschläge an wie eine Giftliste. Höhere Beiträge, ein Teil davon soll an die Börse gehen, ein höheres Renteneintrittsalter, gekoppelt an die Lebenserwartung und die vielleicht dickste Kröte, die Frührente ohne Abschläge nach 45 Beitragsjahren soll wegfallen. Gerade SPD-Arbeitsministerin Baas dürfte sich schwer tun, diese Vorschläge guten Gewissens zu übernehmen.
1: Die US-Regierung hat die Sanktionen gegen iranische Ölprodukte vorerst ausgesetzt. Das teilte das amerikanische Finanzministerium mit. Der Schritt sei in dem Rahmenabkommen geregelt, das die USA und Iran vergangene Woche abgeschlossen hätten. Demnach sind in den kommenden 2 Monaten Importe von
16: Frührente ohne Abschläge nach 45 Beitragsjahren soll wegfallen. Gerade SPD-Arbeitsministerin Baas dürfte sich schwer tun, diese Vorschläge guten Gewissens zu übernehmen.
1: Die US-Regierung hat die Sanktionen gegen iranische Ölprodukte vorerst ausgesetzt. Das teilte das amerikanische Finanzministerium mit. Der Schritt sei in dem Rahmenabkommen geregelt, das die USA und Iran

0: mehr als insgesamt 4.400 Cyberangriffe auf Unternehmen, Behörden und Privatpersonen registriert. Das ist ein deutlicher Anstieg gegenüber den knapp 4.000 Fällen im Vorjahr. Das geht aus der Antwort der Staatskanzlei auf eine Anfrage des BSW hervor. Die Angriffe laufen meist über gefälschte E-Mails zum Abgreifen von Passwörtern oder über Schadsoftware, mit der Kriminelle Unternehmensdaten verschlüsseln und Lösegeld dann erpressen. Bei der Fußball-WM hat sich am Abend Favorit Argentinien mit 2:0 gegen Österreich durchgesetzt. Die Argentinier sicherten sich damit vorzeitig das Ticket für die K.O.-Runde. Superstar Lionel Messi hat außerdem WM-Geschichte geschrieben mit seinen beiden Treffern gegen Österreich. Kann er jetzt insgesamt 18 WM-Tore für sich verbuchen? Das sind 2 mehr als der bisherige Rekordhalter Miroslav Klose.
1: Das Radio Lausitz Wetter. Tiefstemperaturen zwischen 19 und 15 Grad. Heute heiter bis wolkig, meist trocken bis 31 Grad und morgen wolkig, örtlich windig, 32 bis 35 Grad.
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4: Ich bin Hendrik Daum. Die Rentenkommission übergibt heute nach mehr als 5 Monaten Beratungszeit ihren Abschlussbericht an Bundeskanzler Merz und Arbeitsministerin Baas. Einige Vorschläge waren bereits vorab bekannt geworden, etwa eine Anhebung des Renteneintrittsalters. Außerdem soll die Rente ohne Abschläge für besonders langjährige Versicherte wegfallen. Besonders für die Linke und die Gewerkschaften hören sich diese Vorschläge an wie eine Giftliste. UN-Generalsekretär Guterres hat angesichts finanzieller Kürzungen vor Rückschritten bei der AIDS- und HIV-Prävention gewarnt. Laut Guterres ist die Zahl der AIDS-bedingten Todesfälle seit dem Höchststand im Jahr 2004 um 70% zurückgegangen. Dieser Fortschritt sei angesichts drastischer Mittelkürzungen jedoch bedroht, vor allem in Ländern mit hoher Krankheitslast und niedrigem Einkommen. Sachsens Polizei hat letztes Jahr mehr als insgesamt 4.400 Cyberangriffe auf Unternehmen, Behörden und Privatpersonen registriert. Das ist ein deutlicher Anstieg gegenüber den knapp 4.000 Fällen im Vorjahr. Das geht aus der Antwort der Staatskanzlei auf eine Anfrage des BSW hervor. Die Angriffe laufen meist über gefälschte E-Mails zum Abgreifen von Passwörtern oder über Schadsoftware, mit der Kriminelle Unternehmensdaten verschlüsseln und Lösegeld dann erpressen. Wir schauen zur Fußball-WM und da hat Lionel Messi am Abend Argentinien vorzeitig in die K.O.-Runde geschossen und Miroslav Klose als WM-Rekordtorschützen abgelöst. Mit einem Doppelpack beim 2:0 gegen Österreich war Messi erneut umjubelter Matchwinner des amtierenden Weltmeisters. Thomas Thunfeld berichtet.
5: Argentiniens Fans im Stadion von Dallas waren außer sich, als Messi in der Nachspielzeit mit seinem zweiten Treffer das Spiel entschied. Österreich bekam den Superstar des Weltmeisters nie richtig in den Griff, der nach 9 Minuten schon einen Foulelfmeter verschossen hatte. Aber in Minute 39 schlug er dann das erste Mal zu und überholte damit schon Miro Klose. Der hat übrigens dem neuen Rekordtorschützen sofort gratuliert. Lionel Messi ist für mich der beste Fußballer aller Zeiten. Glückwunsch, Champion, so unser 2014er Weltmeister.
6: Das Radio Lausitz Wetter.
7: Tiefstemperaturen zwischen 19 und 15 Grad. Heute heiter bis wolkig, meist trocken bis 31 Grad und morgen wolkig, örtlich windig, 32 bis 35 Grad.
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0: Meist trocken bis 31 Grad und morgen wolkig, örtlich windig, 32 bis 35 Grad.
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1: Ich bin Hendrik Daum. Einen schönen guten Morgen. Die Rentenkommission übergibt heute nach mehr als 5 Monaten Beratungszeit ihren Abschlussbericht an Bundeskanzler Merz und Arbeitsministerin Baas. Einige Vorschläge waren bereits vorab bekannt geworden, darunter eine Anhebung des Renteneintrittsalters. Außerdem soll eine neue Kapitalsäule aufgebaut werden, um die Renten in Zukunft höher halten zu können. Und die Rente ohne Abschläge für besonders langjährig Versicherte soll wegfallen. US-Präsident Trump hat sich mit Blick auf die Verhandlungen mit dem Iran zuversichtlich gezeigt. Im Oval Office sagte Trump, solange der Iran die USA respektiere, werde es keine Probleme geben. Bei den Gesprächen in der Schweiz wurden nach US-Angaben in mehreren Bereichen Fortschritte erzielt. Demnach will der Iran wieder Inspektoren der Internationalen Atomenergiebehörde ins Land lassen. Eine Bestätigung des Iran dafür gibt es bislang aber nicht. Die Verhandlungen in der Schweiz sollen eine Grundlage schaffen, um den Konflikt endgültig zu beenden. Sachsen feiert im Jahr 2029 sein 1100-jähriges Bestehen. Dazu hat die Staatskanzlei jetzt einen landesweiten Ideenwettbewerb gestartet unter dem Motto »Zeig dein Sachsen«. Wer sich mit Themen wie Dialekt, Geschichte oder Identität auseinandersetzt, der kann sich bewerben. Die besten Projekte werden mit bis zu 5000 Euro unterstützt. Wir schauen zur Fußball-WM. Da hat Frankreich gegen den Irak mit 3:0 gewonnen. Die Tore schossen zweimal Mbappé und Dembélé. Die Partie war wegen eines starken Gewitters für mehr als 2 Stunden unterbrochen worden. Norwegen setzte sich verdient, aber glücklich mit 3:2 gegen den Senegal durch. Und Argentinien hat Österreich mit 2:0 geschlagen. Die Argentinier haben damit vorzeitig die K.O.-Runde erreicht. Lionel Messi hat dabei WM-Geschichte geschrieben. Mit seinen beiden Treffern kann er jetzt insgesamt wegen eines starken Gewitters für mehr als 2 Stunden unterbrochen worden. Norwegen setzte sich verdient, aber glücklich mit 3:2 gegen den Senegal durch. Und Argentinien hat Österreich mit 2:0 geschlagen. Die Argentinier haben damit vorzeitig die K.O.-Runde erreicht. Lionel Messi hat dabei WM-Geschichte geschrieben. Mit seinen beiden Treffern kann er jetzt insgesamt

0: Hat sich ja schon rumgesprochen. Wetter bleibt schön, bleibt hochsommerlich. Wieder um die 30 Grad heute wieder heiß. Und da passiert nicht allzu viel. Das heißt, hier und da vielleicht mal ein kleiner Schauer, vielleicht mal ein kleines Gewitter. Aber im Großen und Ganzen für heute und die nächsten Tage bis zum Wochenende heiß. Ja. Haben wir denn schon was auf den Straßen?
1: Nö. Da ist es im Moment noch sehr, sehr ruhig. Also es dürfte soweit rollen. Wenn Sie jetzt aber sagen, nee, stopp, da ist doch schon irgendwas, was stört, dann können Sie sich gerne bei uns melden. Das geht kostenlos. 03x800 und die 4 ist unsere Nummer.
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0: Ja, wusste nichts. Ja, ja. Auch schon um kurz vor fünf.
1: Ui.
0: Also. Schönen Dienstag, schönen guten Morgen allerseits.
1: Kommen Sie gut in den Tag.
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1: Meine Nachbarin hatte am Wochenende Geburtstag. 86 Jahre ist sie geworden. Zu ihrem Ehrentag wünschte sie sich von ihren Kindern und Enkelkindern ein Birnenbäumchen. Das bekam sie auch und im Herbst will sie es raus in den Garten pflanzen. Manche Sorten tragen schon nach 2 Jahren erste Früchte. Vielleicht erlebt sie das noch mit, vielleicht auch nicht. Aber ich mag den Gedanken dahinter. Es war ihr Wunsch, ohne zu wissen, ob sie selbst noch was vom Endergebnis haben wird. Mit großer Sicherheit werden aber ihre Kinder und Enkelkinder davon profitieren. Es ist ein Wunsch gegen alle Widerstände. Ein Wunsch gegen das eigene Lebensende, gegen die Umstände, die auf der Welt herrschen. Und es zeigt Vertrauen darauf, dass am Ende alles gut ausgehen wird.
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1: Mit Michael Daub, guten Morgen. Haushalte im Landkreis Bautzen müssen mehr für ihren Müll zahlen. Die Gebühren steigen zum 1. Juli. Der Kreistag stimmte der Erhöhung zu. Die BTU Cottbus-Senftenberg lädt heute zum Studieninfotag ein. Schüler, Abiturienten, Eltern und Lehrer erhalten von 9 bis 16 Uhr auf dem Zentralcampus Einblicke in das Studienangebot. Sächsischer Verdienstorden für ehemaligen Bürgermeister von Waldhufen im Kreis Görlitz. Horst Brückner bekommt die Auszeichnung heute Nachmittag auf der Albrechtsburg Meißen verliehen. Sachsen feiert 2029 sein 1100-jähriges Bestehen. Dazu hat die Staatskanzlei nun einen landesweiten Ideenwettbewerb gestartet unter dem Motto »Zeig dein Sachsen«. Die Rentenkommission legt heute ihre Reformvorschläge vor. Die Experten wollen ihren Katalog mit 30 Maßnahmen am Vormittag an Kanzler Merz und Arbeitsministerin Baas übergeben.
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3: Guten Morgen. Ja, auch heute wieder schön luftig anziehen. Es wird wieder ein sehr heißer Tag. 28, 29 Grad die Höchstwerte. Dazu nur ein paar harmlose Wolken, die unterwegs sind. Sonst viel Sonnenschein den ganzen Tag. Morgen der Tag, der wird sogar noch ein Stückchen heißer mit 31, 32 Grad. Da tummeln sich ab und zu mal ein paar kleinere Wolken. Und der Donnerstag, der toppt das Ganze noch mit Temperaturen so um die 34, streckenweise 35 Grad. Und kurzer Blick noch auf die Straßen, da sieht es noch sehr entspannt aus, da ist uns nichts weiter gemeldet worden. Aber Sie können das gerne tun, falls Sie was entdeckt haben, 03x800 und die 4.
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2: Naja, dann können wir ja anfangen. Jetzt also Augen auf, es geht los. Es geht in den Dienstag, 5:07 jetzt.
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0: 5.32 Uhr, 2,5, 6. Wunderschönen guten Morgen.
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0: Ja, und bei der Fußball-WM ist gestern Abend Fußballgeschichte geschrieben worden. Das kann man schon so sagen. Jens Umbreit, unser Sportexperte. Und zwar beim Spiel Argentinien gegen Österreich. Lionel Messi hat sich zum neuen WM-Rekordschützen geballert, liegt jetzt vor Miroslav Klose. Kann man sagen, Messi-Mania in Dallas gestern, Jens?
3: Ja, es war ein Abend für die Geschichtsbücher. Mhm. Messi traf in der 38. Minute zum 1:0, sein 17. WM-Treffer und damit der Rekord. Und in der Nachspielzeit legte er dann gleich noch einen drauf, machte das 2:0. 18 WM-Tore, kein Fußballer hat mehr. Dabei hatte sein Arbeitstag gestern eher holprig begonnen. Einen Elfmeter in der 9. Minute schoss er nämlich am rechten Pfosten vorbei. Österreich hielt lange gut mit. Keeper Alexander Schlager rettete mehrfach und in der 2. Halbzeit drückten sie auf den Ausgleich. Aber die letzte Präzision fehlte. Und am Ende bestrafte Messi jeden Fehler. Er hat bei diesem Turnier alle 5 Tore der Argentinier erzielt. Und ganz ehrlich, die haben ihre anderen Stürmer nicht etwa zu Hause gelassen. Alvarez und Martinez, die wissen durchaus, wo die Bude steht. Aber Messi ist nochmals aus einer anderen Galaxie. Dabei hat er gerade schwere Zeiten. Seinem Papa geht das ja gesundheitlich nicht so gut. Das kann er aber auf dem Rasen gut verdrängen. Und was mir richtig gut gefallen hat, beim Rekordtor hat er keinen speziellen Jubel oder irgendwelchen Schickimicki gemacht, sondern hat sich einfach mit seinen Teamkollegen gefreut. Und das übrigens exakt auf den Tag, 40 Jahre nachdem Diego Maradona bei der WM in Mexiko mit der Hand Gottes und dem Jahrhunderttor gegen England auch Fußballgeschichte geschrieben hatte.
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0: So, 5:08.
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3: Ja, eins ist es auch heute wieder knallig heiß. Die Höchstwerte, die liegen so zwischen 28 und 29 Grad. Viel Sonnenschein gibt's dazu. Nur ein paar harmlose Wolken, die ab und zu mal unterwegs sind. Und auf den Straßen ist auch noch alles sehr ruhig momentan. Aber vielleicht haben Sie schon was gesehen, dann gerne melden 03x800 und die 4.
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0: Mama, Mama. So, es ist 3:06. Nochmal einen wunderschönen guten Morgen an diesem Dienstag. Und heute die letzte Chance, Spargel zu essen. Jedenfalls offiziell, denn morgen ist der 24. Juni. Das heißt Johannistag. Und da endet traditionell die Spargelsaison. Aber warum ist das eigentlich so? Unser Lehrerkind Christine kennt die Antwort.
1: Die Antwort ist eigentlich ganz easy. Ab morgen ist Schluss mit Spargel, damit wir im nächsten Jahr auch wieder Spargel haben. Spargelpflanzen sind nämlich eigentlich mehrjährig. Nach guten 2 Monaten Stechzeit braucht die Spargelpflanze dringend eine Ruhepause. Das regelmäßige Stechen ist eine echte Herausforderung für die Pflanze. Wenn nicht mehr gestochen wird, ab morgen dann wächst der sogenannte Spargelstrauch. Und die Photosynthese kommt dann so richtig in Gang. Dadurch kann die Pflanze im Wurzelstock ausreichend Nährstoffe speichern, damit es im nächsten Jahr wieder flott losgeht. Würde man den Johannistag ignorieren und einfach weiter stechen, bis es nichts mehr gibt, dann geht die Spargelpflanze entweder ganz ein oder im nächsten Jahr kommen nur noch ganz dünne Spargelstängchen. Und deshalb ist morgen zum Johannistag offiziell Schluss mit Spargel, damit wir dann im nächsten Jahr auch wieder welchen ernten können. Also zur Feier des Tages heute vielleicht nochmal Spargel essen.
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3: Mit Michael Daub, guten Morgen. Haushalte im Landkreis Bautzen müssen mehr für ihren Müll zahlen. Die Gebühren steigen zum 1. Juli. Der Kreistag stimmte gestern der Erhöhung zu. So werden abhängig von Tonnengröße und Leerungshäufigkeit zwischen 1 und 5 Euro im Monat mehr berechnet. Die Pauschalgebühr steigt von 26 auf rund 40 Euro im Jahr. Gewerbliche Nutzer zahlen künftig auch eine Bereitstellgebühr für Papierbehälter. Die Rentenkommission übergibt heute nach mehr als 5 Monaten Beratungszeit ihren Abschlussbericht an Kanzler Merz und Arbeitsministerin Baas. Einige Vorschläge waren bereits vorab bekannt geworden, etwa eine Anhebung des Renteneintrittsalters. Außerdem soll die Rente ohne Abschläge für besonders langjährig Versicherte wegfallen. Besonders für die Linke und die Gewerkschaften hören sich diese Vorschläge an wie eine Giftliste. In Zittau werden heute 5 Stolpersteine verlegt. Die kleinen quadratischen Messingtafeln erinnern an das Schicksal der jüdischen Familie Michaelis. Angehörige werden bei der Aktion mit dabei sein. Oberbürgermeister Thomas Zenker.
4: Es ist ja die Jewish Remembrance Week und deswegen ist das Ganze auch im Gesamtkontext ein bisschen größer geworden. Das heißt, wir werden an der neuen Burgstraße mehrere Stolpersteine verlegen und es kommen ca. 30 Familienmitglieder aus Israel, aus den USA und aus Süddeutschland. Wir werden uns dann auch nochmal im Rathaus zusammentreffen, um einfach miteinander zu sprechen, wie es in der Stadt ist, wie es den Familien ergangen ist.
3: UN-Generalsekretär Guterres hat angesichts finanzieller Kürzungen vor Rückschritten bei der AIDS- und HIV-Prävention gewarnt. Laut Guterres ist die Zahl der AIDS-bedingten Todesfälle seit dem Höchststand im Jahr 2004 um 70% zurückgegangen. Dieser Fortschritt sei angesichts drastischer Mittelkürzungen jedoch bedroht, vor allem in Ländern mit hoher Krankheitslast und niedrigem Einkommen. Von Heidelberg nach Bautzen. Nicole Huber wird Geschäftsführerin des Tourismusverbandes Oberlausitz. Die 53-Jährige übernimmt am 1. September. Der Vorstand ließ sich durch ihre langjährige Führungs- und Managementerfahrungen überzeugen. Sie sei eine ausgewiesene Fachfrau für Tourismus, Standortentwicklung und strategische Markteinführung, so Landrat Udo Witschers. Huber hat Wurzeln in der Oberlausitz. Beworben für den Posten hatte sich auch der langjährige Geschäftsführer der Marketinggesellschaft Oberlausitz Niederschlesien, Olaf Franke.
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3: 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Standortentwicklung und strategische Markteinführung, so Landrat Udo Witschers. Huber hat Wurzeln in der Oberlausitz. Beworben für den Posten hatte sich auch der langjährige Geschäftsführer der Marketinggesellschaft Oberlausitz Niederschlesien, Olaf Franke.
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0: 25 Grad, dann später die Höchstwerte und es knallt die Sonne heute vom Himmel den ganzen Tag. Also unbedingt an den richtigen Sonnenschutz denken, wie auch immer der aussehen wird. Das kann ja jeder für sich selber entscheiden. Und auch morgen bleibt es weiter sommerlich mit Höchstwerten so um die 31, 32 Grad, also temperaturenmäßig geht es sogar noch ein Stück nach oben. Ein paar kleinere Wolken sind unterwegs. Am Donnerstag toppen wir das Ganze nochmal mit Höchstwerten um die 35 Grad. Und auf den Straßen haben wir noch nichts. Gute Fahrt.
1: Ja, danke schön, Miri.
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4: Guten Morgen.
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4: Entschuldigt, ich muss dringend pipi.
1: Wollen wir anfangen?
5: Schnell!
6: Man soll den Drang nicht unterdrücken.
1: So, dann also, auf geht's. Einen wunderschönen Start in diesen Dienstag, heute der 23. Juni. Und jetzt sind wir bei 6 Minuten vor 6.
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1: Und da möchten wir heute nochmal auf die große Typisierungsaktion für den kleinen Emilio aufmerksam machen. Emilio ist erst 2 Jahre alt und leidet an einer seltenen Immunschwächekrankheit. Der kleine Junge benötigt dringend eine Stammzellenspende. Daher laufen heute verschiedene Typisierungsaktionen, zum Beispiel im Gesundheitsamt Bautzen, im Gesundheitsamt Kamenz und auch am Standort Hoyerswerda, jeweils ab 8.30 Uhr bis 18 Uhr.
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0: Ja, wenn es am schönsten ist. Ja, es ist schon schön, ja.
1: Da müsste Musik sein.
0: Wie heißt es, wenn es am schönsten ist, dann soll man weitermachen. Ja, und genau das machen wir. Ich fast verschluckt, ja. Alle sind da. Christine hat was in der Schnute, die kann gerade nicht guten Morgen sagen.
2: Doch, ich kann guten Morgen sagen.
0: Guten Morgen,
2: natürlich, hört man doch gar nicht.
0: Miri, guten Morgen.
2: Guten Morgen.
0: Tim, guten Morgen.
3: Einen wunderschönen guten Morgen.
0: Joschi ist auch da. Guten Morgen. Und Sie sind da, das heißt, wir können anfangen. Was wird denn hier gefuttert? Ich habe auch, Miri hat eine Tafel Schokolade ausgegeben, das kann ich schon mal sagen.
2: Ich habe eine Möhre gekriegt.
0: Ach, eine Möhre.
2: Mhm. Okay. Und Tim, jeder so, wie es ihm gefällt. Mhm.
0: Kaffee. Ja, aber nur Kaffee. Ja, wunderbar. Naja. Dann haben wir alle, was wir brauchen. Und kommen mal in diesen Dienstag. Heute ist der 23., richtig?
2: Mhm.
0: 23. Ja. Juni. Irgendwas Besonderes heute, außer dass es wieder sehr heiß wird? Nö, eigentlich nicht, oder? Morgen Johannistag, das hatten wir schon besprochen. In 6 Monaten ist Weihnachten schon wieder.
2: Morgen ist auch internationaler Feentag.
0: Feentag. Mhm. Morgen, aber wie gesagt, das ist ja für heute alles nicht so entscheidend. Es gibt keine Pommes mehr im Bordbistro der Deutschen Bahn, habe ich gesehen.
2: Das ist eine Katastrophe.
0: Wegen der EU-Gaseverordnung.
2: Was, wegen der
0: Gase? Wegen der Gase. Wegen der Gase. Also nicht, weil man jetzt nach Pommes irgendwie pupsen muss oder so.
2: Sondern?
0: Nein, weil die Kühlung, das hat was mit den Kühlungsvorschriften zu tun. Das heißt, diese Pommes wurden tiefgekühlt geliefert und mussten dann wohl im Zug auch tiefgekühlt werden. Mhm. Und die haben aber Kühlaggregate, die mit irgendwelchen Gasen betrieben werden, die jetzt nicht mehr erlaubt sind, laut EU-Verordnung.
2: So, also kannst du auch kein Eis essen im Zug?
0: Wahrscheinlich nicht, ne. Weiß gar nicht, ob es bisher Eis gab.
2: Das ist jetzt nur die Pommes.
0: Naja, was alles so tiefgekühlt ist, ne?
3: Ja, man könnte ja auch frisch schnitzen aus Kartoffeln.
0: Schnitzen, oder?
2: Ja. Das kann ich, wenn ich das letzte Mal zugefahren bin. Das ist, glaube ich, echt schon lange her. Das
0: ist traurig genug.
2: Na, wann bist du denn das letzte Mal zugefahren?
0: Das ist noch nicht so lange her.
2: Na, wann denn? Also jetzt so ungefähr?
0: Februar, würde ich sagen.
2: Im Februar bist du zugefahren? Ja. Wo bist du da hingefahren?
0: Ich glaube, nach Berlin zum Flughafen oder so. Oder kann das sein?
2: Ach ja.
0: Ja, wie gesagt.
2: Da war doch was.
0: Ja, irgendwas war da. Nein, ist egal.
2: Gut, das wird pünktlich.
0: Das wird sich jetzt alles gar nicht so sehr interessieren. Viel spannender ist die Kaffeefrage. Der Tim hat sich mal was einfallen lassen. Wie steht es eigentlich?
2: 32-30.
0: Mhm.
2: Ja, für euch.
0: Wir liegen also in Führung. So, mal gucken, was das Team Christine heute hinbekommt. Aber kann mich auf meinen Joker Miri verlassen.
2: Naja, mal ja, mal nein, ne?
0: Tim.
3: Heute ist der Ich liebe die Farbe Pink-Tag.
2: Ach ja, Pink ist keine Farbe, Pink ist eine Lebenseinstellung, ne? Also so viel Zeit muss sein.
3: Ja, und Pink ist auch nicht gleich Pink, sondern wie bei allen anderen Farben gibt es ja verschiedene Farbtöne. Welcher Effekt wird einem hellen Rosaton namens Baker-Miller Pink zugeschrieben? A. Die Unterdrückung des Appetits auf Weizenprodukte. B. Die Verlängerung der Schlafdauer durch erhöhte Melatoninausschüttung. Oder C. Die Reduktion von aggressivem Verhalten. Baker-Miller-Pink.
2: Das Baker-Miller-Pink, das reduziert aggressives Verhalten.
0: Denkste.
2: C. Nehme ich. Ich darf zuerst antworten, weil ich die Kinder.
0: Das ist. Also, ich habe überhaupt keinen Bezug. Also, du hättest das jetzt alles auch in Chinesisch vortragen können oder in Kreolisch. Ich weiß es nicht, keine Ahnung. Ich kenne weder Black Pink oder wie heißt es?
2: Baker Miller Pink.
0: Okay,
2: Baker.
0: Miri, was sagst du?
4: Also, ich glaube, Christine hat recht, weil Baker Miller Pink ist wahrscheinlich eher so ein Roséton, weil Pink, glaube ich, macht eher aggressiv und. Turnt so ein bisschen an. Und aber rosa ist, glaube ich, beruhigt eher. Deswegen das, aber das nutzt uns ja jetzt nichts. Deswegen sage Melatonin?
0: Ja, wir nehmen das. War das dabei?
3: Ja.
0: Ja.
3: Verlängerung der Schlafdauer durch Melatonin-Ausschüttung.
0: Ja.
4: Kann man sein Schlafzimmer nämlich in Baker-Miller-Pink streichen.
0: Dann möchte man gar nicht mal raus.
3: Okay.
0: Aus dem Bett.
3: Baker-Miller-Pink ist ein zartes Rosa. Erstmals wissenschaftlich untersucht in den 70er Jahren vom Wissenschaftler Alexander Schaus. Und die Bezeichnung geht auf zwei Marineoffiziere, Baker und Miller, zurück, die den Farbton versuchsweise in den Arrestzellen von US-Gefängnissen ausprobierten. Und dabei wurde festgestellt, die Häftlinge wurden durch die Farbe messbar, ruhiger, weniger aggressiv.
0: Das heißt, Christine holt den Punkt.
3: Ja.
2: Sehr schön. Wer ist der Pink-Versteher?
3: Genau. Ja. Ich werde auch zum Beispiel von Sportmannschaften benutzt in der gegnerischen Kabine, um die quasi so ein bisschen runterzufahren, die Gegner, dass die nicht so.
0: Das ist ja spannend.
3: Voller.
0: Nicht so heißblütig
3: aufs Feld gehen.
4: Aber genau. Was machen die da? Wedeln die da mit rosa Fahnen? Oder?
3: Ja, werden einfach die Wände zum Beispiel angestrichen dort in der Kabine oder so. Oder kleine Bilder. So ganz.
4: kleine Hello Kitty-Bilder.
0: Ja, genau.
2: Zum Beispiel. So.
0: Wieder was gelernt. Das heißt jetzt, wir machen Kaffee und Christine holt den Punkt. Jetzt ist es 6:15 Uhr, 6:17 Uhr. Einen schönen Dienstagmorgen für Sie.

0: 6.18 Uhr. 12 Minuten vor halb 7. Dienstag, der 23. Und alles Wichtige gibt's gleich bei uns für Sie. Kurzer Überblick hier in den Nachrichten. Bleiben Sie dran.
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10: Mit Michael Daub, guten Morgen. Der Kreistag Bautzen hat eine Investitionsliste mit 23 Projekten beschlossen. Sie sollen mit Geld aus dem sogenannten Sachsenfonds gefördert werden. Der Schwerpunkt wird auf den Schul- und Straßenbau gesetzt. In Zittau werden heute 5 Stolpersteine verlegt. Die kleinen quadratischen Messingtafeln erinnern an das Schicksal der jüdischen Familie Michaelis. Angehörige werden bei der Aktion mit dabei sein. Von Heidelberg nach Bautzen. Nicole Huber wird Geschäftsführerin des Tourismusverbandes Oberlausitz. Die 53-Jährige übernimmt am 1. September. Die BTU Cottbus-Senftenberg lädt heute zum Studieninfotag ein. Schüler, Abiturienten, Eltern und Lehrer erhalten von 9 bis 16 Uhr auf dem Zentralcampus Einblicke in das Studienangebot. Und nachdem der britische Premier Starmer angekündigt hat, zurückzutreten, hat sich ein möglicher Nachfolger in Stellung gebracht. Starmers parteiinterner Konkurrent Burnham will bei der Wahl zum neuen Labour-Chef kandidieren.
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11: Im Studio Jens Umbreit, schönen guten Morgen. Lionel Messi hat Argentinien bei der Fußball-WM zum zweiten Sieg geführt und damit auch in die K.O.-Runde. Der Titelverteidiger gewann in Dallas mit 2:0 gegen Österreich. Messi erzielte beide Treffer, überholte mit nun 18 WM-Toren Miroslav Klose als alleinigen WM-Rekordtorschützen. Deutschlands Abwehrspieler Nico Schlotterbeck hat sich nach seinem WM-Aus erstmals per Instagram an die Fans gewandt. Der Dortmunder bittet darum, die deutsche Mannschaft umso stärker zu unterstützen. Schlotterbeck fällt wegen einer Innenbandverletzung im linken Sprunggelenk mehrere Wochen aus, wird bei der WM nicht mehr zum Einsatz kommen. Und RB Leipzig hat Martin de Michelis wie erwartet als neuen Cheftrainer verpflichtet. Der Argentinier unterschrieb einen Vertrag für 2 Jahre, folgt auf den überraschend entlassenen Ole Werner. De Michelis trainierte zuletzt den spanischen Absteiger Mallorca.
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12: Einen schönen guten Morgen. Das sieht doch schon sehr schön aus da draußen. Ein paar Wolken sind noch unterwegs. Man kann aber schon herrlich viel Blau sehen. Und die Temperaturen bei uns in der Lausitz, die gehen auf 28 Grad rauf. Morgen der Tag wird genauso schön, genauso sommerlich mit viel Sonnenschein und bis zu 30 Grad. Und am Donnerstag toppen wir das Ganze tatsächlich nochmal. Viel Sonne und bis zu 34 Grad. Und schauen wir noch auf die Straßen. Da haben wir noch nichts weiter. Keine Staus und keine Blitzer. Aber Sie haben vielleicht schon irgendwas entdeckt. Dann sagen Sie gerne Bescheid. 03x800 und die 4 ist die Nummer, unter der Sie mich erreichen. Ich wünsche jetzt erstmal einen schönen Dienstag.
0: Ja, danke schön, Miri.
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0: Ja, und es gibt ja diesen eindeutigen Trend, der zurückgeht zum Buch, auch bei den Kiddies. Und das ist gut, ein schöner Trend. Und deswegen haben wir auch gleich wieder ein schönes Kinderbuch für euch, für Sie. Stellen wir vor und verschenken es. Worum geht's? Wollen wir es schon mal so verraten, ganz grob?
20: Einfach Sunny. So heißt das Buch von Maren Graf. Okay. Mehr wird noch nicht verraten, aber wir stellen es ja gleich vor und dann kriegt das auch geschenkt.
0: Also bleibt dran.
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0: California.
1: Einfach sunny, würde ich mal sagen. Hä?
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1: Ja, einfach sunny, so heißt nämlich das Buch, das wir Ihnen jetzt gern vorstellen möchten. So kurz vor den Ferien ist das genau das Richtige. Das ist ein Buch für kleine und große Kinder.
4: Genau. Von Maren Graf übrigens, so heißt die Autorin. Und im Zentrum der Geschichte steht ein Mädchen namens Sunny. Und Sunny ist blind. Und meistert mit einem kleinen Dackel, der Dackel ist nämlich ihr Blindenhund quasi, meistert mit dem so ihr Leben und ist die weltbeste Sachensucherin.
1: Okay.
4: Also obwohl sie nichts sieht, nimmt sie ihre Umgebung auf eine ganz besondere Art und Weise wahr und findet immer Sachen wieder, auch für andere Menschen. Und eines Tages trifft sie auf den schweigsamen Ben, der irgendwie mit so Kumpels und Freundinnen nicht so richtig zurechtkommt. Und diese beiden, und Ben hat eine ganz wichtige Sache verloren. Und diese beiden freunden sich quasi an, Ben und Sunny, und begeben sich dann auf die Suche nach der wichtigen Sache von Ben.
1: Okay, aber
4: und das ist ganz
1: wir dürfen nicht verraten, was für eine Sache.
4: Das ist natürlich nicht so, würden wir ja zu viel verraten.
1: Dann lest doch einfach mal selbst nach.
4: Ja.
1: Also schönes Buch, einfach Sunny von Maren Graf würden wir jetzt gern verschenken. Einfach anrufen. Unsere Leser-Hotline, das ist die 08000 78 8000.
4: Und die ist kostenlos.
1: Genau, so ist es. Also viel Spaß.
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0: So, gucken wir mal da draußen. 6:56 jetzt.
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3: Einen wunderschönen guten Morgen. Ja, das wird auch heute wieder ein sehr heißer Tag. Die Temperaturen, die gehen auf 28, 29 Grad rauf. Viel Sonnenschein gibt's den ganzen Tag. Nur ein paar harmlose Wolken sind ab und zu mal unterwegs. Und auf den Straßen haben wir einen defekten LKW und Reifenteile auf der A4 Chemnitz in Richtung Dresden zwischen Raststätte Dresdner Tor Süd und dem Dreieck Dresden West.
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0: One and one. Mach zwei. So. Und wuppdiwupps ist das kleine Lied vorbei. Robert Malz um 6.40 Uhr. 10 Minuten nach halb sieben am 23. Juni. Heute nochmal Spargel essen, Micha. Letzter Tag. Ja, morgen ist der 24. Morgen ist Johannistag. Und unser zauberhaftes Lehrerkind Christine wird uns gegen halb acht mal erklären, warum das eigentlich so ist. Also warum man aufhört, am Johannistag Spargel zu essen.
1: Weil ab dann die Toiletten wieder anders riechen müssen, oder wieso?
0: Möglicherweise. Tja, das ist ja die Frage. So ein Cliffhanger, weißt du?
1: Ja, ja, ach so.
0: Bitte bleiben Sie dran. Jo, aber der kriegt jetzt nochmal so die letzte Wärme. Der Spargel braucht ja Wärme, ja, das mag er ja. Aber wahrscheinlich ist das jetzt alles schon raus aus der Erde.
1: Also wenn ich Spargel wäre, würde ich den Kopf unter jetzt, der Decke
0: jetzt
1: halten.
0: Einziehen. So es wird nochmal heiß, Micha. Und das heißt, Sommer auf der ganzen Linie, es hat sich nicht viel geändert im Vergleich zu deiner Vorhersage von gestern.
1: Ja, also außer, dass wir jetzt heute früh noch ein paar Wolken haben, die sich erst auflösen müssen. Dann aber wird der sonnige Tag mit wenigen harmlosen, dünnen Wolkenfeldern. Und es ist heute harmlos, das Stichwort vielleicht auch noch bei der Temperatur. Da sind wir gerade mal so bei 28, 29 Grad, meistens knapp unter der 30 Grad-Marke. Ich sage nochmal harmlos, weil die nächsten Tage werden dann schon echt hammerhart.
0: Ja. Okay, also heute nochmal regelrecht kühl, könnte man sagen.
1: Könnte man wirklich sagen, weil morgen sind es dann schon über 30, 32, 33 Grad, bei ganz, ganz viel Sonnenschein. Die Nacht bringt auch nochmal Frühtemperaturen so im Bereich um 16, 15 Grad. Sollte man alles nutzen, weil in den nächsten Tagen wird es dann peu à peu immer wärmer in den Nächten. Das heißt, das kühlt nicht mehr so gut ab. Wer also die Möglichkeit hat, wirklich alles aufreißen, was geht. Und dann tagsüber nehme ich immer höhere Temperaturen. Donnerstag schon über 35 Grad. Der Höhepunkt hat sich jetzt so ein bisschen verschoben auf Samstag, Sonntag. Ja. Dann könnten sogar bei uns die 40 Grad vielleicht möglich werden.
0: Oha, oha. Ja. Also Hochsommer auf der ganzen Linie. Also wenn ich Spargel wäre, könnte man heute das Köpfchen nochmal ausstrecken. Am vorletzten Spargeltag.
1: Ja, so. In den nächsten Tagen ist dann automatisch schon gebratener Spargel, ne?
0: Gebraten ist auch nicht schlecht. Micha, wir braten uns jetzt erstmal, nee, Quatsch, wir kochen uns erstmal ein Käffchen.
1: Ja, gerne.
0: Ich glaube, das ist die Hitze, merkst du das auch?
1: Ja, ja, das sind die Röstaromen.
0: Ja, so ein ja. Ja, man schläft ja auch ein bisschen schlechter und so. Ach, und kommt abends vor allen Dingen nicht ins Bett. Ah, das ist so schlimm, weil diese schönen Sommerabende, Mensch.
1: Ja. Hast du schon wieder draußen gesessen?
0: Ja, ewig. Ja. Bis es dunkel ist und dann denkst du, es ist ja schon halb elf. Mensch, musst du halb vier wieder aufstehen.
1: Ah, dann erinnerst du, was mache ich nochmal beruflich?
0: Ach, ja, genau. Ja, Morgenansager, siehst du, Mensch, ja, ins Bett. Ach, ich sag dir, naja. Aber es sind ja bald Ferien. So, Micha, jetzt aber wirklich Zeit für ein Käffchen.
1: Oh ja, gerne.
0: Und dann hören wir uns nachher nochmal, ja?
1: Ja, bis gleich.
0: Bis dann.

0: Dua Lipa, die mit dem unfassbar teuren Brautkleid, habe ich letztlich jetzt irgendwo gesehen. Ja, Dua Lipa jetzt ein Duo. Gucken wir mal zum Fußball, und bei der Fußball-WM wurde gestern Geschichte geschrieben. Argentinien gewinnt 2-0 gegen Österreich. Das an sich ist jetzt erstmal nicht ungewöhnlich. Aber beide Tore hat wieder Superstar Lionel Messi geschossen. Im ersten Spiel der Argentinier war Messi ja auch schon dann dreifacher Torschütze, und zwar gegen Algerien war das, glaube ich. Ja, und damit ist er der neue WM-Torschützenkönig aller Zeiten. Also bis jetzt, ja, mit insgesamt 18 Treffern. Bisher hatte den Titel Miroslav Klose mit 16 Treffern. Also da übernimmt Lionel Messi jetzt die Spitze. Das dürfte es aber noch nicht gewesen sein. Es geht ja weiter für Argentinien. Und was abgesehen vom Fußball heute sonst noch wichtig ist und wichtig wird, das erfahren Sie auch gleich bei uns in den Nachrichten. Geht es auch gleich weiter.
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4: Mit Michael Daub, guten Morgen. Der Kreistag Bautzen hat eine Investitionsliste beschlossen. Die über 20 Projekte sollen mit Geld aus dem sogenannten Sachsenfonds gefördert werden, mit insgesamt rund 13 Millionen Euro. Der Schwerpunkt wird auf den Schul- und Straßenbau gesetzt, Beigeordneter Jörg Schäfczyk.
5: Projekte sind zum Beispiel die Schaffung einer Mensa am Sorbischen Schul- und Begegnungszentrum, die Sanierung des Daches in der Sporthalle in Hoyerswerda. Und ein Vorhaben, was ein gemeinschaftliches Projekt mit den Gemeinden ist, die Idee eines Bevölkerungsschutzzentrums für den Landkreis Bautzen. Dafür haben sich Gemeinden und Landkreis verständigt, einen Vorwegabzug von immerhin 10 Millionen Euro aus dem Sachsenfondsgeld zu bilden.
4: Der Landkreis ruft die erste von insgesamt 3 Tranchen aus dem Sachsenfonds ab. Die BTU Cottbus-Senftenberg lädt heute zum Studieninfotag ein. Schüler, Abiturienten, Eltern und Lehrer erhalten von 9 bis 16 Uhr auf dem Zentralcampus Einblicke in das Studienangebot. Neben Vorträgen gibt es Experimente zum Mitmachen und Laborführungen. In der Mensa ist Gelegenheit für persönliche Beratungsgespräche. Studentische Vereine und das Studierendenwerk stellen sich vor. Das gesamte Programm ist online auf der Internetseite der BTU zu finden. Sachsen feiert 2029 sein 1100-jähriges Bestehen. Dazu hat die Staatskanzlei nun einen landesweiten Ideenwettbewerb gestartet unter dem Motto Zeig dein Sachsen. Wer sich mit Themen wie Dialekt, Geschichte oder Identität auseinandersetzt, kann sich bewerben. Die besten Projekte werden mit bis zu 5000 Euro unterstützt. Die US-Regierung hat die Sanktionen gegen iranische Ölprodukte vorerst ausgesetzt. Das teilte das amerikanische Finanzministerium mit. Der Schritt sei in dem Rahmenabkommen geregelt, das die USA und Iran vergangene Woche abgeschlossen hätten. Demnach sind in den kommenden 2 Monaten Importe von Öl aus dem Iran erlaubt. In dieser Zeit verhandeln beide Länder über ein endgültiges Friedensabkommen. Der Iran gehört zu den größten Ölproduzenten weltweit. Bei der Fußball-WM hat Frankreich den Irak mit 3:0 besiegt. Die Tore schossen zweimal Mbappé und Dembele. Die zweite Halbzeit hatte sich wegen eines heftigen Unwetters um fast 2 Stunden verzögert. Die Besucher waren aufgefordert worden, die Tribünen zu verlassen. Und Argentiniens Superstar Lionel Messi schoss für sein Team beide Tore beim 2:0 gegen Österreich.
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6: Einen schönen guten Morgen. Ja, das sieht doch schon sehr schön aus da draußen. Ein paar Wolken sind noch unterwegs, man kann aber schon herrlich viel Blau sehen. Und die Temperaturen bei uns in der Lausitz, die gehen auf 28 Grad rauf. Morgen der Tag wird genauso schön, genauso sommerlich mit viel Sonnenschein und bis zu 30 Grad. Und am Donnerstag toppen wir das Ganze tatsächlich nochmal. Viel Sonne und bis zu 34 Grad. Und schauen wir noch auf die Straßen. Da haben wir noch nichts weiter. Keine Staus und keine Blitzer, aber Sie vielleicht, Sie haben vielleicht schon irgendwas entdeckt. Dann sagen Sie gerne Bescheid. 03x800 und die 4 ist die Nummer, unter der Sie mich erreichen. Ich wünsche jetzt erstmal einen schönen Dienstag.
7: Alles klar, Dankeschön, Miri.
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6: Stimmt. ist ja die Aktionswoche gegen Einsamkeit gerade.
13: Ach, stimmt, richtig, genau. Also wir sind bei euch, wir sind bei Ihnen. Mhm. Ja. Und vielleicht haben Sie auch für uns ein paar

0: Und vielleicht haben sie auch für uns ein paar tröstende Worte. Ja,
1: nee, du musst es gar nicht ins Lächerliche ziehen, das ist wichtig. Weil guck mal, immer mehr Menschen leben auf engstem Raum zusammen und eigentlich kennt man sich gar nicht mehr. Und darauf soll diese Woche eben aufmerksam machen, dass man auch mal nach links und rechts guckt, einfach mal schaut, Mensch, vielleicht kann man mit dem Nachbarn ein kurzes Pläuschchen halten und einfach ein bisschen auf sich achtet. Ich finde, das ist schön.
0: Das geht ja auch schon bei jungen Menschen los. Ja, bei jungen Menschen, also dass die sich zunehmend einsam fühlen.
1: Ja, klar.
0: Nehmt euch ein Beispiel an Christine. Christine war schon als Jugendliche, hast du dir einfach so 2-3 Hunde aus der Nachbarschaft geschnappt, ne, und hast du Gassi-Service gemacht praktisch. Mhm. Ne? Und dann warst du nicht mehr so allein.
1: Ich
0: ziehe das jetzt nicht ins Lächerliche. Aber hast du doch immer gesagt, du hast ja die Hunde eingesammelt und dann hast du die Haustiere betreut. Das ist doch auch schön.
1: Naja.
0: Wenn du wirklich echte Freunde brauchst, dann kauf dir ein paar Hunde.
1: Das ist ja jetzt aber auch seltsam.
0: Naja.
1: Das ist auch wieder eine komische Einstellung. Zudem kauft man Hunde nicht.
0: Nein. Jetzt wünschen wir einen schönen guten Morgen und einen guten Start in diesen Dienstag. Es ist 7:15.
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0: So, kurz nach 7 jetzt. Guten Morgen.
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2: Die Bautzner Kreisräte wurden gestern Nachmittag mit Trillerpfeifen empfangen. Beschäftigte von Regiobus Oberlausitz waren vor die Kreisverwaltung gezogen. Sie protestierten gegen die geplanten Kürzungen im ÖPNV zugunsten der Geburtenstation in Kamenz. Betriebsrat Nino Grünert.
3: Unsere Befürchtungen sind, dass wenn eben mal damit angefangen wird, Einsparmaßnahmen durch den ÖPNV zu treffen, dass wir irgendwann davon reden, dass wir Kollegen und Kolleginnen entlassen müssen, weil nicht genug Arbeit da ist.
2: Landrat Udo Witschers stellte klar, dass nicht im Schülerverkehr, also in der Woche, gekürzt wird und auch nicht beim Schienenverkehr.
4: Es ist nicht das Busliniennetz des Landkreises Bautzen gänzlich in Frage gestellt worden. Es wird nach heutigem Kenntnisstand ab dem 1.1. sich wie gewohnt weiter vollziehen.
2: Gegen die Verwendung der 500.000 Euro aus dem ÖPNV-Etat hatte eine Kreisrätin geklagt. Eine gerichtliche Entscheidung steht noch aus.
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0: So, meine sehr verehrten Damen und Herren, Ladies and Gentlemen, liebe Kinder, jetzt kommt unser Chefmeteorologe Michael Klein. Herzlich willkommen hier in unserer kleinen Runde und herzlich willkommen auch zum kleinen Quiz mit Michael Klein. Das ist, wie gesagt, unser Wetteronkel, der sich aber in allen Bereichen des Lebens hervorragend auskennt.
1: Was meine Trefferquote beweist.
0: Ich habe ja übrigens gerade Schimpfe bekommen, weil ich gesagt habe, wenn du einen echten Freund brauchst im Leben, dann kauf dir einen Hund. Das war natürlich einfach nur so ein Spruch, wie den Morgenansager manchmal so raushauen. Ja, das ist natürlich nicht die Wahrheit. Nein, es gibt so viele großartige Menschen und es gibt ja eigentlich auch gar keine Fremden. Es gibt nur Freunde, die man noch nicht kennt und deswegen, ja, so.
1: Also ich dachte jetzt, also die Beschwerden kommen daher, dass jetzt die Tierschützer anrufen und sagen, nein, man kauft keinen Hund.
0: Auch das natürlich, ja, da geht man ins Tierheim. Aber auch da muss man.
1: Es gab auch Micha-Schützer.
0: Micha-Schützer gibt es auch, ja.
1: Ja, okay.
0: Und den wirst du jetzt brauchen, weil wir kommen zu einer Fußballfrage. Den Micha-Schützer. Vielleicht beschützt dich jemand. Nein, die Fußball-WM nimmt ja langsam Fahrt auf. Ja, auch in deinem Kosmos, ja, so ein bisschen auf deinem Wetterberg kriegst du ja nicht allzu viel mit, aber hast du gemerkt, ne? Fußballspiel, 2 Tore, Mittellinie, ja, Strafraum.
1: Ball.
0: Runde muss ins Eckige. Micha.
1: Ist das mit der Windmühle? Man muss mit dem Bällchen da um die Windmühle drumherum spielen.
0: Es gibt nur ein einziges Land, das bisher bei jeder Fußball-WM dabei war. Oh. Welches ist es?
1: Seit wann gibt es denn die WM?
0: Ist das A, du hast doch noch gar keine Auswahl hier.
1: Okay.
0: Ist das A Brasilien? Ist das B Argentinien oder ist das C Italien? So. Und jetzt kannst du mich fragen. Was wolltest du wissen?
1: Ah, nee, ich wollte wissen, seit wann es die WM überhaupt gibt, weil ich hatte jetzt.
0: Gefährliches Halbwissen. Ich glaube, 1930 war die erste Fußball-WM.
1: Ja, okay.
0: Ich glaube ja.
1: Ja. Ich glaube, Italien hatte schon mal das Drama, ist ja dann eine grande Katastrophe, die irgendwann mal nicht dabei waren.
0: Mhm. Ist denn Italien diesmal dabei, Micha?
1: Oh!
0: Oh!
1: Ich habe noch nichts von denen gehört. Dass die diesmal nicht dabei sind? Ist das so? Ich weiß es gar nicht.
0: Ja, ich darf ja nicht helfen. Ich bin ja hier nur der.
1: Ich habe aber auch noch nichts gesagt.
0: Ich bin nur der Fragensteller. So, also, welches?
1: Messi ist dabei, der hat Tore geschossen, ja. Das habe ich mitbekommen.
0: Der hat Rekord jetzt sogar.
1: Ja, eben, deswegen ja. Und Mbappé könnte ihn sogar noch schlagen. Das sind die Sachen, die ich mir merke.
0: Ja.
1: So, Brasilien habe ich auch noch nichts von gehört, aber die sind doch dabei. Natürlich sind die dabei, garantiert sind die dabei. So, aber es geht ja nicht um dieses Jahr, es geht ja um alles.
0: Ja, welches Land der Welt hat bisher an jeder Fußball-WM teilgenommen? Es gibt wirklich nur eins.
1: Oder war Italien das Drama, dass sie fast nicht dabei gewesen wären und dann doch dabei sind? Ich habe wirklich noch nichts von Italien gesehen. Es hängen auch gar keine Fragen.
0: Das macht Spaß mit dir. Also Brasilien, Argentinien oder Italien. Wer war immer dabei?
1: Ich komme mir vor wie einer, der in der Nudelsuppe stöchert und das Ü sucht. Hm. Also das ist ja furchtbar.
0: Okay.
1: Ich nehme. Ich nehme jetzt einfach mal Argentinien.
0: Du nimmst Argentinien.
1: Aber ohne Ahnung über Argentinien.
0: Okay. Und Argentinien ist... leider falsch, Herr Klein. Es ist Brasilien.
1: Ach, ernsthaft?
0: Brasilien ist das einzige Land, das wirklich bei jeder Fußball-WM dabei war. Und Italien, Mensch, Micha, die sind auch dieses Mal nicht dabei. Und die waren, glaube ich, vor 4 Jahren auch schon nicht dabei. Und davor auch schon. Also Italien ist wirklich ein ganz, ganz trauriges Kapitel. Also zumindest aus Sicht aller italienischen Fans.
1: Soll ich dir doch ein trauriges Kapitel erzählen?
0: Ja.
1: Ich habe zum Schluss jetzt falsch rumgedacht.
0: Wie?
1: Ich habe jetzt Argentinien genommen, weil ich dachte, die wären raus.
0: Brasilien
1: bleibt durch. So, Argentinien wäre zwischendurch auch nicht dabei gewesen.
0: Komm, verloren ist verloren.
1: Definitiv verloren, einfach aus Doofheit auch. Ja.
0: Deutschland übrigens an zweiter Stelle 21 Mal dabei gewesen.
1: Ah.
0: Argentinien 9 ist Dritter, also Dritter jetzt im Ranking der Mannschaften, die am häufigsten dabei waren, oder der Länder, die am häufigsten dabei waren bei der Fußball-WM. Also Brasilien immer, Deutschland 21 Mal vorn. Wie viel gab es denn?
1: Ja, wie oft?
0: Naja, seit 30 dabei? Kannst du jetzt ausrechnen. Ah, 23 ausgetragen. Ja,
1: das war jetzt dein Ernst. Du hast jetzt, dass Brasilien ist immer dabei gewesen, hast du überlegt, wie oft es die WM gab, ja?
0: Ja, also, Brasilien war immer dabei. So, Micha, jetzt kommen wir mal zum Wetter.
1: Ach, wir machen das Quiz demnächst umgekehrt.
0: Du gibst ja jetzt gleich ein Käffchen aus, du hast ja verloren.
1: Entschuldigung. Ach, ich nenne sowas bei Intelligenz Minderleistung. Sowas habe ich ja regelmäßig.
0: Das ist die Hitze. So, ja. Trotzdem hast du daneben gelegen. Brasilien war bisher immer dabei. So.
1: Ja, natürlich, ich lag daneben. So, was wolltest du wissen?
0: Warm, heiß.
1: Ja, also
0: noch heißer.
1: Genau, Temperaturen um 30 Grad gibt es heute, oftmals so ganz knapp drunter bei 28, 29 Grad. Aktuell ziehen nochmal einige Wolken durch, das wird dann aber langsam wieder alles richtig sonnig und die Sonne brennt und dadurch wird es dann wärmer und heißer werden. Aber tatsächlich, heute ist noch ein vergleichsweise harmloser Tag. Morgen geht es über die 30 bis 32 Grad und gerade Freitag und Samstag wird es dann richtig heiß. Höhepunkt wahrscheinlich der Sonntag und sogar bei uns hier in Sachsen reden die Wettermodelle im Moment davon, dass die 40 Grad möglich wären.
0: 40 Grad, Richtung Wochenende.
1: Genau.
0: Okay, Micha. Also, Sommer auf der ganzen Linie, bleibt dabei.
1: Ja.
0: Und wer gibt jetzt einen aus?
1: Also, bei deiner Hinterleistung.
0: Der Micha gibt einen aus. Komm, du hast verloren jetzt.

0: In den Geschäften und Supermärkten klauen sie wie die Raben. Die Schäden durch Diebstahl im deutschen Einzelhandel haben 2025 einen Höchststand erreicht. Es wurden Waren im Wert von mehr als, Achtung, 4,3 Milliarden Euro gestohlen. 4,3 Millionen. Einfach geklaut. Das ist eine deutliche Zunahme gegenüber dem Vorjahr. Ein Drittel davon, ein Drittel davon wird organisierten Tätergruppen zugeschrieben. Was heute sonst noch wichtig ist und wichtig wird, das erfahren Sie auch gleich bei uns in den Nachrichten.
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9: Mit Michael Daub, guten Morgen. Haushalte im Landkreis Bautzen müssen mehr für ihren Müll zahlen. Die Gebühren steigen zum 1. Juli. Der Kreistag stimmte der Erhöhung zu. Die BTU Cottbus-Senftenberg lädt heute zum Studieninfotag ein. Schüler, Abiturienten, Eltern und Lehrer erhalten von 9 bis 16 Uhr auf dem Zentralcampus Einblicke in das Studienangebot. Sächsischer Verdienstorden für ehemaligen Bürgermeister von Waldhufen im Kreis Görlitz. Horst Brückner bekommt die Auszeichnung heute Nachmittag auf der Albrechtsburg Meißen verliehen. Sachsen feiert 2029 sein 1100-jähriges Bestehen. Dazu hat die Staatskanzlei nun einen landesweiten Ideenwettbewerb gestartet unter dem Motto »Zeig dein Sachsen«. Die Rentenkommission legt heute ihre Reformvorschläge vor. Die Experten wollen ihren Katalog mit 30 Maßnahmen am Vormittag an Kanzler Merz und Arbeitsministerin Baas übergeben.
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11: Einen wunderschönen guten Morgen, ja, unsere Ines und ihre Lauftruppe laufen am liebsten in den frühen Morgenstunden, denn bei den Temperaturen, das ist dann doch ganz schön schweißtreibend tagsüber. 28 Grad, die Höchstwerte bei uns in der Lausitz. Viel Sonnenschein gibt's dazu, nur ein paar lockere Wolken am Himmel. Morgen der Tag sieht ähnlich aus, auch da viel Sonne und bis zu 30 Grad. Und Donnerstag setzen wir noch was drauf mit 34 Grad. Da kommt man dann wirklich ins Schwitzen. Und auf den Straßen haben wir noch nichts, keine Staus und Blitzer. Aber Sie vielleicht, dann sagen Sie gerne Bescheid. 03 mal 800, und die 4 ist die Nummer, unter der Sie mich erreichen. Jederzeit und natürlich kostenlos. Gute Fahrt.
0: Vielen Dank, Miri.
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0: jetzt ist Schluss.
1: Naja, noch nicht ganz. Eigentlich erst morgen. Morgen ist Johannistag, 24. Juni.
2: Ja, und dann ist ja offiziell Schluss mit Spargel. Dann endet die Spargelsaison. Aber warum eigentlich?
1: Das ist doch mal eine gute Frage. Tja. Wer hat sich das denn einfallen lassen? Unser Lehrerkind Christine, ja, das intellektuelle Fundament dieser Sendung, wird uns da gleich mal aufklären. Und ich bin gespannt, wie das alles zusammenhängt. Ja, 6 Minuten noch, dann ist es 7:30. Bis dahin erstmal einen schönen guten Morgen.
2: Guten Start.
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1: Du bist doch bei Fundament schon wieder zusammengezuckt. Ja. Schön, das war, aber ich werde heute völlig falsch interpretiert.
2: Es gibt auch so Streifenfundamente, die sind so schmal.

0: So, das war Cassandra Steen und Adel Tawil. Dann nochmal einen wunderschönen guten Morgen. Ist noch gar nicht. Doch, in 10 Sekunden ist es 7:30. Das heißt, dann kann ich jetzt nochmal das Thema Spargel aufgreifen. Heute die letzte Chance, Spargel zu essen. Jedenfalls offiziell, denn morgen ist der 24. Juni. Morgen ist der Johannistag und da endet traditionell die Spargelsaison. Aber warum ist es eigentlich so? Unser Lehrerkind Christine kennt die Antwort.
1: Schlau gemacht um 7:30.
2: Die Antwort ist eigentlich ganz easy. Ab morgen ist Schluss mit Spargel, damit wir im nächsten Jahr auch wieder Spargel haben. Spargelpflanzen sind nämlich eigentlich mehrjährig. Nach guten 2 Monaten Stechzeit braucht die Spargelpflanze dringend eine Ruhepause. Das regelmäßige Stechen ist eine echte Herausforderung für die Pflanze. Wenn nicht mehr gestochen wird, ab morgen dann wächst der sogenannte Spargelstrauch. Und die Photosynthese kommt dann so richtig in Gang. Dadurch kann die Pflanze im Wurzelstock ausreichend Nährstoffe speichern, damit es im nächsten Jahr wieder flott losgeht. Würde man den Johannistag ignorieren und einfach weiter stechen, bis es nichts mehr gibt, dann geht die Spargelpflanze entweder ganz ein oder im nächsten Jahr kommen nur noch ganz dünne Spargelstängchen. Und deshalb ist morgen zum Johannistag offiziell Schluss mit Spargel, damit wir dann im nächsten Jahr auch wieder welchen ernten können. Also zur Feier des Tages heute vielleicht nochmal Spargel essen.
1: Schlau gemacht um 7:30. 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

0: 4 nach halb 8 jetzt. Guten Morgen.
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3: Guten Morgen. Sommerliche Temperaturen bei uns in der Lausitz. Es geht auf 28, 29 Grad rauf. Viel Sonnenschein gibt's dazu. Nur ein paar harmlose Wolken, die ab und zu mal durchziehen. Und auf den Straßen ist alles noch ruhig. Aber vielleicht haben Sie schon irgendwas entdeckt. Dann sagen Sie gerne Bescheid. 03 mal 800 und die 4 ist die Nummer.
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0: Summer. Und hier kommt der Sommerman, unser Michael Klein, unser Chefmeteorologe.
1: Guten Morgen.
0: Ich sehe gerade, du sollst günstige Sonnencreme kaufen, das sind die besten.
1: Ach so, immer wieder.
0: Das war ja in den vergangenen Jahren immer schon nachzulesen. Jetzt nicht so diese teuren Produkte, also gibt es bestimmt auch welche, die gut sind, aber die Regel ist, wenn du guckst, so gerade jetzt bei den Discountern, also bei den Drogeriediscountern, die haben sehr, sehr gute Produkte, kann man viel Geld sparen. Micha, das ist ja wichtig in diesen Zeiten, Geld sparen. Ich meine, du guckst, was alles so los ist, ja, nirgendwo ist mehr Geld da. Obwohl, warte, eins muss ich dir erzählen. Also erstmal schön guten Morgen. Guten Morgen,
1: Michael Klein. Also das heißt mal, wenn du die teure Sonnencreme kaufst, dann bist du angeschmiert.
0: Dann bist du sozusagen angeschmiert.
1: Ja.
0: Das muss ich dir schnell erzählen. Und zwar, ich habe gestern, die neue Folge von Lanz und Precht gehört, Podcast. Muss ich gestehen, höre ich regelmäßig, also kommt ja einmal die Woche. Und dort ging es um die Goldgräberstimmung in der Rüstungsindustrie. Und Goldgräberstimmung ist ja Hoffnung, also ist ja maßlos untertrieben, das ist ein regelrechter Goldrausch. Dort knallen die sprichwörtlichen Champagnerkorken. Die hatten dort jemanden, der da recherchiert hat, einen Journalist, der so von Rüstungsmesse zu Rüstungsmesse reist und sich das alles mal anguckt und das dann aber eben auch tiefenmäßig wirklich durchrecherchiert. Also das ist unfassbar, was da gerade für Geld ausgegeben wird. Der Kanzler hat ja die Parole ausgegeben, whatever it takes.
1: Ja.
0: Koste es, was es wolle, wir müssen aufrüsten und Pistorius ergänzt das und sagt, so schnell wie es geht und so viel wie geht, daran werden wir gemessen. Und dann geben die einfach Geld aus, ohne Ende. Und das ist alles mehr oder weniger, ohne Kontrolle. Ja, das spielen sich im Bundestag unbeschreibliche Szenen ab. Da werden 30, 40 Rüstungsprojekte praktisch im Minutentakt von den Abgeordneten abgenickt. Die haben überhaupt keine Ahnung, worum es geht. Kannst du ja nicht, ne? Also, weiß ja nicht, was war so diese ganzen Fachtermini. Also, die nicken das alles ab. Innerhalb einer Bundestagssitzung werden da zig Milliarden Euro rausgeballert und zack, wieder ein paar fette Aufträge für Rheinmetall. Ja, und das ist so praktisch die Quintessenz dieser ganzen Recherchen. Das dürfte die größte Steuerverschwendung in der Geschichte der Bundesrepublik sein.
1: Verschwendung?
0: Verschwendung, was da gerade abgeht, weil so viel gekauft wird. Also Rüstung, wir sind in der falschen Branche.
1: Verschwendung ist es ja, wenn es definitiv falsch ausgegeben wird.
0: Naja, eben, das ist ja das Problem. Es sagt ja niemand, also das will ja jetzt gar nicht die große Diskussion hier aufmachen. Da kennst du meinen Standpunkt als mein lieber Freund gut genug. Ich halte es ja sowieso für kompletten Irrsinn, diese Aufrüstungswahn und dass wir da auf einem völlig falschen Gleis sind, gerade in der gesamten Situation. Aber ich will gar nicht in Frage stellen, dass man sich als Land verteidigen muss und das neue Herausforderungen und so weiter und so fort. Aber es geht auch um die Art und Weise, wie das Geld ausgegeben wird. Ja, eben oft an völlig falschen Stellen, oft auch Sachen, die gar nicht gebraucht werden. Und das ist alles so unfassbar teuer.
1: Das ist das Problem, ne? Es ist alles unfassbar teuer.
0: Ja.
1: Vielleicht
0: ist
1: es aber auch wie mit den Brücken, ne? Man hat Herr Schäuble, schwarze Null habe ihn selig, oder wie heißt das dann? Man hat bei den Brücken nichts aufgegeben. Vielleicht war es ja auch falsch die vergangenen Jahrzehnte, dass man sich so schön drauf verlassen hat. Ach, wir sind in einer neuen Welt, wir brauchen das alles nicht mehr. Wir haben es ja alle so geträumt und gewollt, ne? Vielleicht ist es.
0: Und die haben jetzt quasi einen Blankoscheck. Ja, und das Schlimme ist, das Geld ist ja nicht wirklich da. Es ist ja nicht so, dass das irgendwo rumliegt. Das ist ja Geld, mit dem wir praktisch die Zukunft unserer Kinder verspielen. Das darfst du ja auch nicht, also nicht verspielen ist vielleicht jetzt überspitzt, aber zumindest muss das ja irgendjemand diese Kredite wieder abbezahlen in 20, 30, 40 Jahren, irgendwann. Also das ist also die nächste Generation. Das ist wirklich eine ganz schlechte Nachricht für die nächste Generation.
1: Das ist natürlich die Rechnung, ne? Ja. Investiert man das nicht oder lässt man alles drauf ankommen und sagt, naja, dann haben wir halt irgendwann die Invasion oder was auch immer.
0: Ja, das
1: oder?
0: Ist doch aber Blödsinn. Das ist doch völliger Blödsinn, diese Bedrohungslage, der Russe kommt. Ich glaube, das erzählen die uns, um das zu rechtfertigen, um zu sagen, guck mal hier, wir brauchen das. Also das
1: finde ich erstaunlich, dass du da, also ich meine, was haben wir noch, was hast du von Kriegsgrasseln erzählt, als die Russen an der Grenze zur Ukraine stehen? Nee, die werden da niemals einmarschieren, nee, die werden niemals die Pipeline abdrehen, das Öl abdrehen. Also insofern, ich würde mir jetzt nicht mich so drauf verlassen, dass der Russe so gut ist und alles nicht gut. Aber nichtsdestotrotz, ja, natürlich, ich glaube auch nicht, dass Russland vorhat, Deutschland zu überfallen, aber es ist ja vielleicht, wenn Litauen und Co. weg sind, auch nicht so schön, ne?
0: Aber selbst das ist für mich absolut nicht vorstellbar. Aber gut, wir stecken nicht drin. Wir stecken nicht.
1: Finde ich aber komisch, dass du das.
0: Wir stecken nicht in den Köpfen drin.
1: Geschichten, die nicht mehr vorstellbar ist. Ich meine, da hast du ja schon oftmals deine Vorstellung in den letzten Jahren, Jahrzehnten
0: umgestellt. Ja, das hatte ich denen damals wirklich nicht zugetraut. Aber da kannte man auch viele Hintergründe nicht, die dann letzten Endes zu diesem Krieg geführt haben. Das wurde ja auch vieles wurde davon erst später bekannt. Aber Micha, das kriegen wir. Mein Gott, jetzt haben wir die ganze Zeit gequatscht.
1: Du
0: wir
1: hast
0: wollten eigentlich.
1: Angefangen.
0: Wir du wollten. Hast du hast angefangen.
1: Du hast angefangen.
0: Ich wollte nur sagen, dass ich
1: die so oft den Land und den Prechtüren. Das ist nicht gut für dich.
0: Ich wollte ja nur sagen, kaufen Sie die günstige Sonnencreme. Es kommen harte
1: Zeiten. Und keine Panzer, sondern Drohnen.
0: Nein. Drohnen. Und es gibt ja auch so viel Gutes zu berichten und so viel, das super funktioniert. Und,
1: es gibt noch Spargel.
0: Ja, genau, noch so. Einen Tag. So. Micha, Wetterbericht, eine Minute, es bleibt heiß, ja?
1: Ja, da gibt es auch nichts Gutes für zu sagen beim Wetter.
0: Also, ehe wir uns hier weiter verquatschen, ich mache mal ja schon mal die Musik an, so. Ja, sag ja, nochmal. Ja, bitte, ja.
1: Wie viele Sekunden habe ich?
0: 10.
1: Heiß und noch heißer. Wochenende sind 40 Grad möglich. Gut durchlüften nachts im Moment noch.
0: Okay.
1: Das geht noch, aber ansonsten ist
0: heiß. Micha, wir trinken jetzt ein Versöhnungskaffee, ja?
1: Na gut.

0: ich muss mich leider entschuldigen, wir haben uns gerade eben ein bisschen verquatscht, deswegen muss ich leider diesen wunderschönen Song jetzt schon mal runterziehen, weil wir ja gleich noch die Nachrichten haben für Sie, ganz aktuell, dass Sie auf dem aktuellen Stand der Dinge sind und auf dem Laufenden bleiben. Ja, bleiben Sie jetzt erstmal dran am Radio. 7:48 ist es. Guten Morgen.
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8: Mit Michael Daub, guten Morgen. Haushalte im Landkreis Bautzen müssen mehr für ihren Müll zahlen. Die Gebühren steigen zum 1. Juli. Der Kreistag stimmte gestern der Erhöhung zu. So werden abhängig von Tonnengröße und Leerungshäufigkeit zwischen 1 und 5 Euro im Monat mehr berechnet. Die Pauschalgebühr steigt von 26 auf rund 40 Euro im Jahr. Gewerbliche Nutzer zahlen künftig auch eine Bereitstellgebühr für Papierbehälter. Die Rentenkommission übergibt heute nach mehr als 5 Monaten Beratungszeit ihren Abschlussbericht an Kanzler Merz und Arbeitsministerin Baas. Einige Vorschläge waren bereits vorab bekannt geworden, etwa eine Anhebung des Renteneintrittsalters. Außerdem soll die Rente ohne Abschläge für besonders langjährig Versicherte wegfallen. Besonders für die Linke und die Gewerkschaften hören sich diese Vorschläge an wie eine Giftliste. In Zittau werden heute 5 Stolpersteine verlegt. Die kleinen quadratischen Messingtafeln erinnern an das Schicksal der jüdischen Familie Michaelis. Angehörige werden bei der Aktion mit dabei sein. Oberbürgermeister Thomas Zenker.
9: Es ist ja die Jewish Remembrance Week und deswegen ist das Ganze auch im Gesamtkontext ein bisschen größer geworden. Das heißt, wir werden an der neuen Burgstraße mehrere Stolpersteine verlegen und es kommen ca. 30 Familienmitglieder aus Israel, aus den USA und aus Süddeutschland. Wir werden uns dann auch nochmal im Rathaus zusammentreffen, um einfach miteinander zu sprechen, wie es in der Stadt ist, wie es den Familien ergangen ist.
8: UN-Generalsekretär Guterres hat angesichts finanzieller Kürzungen vor Rückschritten bei der AIDS- und HIV-Prävention gewarnt. Laut Guterres ist die Zahl der AIDS-bedingten Todesfälle seit dem Höchststand im Jahr 2004 um 70% zurückgegangen. Dieser Fortschritt sei angesichts drastischer Mittelkürzungen jedoch bedroht, vor allem in Ländern mit hoher Krankheitslast und niedrigem Einkommen. Von Heidelberg nach Bautzen. Nicole Huber wird Geschäftsführerin des Tourismusverbandes Oberlausitz. Die 53-Jährige übernimmt am 1. September. Der Vorstand ließ sich durch ihre langjährige Führungs- und Managementerfahrungen überzeugen. Sie sei eine ausgewiesene Fachfrau für Tourismus, Standortentwicklung und strategische Markteinführung, so Landrat Udo Witschers. Huber hat Wurzeln in der Oberlausitz. Beworben für den Posten hatte sich auch der langjährige Geschäftsführer der Marketinggesellschaft Oberlausitz Niederschlesien, Olaf Franke.
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11: Guten Morgen, einen wunderschönen Dienstag. Ja, ich muss sagen, ich bin heilfroh über die Klimaanlage hier im Studio. Mann, ist das warm draußen. 28 Grad, das sind die Höchstwerte heute für die Lausitz. Viel Sonnenschein gibt's dazu. Ein paar Wolken, die dann etwas Schatten spenden. Morgen der Tag wird sogar noch ein Stückchen wärmer mit bis zu 30. Und am Donnerstag gibt's dann streckenweise bis zu 34 Grad. Und auf den Straßen sieht's relativ entspannt aus. Momentan ist uns noch gar nicht gemeldet worden. Keine Staus und Blitzer. Aber Sie können das gerne tun, hoffentlich mit funktionierender Klimaanlage auch im Auto. 03 mal 800 und die 4 ist die Nummer, unter der Sie mich erreichen.
0: Ja, danke schön, Miri.
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14: Ja. 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
15: Ja, gleich 0. 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Und deshalb, es muss sich in dieser Branche was ändern. Das werden wir auch tun.
0: Ja, das ist richtig. Ja, gleich 0. Also, naja,
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0: tatsächlich ein gutes Niveau, was da zum Beispiel gestern Lionel Messi vorgelegt hat. Einen neuen Rekord. Hast du mitbekommen?
1: Ja, wird uns der Jens gleich nochmal auf den aktuellen Stand der Dinge bringen.
0: Okay.
1: Holt sich jetzt noch schnell einen Kaffee, in der Zwischenzeit machen wir noch ein bisschen Musik und dann geht's los.
0: So ist der Plan. 5 Minuten vor 8.
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0: 4 Minuten nach 8, das heißt bei uns Zeit für den Fußball.
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0: Ja, und da wurde gestern Abend Fußballgeschichte geschrieben. Argentinien gegen Österreich 2-0 gewonnen. Zweimal trifft Lionel Messi und damit ist er der WM-Rekordtorschütze. Jens Umbreit, fass mal zusammen.
3: Ja, es war ein Abend für die Geschichtsbücher. Messi traf in der 38. Minute zum 1-0 sein 17. WM-Treffer und damit der Rekord. Und in der Nachspielzeit legte er dann gleich noch einen drauf, machte das 2-0. 18 WM-Tore. Kein Fußballer hat mehr. Dabei hatte sein Arbeitstag gestern eher holprig begonnen. Einen Elfmeter in der 9. Minute schoss er nämlich am rechten Pfosten vorbei. Österreich hielt lange gut mit. Keeper Alexander Schlager rettete mehrfach und in der 2. Halbzeit drückten sie auf den Ausgleich. Aber die letzte Präzision fehlte. Und am Ende bestrafte Messi jeden Fehler. Er hat bei diesem Turnier alle 5 Tore der Argentinier erzielt. Und ganz ehrlich, die haben ihre anderen Stürmer nicht etwa zu Hause gelassen. Alvarez und Martinez, die wissen durchaus, wo die Bude steht. Aber Messi ist nochmals aus einer anderen Galaxie. Dabei hat er gerade schwere Zeiten. Seinem Papa geht es ja gesundheitlich nicht so gut. Das kann er aber auf dem Rasen gut verdrängen. Und was mir richtig gut gefallen hat, beim Rekordtor hat er keinen speziellen Jubel oder irgendwelchen Schickimicki gemacht, sondern hat sich einfach mit seinen Teamkollegen gefreut. Und das übrigens exakt auf den Tag, 40 Jahre nachdem Diego Maradona bei der WM in Mexiko mit der Hand Gottes und dem Jahrhunderttor gegen England auch Fußballgeschichte geschrieben hatte.
0: Spannend. Dankeschön, Jens Umbreit.
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0: Ophelia, Taylor Swift um 12 Minuten nach 8. Einen wunderschönen guten Morgen euch und Ihnen am Radio. Wunderschönen guten Morgen unserem Chefmeteorologen Michael Klein.
1: Guten Morgen.
0: Ja, und auch heute, was den Sommer und die Hitze betrifft, wird er das Ruder nicht rumreißen. Hast du das mitbekommen mit der norwegischen Nationalelf?
1: Die Rudern, ne?
0: Und den Fans? Warte mal, hier, pass auf, so war das im Stadion. Also ich sehe gerade sogar Erling Haaland rudert mit. Bis auf hier. Okay. Was macht die? Ruh. Das geht so, Ruh.
1: Die Wikinger.
0: Die Wikinger, genau. Ist das wegen der Wikinger, ja? Deswegen so diese. Und die macht ja auch diese Ruder. Also man sitzt und dann macht man die Ruderbewegung, ja?
1: Ja. So machen wir eine typische Handbewegung als Volk. Ich überlege jetzt gerade, wenn wir bei der WM auflaufen, was machen wir dann? Tackern wir irgendwas?
0: Weiß nicht, ich habe es ja auch gerade überlegt, weil das ja auch das Parlament gemacht hat in Norwegen. Da sind ja alle dabei, ja, Regierung und so weiter und so fort. Ich stelle es mir gerade bei Friedrich Merz vor. Ja, so, der säuerliche Sauerländer wird dann irgendwas, was kann man in Deutschland machen?
1: Keine Ahnung. Rudert der? Der hat doch eine Yacht bestimmt, oder? Der fliegt doch sonst immer nur.
0: Ich finde, der rudert manchmal ganz schön.
1: Ja, das stimmt dann auch wieder. So. Aber in seichten Gewässern.
0: Ja. Micha Klein, das Wetter, das war ja gestern, weil wir gerade beim Thema Fußball waren, man kommt ja nun wirklich an der WM gerade nicht mehr vorbei, da gab es ja im Spiel Frankreich, Senegal war das, meine ich, eine fast zweistündige Unterbrechung. Wegen Unwettern und in Philadelphia war das. Und da mussten die Zuschauer wirklich, also die Tribünen mussten geräumt werden. Die wurden evakuiert. Ist immer so ein hartes Wort, evakuiert. Aber die wurden wirklich gebeten, kurzzeitig das Stadion zu verlassen, weil eben dort Unwettern kam, eine Unwetterfront. Und dann war es wahrscheinlich die längste Halbzeit der bisherigen WM. Fast zwei Stunden.
1: Ja, zwei Stunden, ne? Ja. Irak war es, glaube ich, gegen die...
0: Ach, gegen Irak, ja, Entschuldigung, ja. Siehste, ich habe keine Ahnung.
1: Ja, ich doch auch nicht.
0: aber gegen Irak war
1: Das habe ich irgendwie mitbekommen. Mhm. Nee, die hatten tatsächlich ganz schwere Gewitter und sogar Tornado-Warnungen und alles. Also dann gab es sogar die Anzeige im Stadion, bitte das Stadion verlassen. Und
0: siehste?
1: Ich habe mich da auch gefragt, wohin? Wahrscheinlich rein, in die Gänge oder so. Ja, richtig heftig bei denen. Bei uns ist es ruhiger, aber nicht ungefährlicher, muss man jetzt sagen. Wir haben jetzt erstmal eine trockene Phase, in der keine Schauer oder Gewitter großartig drohen. Es gibt im Moment sogar etwas mehr Wolken. Die sorgen noch dafür, dass es sich jetzt nicht ganz so schnell erwärmt. Und wir werden dann heute bei Temperaturen so bei 28, 29 Grad landen, so knapp unter der 30-Grad-Marke. Aber das Gefährliche, das kommt jetzt nicht in Schauern und Gewittern, sondern eben die große Hitze der nächsten Tage.
0: Denn da kommt noch mal was drauf.
1: Genau, es steigert sich jetzt immer mehr. Morgen über 30, 32, 33 Grad. Donnerstag können es dann schon über 35 Grad sein. Freitag über 37 Grad. Und Samstag, Sonntag dann 39, 40 Grad, die möglich sind. Da reden wir über Juni. Also 40 Grad, das war früher mal so eine absolute Topmarke in Deutschland. Ein absoluter Rekord. Und davon reden wir jetzt im Juni. Und dann eben auch noch so eine lang anhaltende Hitzewelle. Und das Gefährliche ist eben auch noch mit dazu, dass die Temperaturen auch nachts nicht mehr so stark abkühlen. Am Wochenende reden wir von tropischen Nächten. Die werden wir vorher sowieso in den Innenstädten schon haben. Also es wird gefährlich, einfach durch die Hitze.
0: Okay, also ganz wichtig, gerade in diesen Zeiten, dass sich die Gemüter dann auch immer wieder abkühlen.
1: Ja. Absolut.
0: Macht das, passt auf euch auf. Wir brauchen jeden Hörer. Und jetzt brauchen wir erstmal noch ein Käffchen.
1: Ja.

0: 11 Minuten vor halb neun. Morgen. Und die Schäden durch Diebstahl im deutschen Einzelhandel. Die haben 2025 einen Höchststand erreicht, einen neuen Höchststand. Es wurden Waren im Wert von mehr als 4,3 Milliarden Euro geklaut in den Geschäften und Supermärkten. Das ist eine deutliche Zunahme gegenüber dem Vorjahr. 4,3 Milliarden. Ein Drittel davon wird organisierten Tätergruppen zugeschrieben. Was heute sonst noch wichtig ist und wichtig wird, das erfahren Sie gleich bei uns in den Nachrichten.
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3: Mit Michael Daub, guten Morgen. Der Kreistag Bautzen hat eine Investitionsliste mit 23 Projekten beschlossen. Sie sollen mit Geld aus dem sogenannten Sachsenfonds gefördert werden. Der Schwerpunkt wird auf den Schul- und Straßenbau gesetzt. In Zittau werden heute 5 Stolpersteine verlegt. Die kleinen quadratischen Messingtafeln erinnern an das Schicksal der jüdischen Familie Michaelis. Angehörige werden bei der Aktion mit dabei sein. Von Heidelberg nach Bautzen. Nicole Huber wird Geschäftsführerin des Tourismusverbandes Oberlausitz. Die 53-Jährige übernimmt am 1. September. Die BTU Cottbus-Senftenberg lädt heute zum Studieninfotag ein. Schüler, Abiturienten, Eltern und Lehrer erhalten von 9 bis 16 Uhr auf dem Zentralcampus Einblicke in das Studienangebot. Und nachdem der britische Premier Starmer angekündigt hat, zurückzutreten, hat sich ein möglicher Nachfolger in Stellung gebracht. Starmers parteiinterner Konkurrent Burnham will bei der Wahl zum neuen Labour-Chef kandidieren.
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5: 28 Grad, das sind die Höchstwerte heute für die Lausitz. Viel Sonnenschein gibt's dazu. Ein paar Wolken, die dann etwas Schatten spenden. Morgen der Tag wird sogar noch ein Stückchen wärmer mit bis zu 30 und am Donnerstag gibt's dann streckenweise bis zu 34 Grad. Und auf den Straßen ist uns ein neuer Blitzer gemeldet worden vom Philipp und zwar in Görlitz auf der Zittauer Straße stadteinwärts Höhe Wasserwerk. Vorsicht, davor ist eine Polizeikontrolle. Da werden die Handys kontrolliert und ob man angeschnallt ist, sagt der Philipp. Vielen, vielen Dank fürs Bescheid geben und falls Sie auch noch irgendwas haben, gerne sagen 03x800 und die 4. Ich freue mich auf Ihren Anruf.
6: Ja, vielen Dank, Miri.
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7: Und was jetzt?
8: Bücher?
9: Das ist eine gute Idee.
10: Bücher haben tatsächlich noch immer einen ganz besonderen Charme.
11: So ist das uns ja auch in diesen Zeiten, diesen digitalen Bücher. Und wir haben gleich ein schönes Buch. Dienstags ist ja immer Lesetag bei uns. Ein echtes Buch.
10: Ein echtes Buch.
11: Ja, wirklich. So. Naja, manchmal bin ich ja.
10: Richtig,
11: ja
10: so genau, also so mit so einem Hardcover, sagt man so, Hardcover?
11: Ja, und Wörtern drin und so. Ja.
10: Und richtigen und Wörtern drin. Einfach Sunny heißt es. Es ist ein tolles Kinderbuch von Maren Graf. Wir stellen es gleich ein bisschen genauer vor. Und ihr kriegt es geschenkt, ja.
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0: kurz vor 8:30 jetzt.
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2: Und da möchten wir heute nochmal auf die große Typisierungsaktion für den kleinen Emilio aufmerksam machen. Emilio ist erst 2 Jahre alt und leidet an einer seltenen Immunschwächekrankheit. Der kleine Junge benötigt dringend eine Stammzellenspende. Daher laufen heute verschiedene Typisierungsaktionen, zum Beispiel im Gesundheitsamt Bautzen, im Gesundheitsamt Kamenz und auch am Standort Hoyerswerda, jeweils ab 8.30 Uhr bis 18 Uhr.
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0: Auge.
1: Kater spielt auch mit, ja?
0: Ist ein Kater?
1: Ein Katerchen, da ist so ein Kater drauf.
0: Das stimmt, da ist ein Kater. Das weiß ich jetzt gar nicht, wo der jetzt herkommt.
1: Keine Ahnung. Also, Kater spielt auch eine Rolle. Wir haben nämlich jetzt ein schönes Buch. Passt so ein bisschen zum sonnigen Wetter, ja? Weil es heißt einfach Sunny.
0: Ja.
1: So. Kommt von Maren Graf, die hat schon viele schöne Kinderbücher geschrieben. Und ja, das Buch würden wir jetzt verschenken.
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1: Aber vorher, Christine, mal ganz kurz, worum geht's in dem Buch?
0: Also einfach Sunny. Sunny ist quasi ein kleines Mädchen. Mhm. Und Sunny ist blind. Und die stolpert eines Tages über Ben. Und die beiden...
1: Der Kater vielleicht?
0: Jetzt, nein, das ist ein kleiner Junge.
1: Ach, ein Junge.
0: Das ist ein Junge in ihrem Alter und der hat es eigentlich nicht so mit anderen Menschen und die stolpert im wortwörtlichen Sinne über ihn und die beiden freunden sich aber dann an und erleben gemeinsam spannende Abenteuer, weil der Ben hat was verloren und obwohl Sunny ja blind ist und nichts sieht, ist sie eine Meisterin im Dinge wiederfinden.
1: Ach,
0: und die beiden erleben da, wie gesagt, dann eben so spannende Abenteuer und müssen sich auch gegen fiese Fünftklässler durchsetzen, die sie da immer so ein bisschen ärgern. Ist wirklich ein schönes Kinderbuch zum selber lesen oder auch vorlesen. Also Leseempfehlung ab 8 Jahre. Und wir würden es jetzt verschenken.
1: Ja, also einfach anrufen. Das geht kostenlos bei uns. Unsere Lesehotline, das ist die 08000 78 8000. Wir verschenken einfach Sunny. Also so heißt das Buch von Maren Graf. Dann schon mal viel Spaß beim Lesen oder Vorlesen.
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0: halb neun jetzt.
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3: Mit herrlich viel Sonnenschein geht's in den Dienstag und die Temperaturen können sich auch sehen lassen. 28, 29 Grad die Höchstwerte. Nur ein paar lockere Wolken, die ab und zu mal unterwegs sind und auf den Straßen. Da wird geblitzt in Görlitz auf der Zittauer Straße stadteinwärts für Wasserwerk. Davor ist auch noch eine Polizeikontrolle. Obacht!
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0: Da ist doch schon wieder Zeit für unseren Chefmeteorologen Michael Klein.
1: Guten Morgen.
0: Schreibst du dein Wetter eigentlich mit der Hand auf? Also machst du dir Stichpunkte oder haust du das einfach so raus?
1: Also mit der Hand habe ich ganz, ganz selten mal geschrieben.
0: Ja,
1: also wenn,
0: ja.
1: wenn dann in die Computertastatur rein, ja. Mache ich nur, wenn es ganz, ganz kompliziert wird.
0: Das ist ja spannend, weil ich lese gerade hier einen Artikel über Madonna. Und zwar die sagt, dass sie heute noch ihre Texte mit der Hand schreibt und dann das Geschriebene wirklich auch vom Blatt abliest, wenn sie das dann einsingt. Und für sie ist wohl die Verbindung zwischen Geist und Hand ganz wichtig. Ja, so Teil ihrer Seele, sagt sie. Und da könnte man das alles besser spüren und so.
1: Hast du Madonna in letzter Zeit mal bei Interviews gesehen?
0: Nee, überhaupt nicht. Du?
1: Ich bin mir nicht sicher, ob die Verbindung da noch hilft.
0: Du bist so böse. Sie hat auch gesagt, dass sie die sozialen Medien total meidet, dass sie das gar nicht verstehen kann, dass sie ja ihr selbst mit irgendwelchen Leuten teilt, dass sie gar nicht kennt, was ja komisch ist für einen Superstar.
1: Ja,
0: ist sie,
1: allerdings.
0: Ist sie nicht auf Insta so? Kannst du mal gucken? Hast du dein Handy da?
1: Das also, weiß ich nicht. Achso, Insta, Moment.
0: Guck mal bitte.
1: Insta.
0: Ja.
1: So, wo ist denn, was muss ich denn eingeben? Madonna, ich gebe
0: Madonna, jetzt. Guck mal, Madonna.
1: Mir ist abgestürzt, hier bewegt sich gar nichts mehr. Also ich muss die App mal abstürzen, abschießen, Moment, und jetzt nochmal neu. Ich glaube, Instagram ist kaputt.
0: Madonna ist abgestürzt. Soll ich mal gucken? Warte, ich gucke
1: mal. Ja, guck du mal, bei mir lädt's nicht.
0: Ne? Insta kaputt? Bei mir auch nicht. Insta ist kaputt, um Gottes Willen. Millionen Menschen werden jetzt in die Krise. Warte, jetzt scheint es zu gehen. Madonna suchen?
1: Also vermutlich versuchen alle gleichzeitig auf das Profil von Madonna zuzugreifen jetzt.
0: Ach doch, guck mal hier, ich hab doch hier ist doch Madonna,
1: bei mir geht's
0: oder?
1: Nicht.
0: Ja, Insta.
1: Madonna ist ja älter, vielleicht ist sie bei Facebook.
0: Das kannst du einfach nicht, keine Ahnung mehr. Egal, komm, wir lassen das jetzt. Micha, was wir eigentlich sagen wollten ist, dass es auch wieder ein sehr heißer Tag wird.
1: Definitiv.
0: Und ja. Da braucht man sich das auch nicht mit der Hand aufschreiben. Das kann man so. Also das kriegst du jetzt einfach aus dem Kopf.
1: Jetzt funktioniert bei mir hier gar nichts mehr.
0: Siehst du mal.
1: Ja. Alles. Mein Gott, du hast mein Handy kaputt gemacht.
0: Oh Gott, ist das?
1: Was ist denn da bei dir
0: im Hintergrund? Gibt's ja, das ist ja Insta, was jetzt bei mir läuft es wieder. So, okay. Herr Klein, Wetterbericht. Den 23. Juni.
1: Ja, und heiß wird es, beziehungsweise heute ist fast noch ein Tag, wo man im Nachhinein sich daran erinnern wird und sagen, ach, wie angenehm war denn dieser Dienstag mit gerade mal so 28, 29, vielleicht mal stellenweise 30 Grad.
0: Mhm.
1: Im Moment gibt es noch einige Wolken, die dafür sorgen, dass es nicht ganz so schnell mit den Temperaturen hochgeht. Die werden jetzt aber dann langsam verschwinden, am Nachmittag wieder strahlender Sonnenschein. Und dann wird es am Nachmittag, am Abend auch wieder so ein bisschen drückender werden. Aber wie gesagt, heute nicht ganz so heiß wie das, was in den nächsten Tagen kommt. Ah. Schauer oder Gewitter erstmal im Moment auch nicht dabei.
0: Alles klar. Wenn du sagst, was da in den nächsten Tagen kommt, wir hatten ja gestern schon mal ganz kurz über die 40 gesprochen. Das könnte durchaus realistisch werden.
1: Genau. Und das, jetzt muss man sagen, sogar bei uns hier in Sachsen. Denn die 40, die waren schon vor einigen Tagen für den Südwesten Deutschlands auf den Wetterkarten mit drauf. Und da sah es so aus, dass wir hier so ganz knapp drunter bleiben. Gestern war der Samstag der Favoritentag, der am heißesten werden könnte. Jetzt hat sich's auf Samstag und Sonntag ausgedehnt. Also es wird immer heißer von Tag zu Tag. Wir steigern uns wirklich um 2-3 Grad jeden Tag. Und dann sind am Samstag eben die 39, vielleicht auch 40 möglich, genauso am Sonntag. Und die kommende Nacht wird auch nochmal etwas frischer werden, mit Temperaturen auch unter 15 Grad. Sollte man nutzen, alles abkühlen lassen, denn ab Freitag, Samstag sind wir auch bei den Nächten dann in dem Bereich, wo man von tropischen Nächten spricht, also 20 Grad Tiefsttemperatur.
0: Okay, also es wird heiß. Und um das noch abzuschließen schnell, ich habe den Artikel über Madonna jetzt zu Ende geschrieben, also nicht geschrieben, gelesen, es ist wirklich zu heiß, nein. Und der Schreiber sagt auch, dass das ein totales Missverhältnis ist, also ein Widerspruch, dass sie einerseits sagt, sie meidet die sozialen Medien, aber andererseits schreibt ja, ist sie ganz aktiv bei Insta und TikTok und so weiter. Also, das ist irgendwie merkwürdig.
1: Naja. Madonna, geht's bei mir wieder?
0: Madonna. Guck mal bitte.
1: Muss ich Fan werden? Nee, ne?
0: Nee, musst du nicht.
1: Muss ich nicht.
0: Bist du ja schon.
1: Eben.
0: So,
1: Madonna, da ist sie.
0: Da ist sie, siehst du. Machen wir jetzt ein Käffchen?
1: 20 Millionen Follower.
0: Siehst du, immerhin. Hast du nicht?
1: Und einen nicht.
0: Dafür hast du mich.
1: Ja, eben.
0: So, und jetzt spielen wir schon erst recht nicht Madonna. Mama Sia. So, Micha. Wir hören uns später nochmal. 8:45 jetzt.
1: Take this. Yeah.

0: 12 Minuten vor 9 ist es. Einen schönen guten Morgen. Und bei der Fußball-WM wurde gestern Geschichte geschrieben. Argentinien gewinnt 2-0 gegen Österreich. Beide Tore hat Superstar Lionel Messi geschossen. Und im ersten Spiel, was die Argentinier hatten, das war ja gegen Algerien, glaube ich. Ja, genau, gegen Algerien. Da war er auch schon der dreifache Torschütze. Und jetzt, das wollte ich eigentlich sagen, ist er damit der neue WM-Torschützenkönig mit insgesamt 18 Treffern. Bis dahin, also bis gestern war das ja Miroslav Klose mit 16. Da zieht jetzt der Lionel Messi vorbei. Ja, das dürfte es aber noch nicht gewesen sein mit Toren für die Argentinier und von Lionel Messi. Was abgesehen vom Fußball heute sonst noch wichtig ist und wichtig wird, das erfahren Sie auch gleich bei uns in den Nachrichten.
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11: Mit Michael Daub, guten Morgen. Der Kreistag Bautzen hat eine Investitionsliste beschlossen. Die über 20 Projekte sollen mit Geld aus dem sogenannten Sachsenfonds gefördert werden, mit insgesamt rund 13 Millionen Euro. Der Schwerpunkt wird auf den Schul- und Straßenbau gesetzt, Beigeordneter Jörg Schäfczyk.
12: Projekte sind zum Beispiel die Schaffung einer Mensa am Sorbischen Schul- und Begegnungszentrum, die Sanierung des Daches in der Sporthalle in Hoyerswerda. Und ein Vorhaben, was ein gemeinschaftliches Projekt mit den Gemeinden ist, die Idee eines Bevölkerungsschutzzentrums für den Landkreis Bautzen. Dafür haben sich Gemeinden und Landkreis verständigt, einen Vorwegabzug von immerhin 10 Millionen Euro aus dem Sachsenfondsgeld zu bilden.
11: Der Landkreis ruft die erste von insgesamt 3 Tranchen aus dem Sachsenfonds ab. Die BTU Cottbus-Senftenberg lädt heute zum Studieninfotag ein. Schüler, Abiturienten, Eltern und Lehrer erhalten von 9 bis 16 Uhr auf dem Zentralcampus Einblicke in das Studienangebot. Neben Vorträgen gibt es Experimente zum Mitmachen und Laborführungen. In der Mensa ist Gelegenheit für persönliche Beratungsgespräche. Studentische Vereine und das Studierendenwerk stellen sich vor. Das gesamte Programm ist online auf der Internetseite der BTU zu finden. Sachsen feiert 2029 sein 1100-jähriges Bestehen. Dazu hat die Staatskanzlei nun einen landesweiten Ideenwettbewerb gestartet unter dem Motto Zeig dein Sachsen. Wer sich mit Themen wie Dialekt, Geschichte oder Identität auseinandersetzt, kann sich bewerben. Die besten Projekte werden mit bis zu 5000 € unterstützt. Die US-Regierung hat die Sanktionen gegen iranische Ölprodukte vorerst ausgesetzt. Das teilte das amerikanische Finanzministerium mit. Der Schritt sei in dem Rahmenabkommen geregelt, das die USA und Iran vergangene Woche abgeschlossen hätten. Demnach sind in den kommenden 2 Monaten Importe von Öl aus dem Iran erlaubt. In dieser Zeit verhandeln beide Länder über ein endgültiges Friedensabkommen. Der Iran gehört zu den größten Ölproduzenten weltweit. Frankreich, Argentinien und Norwegen stehen im 16. Finale der Fußball-WM. Die Franzosen haben auch ihr 2. Gruppenspiel 3:0 gewonnen gegen den Irak. Die Partie in Philadelphia war wegen eines Unwetters 2 Stunden unterbrochen. Argentinien besiegte Österreich mit 2:0 und Norwegen feierte einen 3:2-Sieg gegen den Senegal.
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14: Einen wunderschönen Dienstag, herrliches Wetter zum Genießen bei uns in der Lausitz mit Temperaturen um die 28 Grad geht's heute durch den Tag. 4 Sonnenschein gibt's dazu, paar lockere Wolken mischen immer mal mit, die tun aber nichts weiter. Morgen der Tag sieht ähnlich aus, da wird's sogar noch ein Stück wärmer mit bis zu 30 Grad. Und am Donnerstag, da legen wir noch eine Schippe drauf, da gibt's Temperaturen um die 34 Grad und 4 Sonnenschein den ganzen Tag. Und auf den Straßen haben wir einen größeren Stau auf der A13 Richtung Berlin zwischen Lübbenau und Freiwalde, 30 Minuten plus hier. Und geblitzt wird in Görlitz auf der Zittauer Straße stadteinwärts und Steinigt-Wolmsdorf aus Richtung Oppach kommt.
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0: Wir wünschen Ihnen jetzt erstmal einen schönen guten Morgen, einen tollen Start in diesen Dienstag, in den 23. Juni. Es ist kurz vor neun jetzt.
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0: 4 nach 9 jetzt.
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2: Die Bautzner Kreisräte wurden gestern Nachmittag mit Trillerpfeifen empfangen. Beschäftigte von Regiobus Oberlausitz waren vor die Kreisverwaltung gezogen. Sie protestierten gegen die geplanten Kürzungen im ÖPNV zugunsten der Geburtenstation in Kamenz. Betriebsrat Nino Grünert.
3: Unsere Befürchtungen sind, dass wenn einmal damit angefangen wird, Einsparmaßnahmen durch den ÖPNV zu treffen, dass wir irgendwann davon reden, dass wir Kollegen und Kolleginnen entlassen müssen, weil nicht genug Arbeit da ist.
2: Landrat Udo Witschers stellte klar, dass nicht im Schülerverkehr, also in der Woche, gekürzt wird und auch nicht beim Schienenverkehr.
4: Es ist nicht das Busliniennetz des Landkreises Bautzen gänzlich in Frage gestellt worden. Es wird nach heutigem Kenntnisstand ab dem 1.1. sich wie gewohnt weiter vollziehen.
2: Gegen die Verwendung der 500.000 Euro aus dem ÖPNV-Etat hatte eine Kreisrätin geklagt. Eine gerichtliche Entscheidung steht noch aus.
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0: Klar, ne? Herr Klein, unser Chefmeteorologe, Entschuldigung, ich wollte nicht so schreien. Ja. Also Ihnen am Radio erstmal einen schönen guten Morgen und euch. Ja, hallo. Aber ich bin gerade ein bisschen durcheinander, weil ich sehe ab sofort keine Pommes mehr im Bordbistro der Deutschen Bahn.
1: Das habe ich auch gelesen.
0: Hast du gelesen? Ach, das heißt, ich kann dich gar nicht fragen, warum? Also du hast es gelesen, du weißt warum.
1: Du kannst kein Quiz daraus machen.
0: Wegen der Gase.
1: Aber es ist sehr, sehr kompliziert.
0: In der Tat. Also es gibt wohl eine Gaseverordnung der EU. Die EUF-Gaseverordnung 2024/573.
1: Wer kennt sie nicht,
0: ja. Und das hat was zu tun mit der Verminderung der fluorierten Treibhausgase.
1: Also das, was wir früher mal schon aus Kühlschränken kannten, in den die Älteren erinnern sich, in den 80ern wurden schon mal die Kühlschränke gesagt, nee, dieses giftige Zeug sollen wir da nicht mehr drin haben.
0: So ist es. Da gab es ja ganz früher die FCKW-freien, die ersten FCKW-freien Kühlschränke. Aus Schwarzenberg. Aber das weißt du natürlich alles.
1: Die Älteren erinnern sich,
0: Ja, das war damals eine Rieseninnovation. Du hast es ja vielleicht nur so am Spielfeldrand mitbekommen als Leverkusener. Ja,
1: ja.
0: Die waren da ganz vorne dabei, FCKW-frei. Also man wusste auch damals schon, dass das eine tolle Geschichte ist. Aber irgendwie hat man die dann aufs Kreuz gelegt mit diesem Patent. Wurde irgendwie gekauft. Also das ist jetzt gefährliches Halbwissen. Also, ja. War jedenfalls damals eine große Innovation. Führt heute dazu, ja, zur Gaseverordnung der EU und keine Pommes mehr, weil die da eben irgendwie tiefgekühlt waren, ja, oder wurden.
1: Ja, die müssen tiefgekühlt gelagert werden, damit man sie schön dann anschließend in die Fritteuse schmeißen kann.
0: Und
1: das hat mich jetzt auch gewundert. Also da sagt die Bahn jetzt, naja, wir überprüfen jetzt alles. Es gibt auch keine Eiswürfel mehr.
0: Siehst du?
1: Also, ja, und alles, was so tiefgekühlt ist, verzichten drauf. Gibt halt andere Möglichkeiten, was zu essen. Und die Currywurst bleibt, aber ohne Pommes. Und
0: aber die Currywurst, die wird nicht gekühlt, oder was? Also wenn der Zug jetzt dort, was 10 Stunden durch Deutschland fährt, dann kriegst du da eine Bratwurst bei 40 Grad im Schatten, wenn die Klimaanlage dann auch noch ausfällt im Zug und im Bistro, ja, weiß nicht.
1: Ja,
0: hält sich das dann ohne Kühlung?
1: Bei der Deutschen Bahn haben ja die meisten armen Würstchen eine Sitzplatzreservierung, aber die Currywurst, ich glaube, die hält sich halt. Es geht wohl wahrscheinlich nur um das Tiefkühlen, ne? Dass die dann sagen, okay, die Geräte ersetzen wir nicht mehr. Alle Supermärkte müssen ihre Dinger ja oder haben ihre Dinger ja auch schon ausgetauscht und so. Und da sagt die Bahn, nee, das, was jetzt kaputt geht, das lassen wir raus.
0: Micha, am besten hält man es wirklich aus im Kühlschrank. Also heute geht's noch, aber so in den nächsten Tagen, es wird wirklich heiß, ne? Also da dreht's noch mal ein bisschen auf.
1: Aber ein bisschen ist gut. Im Nachhinein, wir werden vom Wochenende aus zurückblicken auf den Dienstag und sagen, boah, da war es noch richtig angenehm. Heute nämlich Temperaturen so bis 30 Grad, zwar ein bisschen drückend am Nachmittag, aber eben nicht die ganz brüllende Hitze, die da auf uns zukommt. Schauer und Gewitter sind nicht in Sicht und im Moment haben wir auch noch ein dickes Wolkenfeld über uns, das sich erst langsam auflöst und verzieht und dann wird es am Nachmittag eben schon deutlich sonniger sein. Und dann geht es mit den Temperaturen bergauf. Morgen 32, 33 Grad, am Donnerstag wahrscheinlich schon um 35 Grad und Freitag, Samstag, Sonntag, das werden die ganz kritischen Tage im Laufe des Wochenendes, könnte es sogar bei uns hier in Sachsen 40 Grad geben.
0: Bleibt heiß, bleibt hochsommerlich, Micha, und wir machen jetzt ein Käffchen ohne Pommes.
1: Menno.

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7: Mit Michael Daub, guten Morgen. Haushalte im Landkreis Bautzen müssen mehr für ihren Müll zahlen. Die Gebühren steigen zum 1. Juli. Der Kreistag stimmte der Erhöhung zu. Die BTU Cottbus-Senftenberg lädt heute zum Studieninfotag ein. Schüler, Abiturienten, Eltern und Lehrer erhalten von 9 bis 16 Uhr auf dem Zentralcampus Einblicke in das Studienangebot. Sächsischer Verdienstorden für ehemaligen Bürgermeister von Waldhufen im Kreis Görlitz. Horst Brückner bekommt die Auszeichnung heute Nachmittag auf der Albrechtsburg Meißen verliehen. Sachsen feiert 2029 sein 1100-jähriges Bestehen. Dazu hat die Staatskanzlei nun einen landesweiten Ideenwettbewerb gestartet unter dem Motto »Zeig dein Sachsen«. Die Rentenkommission legt heute ihre Reformvorschläge vor. Die Experten wollen ihren Katalog mit 30 Maßnahmen am Vormittag an Kanzler Merz und Arbeitsministerin Baas übergeben.
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9: Einen wunderschönen Dienstag, herrliches Wetter zum Genießen bei uns in der Lausitz mit Temperaturen um die 28 Grad geht's heute durch den Tag. Viel Sonnenschein gibt's dazu, paar lockere Wolken mischen immer mal mit, die tun aber nichts weiter. Morgen der Tag sieht ähnlich aus, da wird's sogar noch ein Stück wärmer mit bis zu 30 Grad. Und am Donnerstag, da legen wir noch eine Schippe drauf, da gibt's Temperaturen um die 34 Grad und viel Sonnenschein den ganzen Tag. Und auf den Straßen haben wir einen größeren Stau auf der A13 Richtung Berlin zwischen Lübbenau und Freiwalde, 30 Minuten plus hier. Und geblitzt wird in Görlitz auf der Zittauer Straße stadteinwärts und Steinicht-Wolmsdorf aus Richtung Oppach kommt.
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1: Kino unter freiem Himmel auf dem Fischereihof Kleinholscher. Heute Abend zeigt die Naturschutzstation Neschwitz gemeinsam mit dem Steinhaus Bautzen den Naturfilm Die geheime Welt der Tiere zwischen Wasser und Wald. 4 Jahre lang waren dafür 150 versteckte Kameras im Einsatz. Regisseur Axel Gebauer ist persönlich vor Ort und erzählt von spannenden Begegnungen mit den heimischen Wildtieren. Filmbeginn auf dem Fischereihof Kleinholscher ist um 20 Uhr und wegen der begrenzten Plätze wird um Anmeldung gebeten.
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2: Chefmeteorologe Michael Klein. Herzlich willkommen hier in unserer kleinen Runde und herzlich willkommen auch zum kleinen Quiz mit Michael Klein. Das ist, wie gesagt, unser Wetteronkel, der sich aber in allen Bereichen des Lebens hervorragend auskennt.
3: Was meine Trefferquote beweist.
2: Wir kommen zu einer Fußballfrage. Die Fußball-WM nimmt ja langsam Fahrt auf. Auch in deinem Kosmos, ja, so ein bisschen auf deinem Wetterberg kriegst du ja nicht allzu viel mit, aber hast du gemerkt, ne? Fußballspiel, 2 Tore, Mittellinie, Strafraum.
3: Ach, ist das? Ach,
2: ja, Ball. Ja. Runde muss ins Eckige. Micha,
3: ist das mit der Windmühle? Man muss mit dem Bällchen da um die Windmühle drumherum spielen.
2: Genau. Es gibt nur ein einziges Land, das bisher bei jeder Fußball-WM dabei war. Ist das A. Brasilien? Ist das B. Argentinien? Oder ist das C. Italien?
3: Ich glaube, Italien hatte schon mal das Drama. Ist ja dann eine grande Katastrophe.
2: Ah?
3: Die irgendwann mal nicht dabei waren.
2: Mhm. Ja? Ist denn Italien diesmal dabei, Micha?
3: Oh! Ich habe noch nichts von denen gehört. Kann es sein, dass die diesmal nicht dabei sind?
2: Ja.
3: Ist das so? Ich weiß es gar nicht. Oder war Italien das Drama, dass sie fast nicht dabei gewesen wären und dann doch dabei sind? Ich habe wirklich noch nichts von Italien gesehen. Es hängen auch gar keine Fragen.
2: Das macht Spaß mit dir. Also Brasilien, Argentinien oder Italien. Ah. Wer war immer dabei?
3: Ich komme mir vor wie einer, der in der Nudelsuppe stöchert und das Ü sucht. Ist ja furchtbar.
2: Okay.
3: Ich nehme einfach mal Argentinien.
2: Du nimmst Argentinien. Argentinien ist... Leider falscher Klein. Es ist Brasilien.
3: Ach, ernsthaft?
2: Brasilien ist das einzige Land, das wirklich bei jeder Fußball-WM dabei war. Und Italien, Mensch, Micha, die sind auch dieses Mal nicht dabei. Italien ist wirklich ein ganz, ganz trauriges Kapitel. Also zumindest aus Sicht aller italienischen Fans.
3: Soll ich dir doch ein trauriges Kapitel erzählen?
2: Ja.
3: Ich habe zum Schluss jetzt falsch rum gedacht.
2: Wie?
3: Ich habe jetzt Argentinien genommen, weil ich dachte, die wären raus.
2: Brasilien.
3: Brasilien bleibt übrig. So, Argentinien wäre zwischendurch auch nicht dabei gewesen.
2: Komm, verloren ist verloren.
3: Definitiv verloren, einfach aus Doofheit auch.
2: Hast du das mitbekommen mit der norwegischen Nationalelf?
3: Die rudern, ne?
2: Und den Fans? Warte mal hier, pass auf, so war das im Stadion. Ach so, ich sehe gerade sogar Erling Haaland rudert mit. Was machen die? Ulu. Das geht so Ulu. Ulu.
3: Ach, die Wikinger.
2: Die Wikinger, genau. Ist das wegen der Wikinger, ja? Deswegen so diese. Und die machen ja auch diese Ruder. Also man sitzt und dann macht man die Ruderbewegung, ja?
3: Ja. Machen wir eine typische Handbewegung als Volk. Ich überlege jetzt gerade, wenn wir bei der WM auflaufen, was machen wir dann? Tackern wir irgendwas?
2: Weiß nicht, ich habe es ja auch gerade überlegt, weil das ja auch das Parlament gemacht hat in Norwegen. Ja. Da sind ja alle dabei, ja, Regierung und so weiter und so fort. Ich stelle es mir gerade bei Friedrich Merz vor.
4: Bangaranga, Bangaranga, Bangaranga.
2: Ja, so der säuerliche Sauerländer. Wie dann irgendwas, was kann man in Deutschland machen?
3: Was, keine Ahnung. Rudert der? Der hat doch eine Yacht bestimmt, oder? Der fliegt doch sonst immer nur.
2: Ich finde, der rudert manchmal ganz schön.
3: Ja, das stimmt.
2: Ja.
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3: Mit Michael Daub, guten Morgen. Der Kreistag Bautzen hat eine Investitionsliste beschlossen. Die über 20 Projekte sollen mit Geld aus dem sogenannten Sachsenfonds gefördert werden, mit insgesamt rund 13 Millionen Euro. Der Schwerpunkt wird auf den Schul- und Straßenbau gesetzt, Beigeordneter Jörg Schäfczyk.
4: Projekte sind zum Beispiel die Schaffung einer Mensa am Sorbischen Schul- und Begegnungszentrum, die Sanierung des Daches in der Sporthalle in Hoyerswerda. Und ein Vorhaben, was ein gemeinschaftliches Projekt mit den Gemeinden ist, die Idee eines Bevölkerungsschutzzentrums für den Landkreis Bautzen. Dafür haben sich Gemeinden und Landkreis verständigt, einen Vorwegabzug von immerhin 10 Millionen Euro aus dem Sachsenfondsgeld zu bilden.
3: Der Landkreis ruft die erste von insgesamt 3 Tranchen aus dem Sachsenfonds ab. Die BTU Cottbus-Senftenberg lädt heute zum Studieninfotag ein. Schüler, Abiturienten, Eltern und Lehrer erhalten von 9 bis 16 Uhr auf dem Zentralcampus Einblicke in das Studienangebot. Neben Vorträgen gibt es Experimente zum Mitmachen und Laborführungen. In der Mensa ist Gelegenheit für persönliche Beratungsgespräche. Studentische Vereine und das Studierendenwerk stellen sich vor. Das gesamte Programm ist online auf der Internetseite der BTU zu finden. Sachsen feiert 2029 sein 1100-jähriges Bestehen. Dazu hat die Staatskanzlei nun einen landesweiten Ideenwettbewerb gestartet unter dem Motto Zeig dein Sachsen. Wer sich mit Themen wie Dialekt, Geschichte oder Identität auseinandersetzt, kann sich bewerben. Die besten Projekte werden mit bis zu 5000 Euro unterstützt. Die US-Regierung hat die Sanktionen gegen iranische Ölprodukte vorerst ausgesetzt. Das teilte das amerikanische Finanzministerium mit. Der Schritt sei in dem Rahmenabkommen geregelt, das die USA und Iran vergangene Woche abgeschlossen hätten. Demnach sind in den kommenden 2 Monaten Importe von Öl aus dem Iran erlaubt. In dieser Zeit verhandeln beide Länder über ein endgültiges Friedensabkommen. Der Iran gehört zu den größten Ölproduzenten weltweit. Frankreich, Argentinien und Norwegen stehen im 16. Finale der Fußball-WM. Die Franzosen haben auch ihr zweites Gruppenspiel 3:0 gewonnen gegen den Irak. Die Partie in Philadelphia war wegen eines Unwetters 2 Stunden unterbrochen. Argentinien besiegte Österreich mit 2:0 und Norwegen feierte einen 3:2-Sieg gegen den Senegal.
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5: Einen wunderschönen Dienstag. Ja, es ist Sommer bei uns in der Lausitz. Die Temperaturen gehen auf 28 Grad rauf. Es gibt viel Sonnenschein. Ein paar Wolken sind immer mal mit dabei. Morgen der Tag wird auch schön sonnig werden. Da geht's auch schon auf 30 Grad rauf. Und am Donnerstag wird sogar noch ein Stückchen heißer mit Temperaturen um die 34 Grad geht's durch den Tag. Und auf den Straßen, da haben wir einen Stau auf der A13 Richtung Berlin zwischen Lübbenau und Freiwalde. Und geblitzt wird in Steinicht-Wolmsdorf aus Richtung Oppach und Görlitz-Zittauer Straße immer noch stadteinwärts, Höhe Wasserwerk. Und noch einer gerade gemeldet, Ober-Oderwitz, B96 beidseitig in der 30er-Zone dort.
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6: Live und in Farbe an diesem Dienstag. Willkommen. Wir starten jetzt ganz schnell die erste Hit-halbe Stunde des Tages. Gleich ganz entspannt mit Mary J. Blige und U2 One. Davor starten wir mit dem Sommerhit 25, der auch perfekt in den Sommer 26 passt. Golden und Huntrix. Damit viel Spaß und einen schönen Dienstag. Hi, hi.

0: 10 Minuten nach um 10. Wir müssen ganz kurz Brian Adams unterbrechen, denn es gibt was ganz Wichtiges von unseren Straßen, Miri.
1: Ja, auf der A4 Dresden Richtung Chemnitz ist zwischen Siebenlehn und Berbersdorf ein Hund unterwegs dort auf der Autobahn. Also bitte vorsichtig fahren, damit nichts passiert. A4 Dresden Richtung Chemnitz zwischen Siebenlehn und Berbersdorf. Ein Hund ist dort unterwegs.
0: Dankeschön, Miri.
1: Gerne.

0: Es ist 10:08. Wir sind bei der Arbeit am Dienstag mit unserer tierischen Geschichte des Tages. In der Ostsee ist jetzt schon wieder ein verirrter Wal gesichtet worden. Und ich dachte, wir wären in der politischen Sommerpause, also ohne Wahlberichterstattung. Vielleicht sollten wir auch ein paar Umleitungsschilder in der Ostsee mal aufstellen. Und wir machen gleich mit Sommersound weiter. Jerusalem, Master KG, das und noch ganz viel mehr gleich.
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9: Einen wunderschönen Dienstag. Ja, es ist Sommer bei uns in der Lausitz. Die Temperaturen gehen auf 28 Grad rauf. Es gibt viel Sonnenschein. Ein paar Wolken sind immer mal mit dabei. Morgen der Tag wird auch schön sonnig werden. Da geht's auch schon auf 30 Grad rauf. Und am Donnerstag wird sogar noch ein Stückchen heißer mit Temperaturen um die 34 Grad geht's durch den Tag. Und auf den Straßen, da haben wir einen Stau auf der A13 Richtung Berlin zwischen Lübbenau und Freiwalde. Und geblitzt wird in Steinicht-Wolmsdorf aus Richtung Oppach. Und Görlitz-Zittauer Straße immer noch stadteinwärts, Höhe Wasserwerk. Und noch einer gerade gemeldet, Ober-Oderwitz, B96 beidseitig in der 30er-Zone dort.
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0: Mit Ihnen und gleich auch mit Beyoncé haben Sie einen ganz schönen Dienstag mit uns.

0: schönen Dienstag mit dem Lieblingsradio.
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0: Morgen ist der 24. Juni, auch Johannistag, und das ist traditionell der letzte Tag, an dem Spargel gestochen wird. Aber warum eigentlich? Christine von André und die Morgenmädels hat die Antwort.
2: Die Antwort ist eigentlich ganz easy. Ab morgen ist Schluss mit Spargel, damit wir im nächsten Jahr auch wieder Spargel haben. Spargelpflanzen sind nämlich eigentlich mehrjährig. Nach guten 2 Monaten Stechzeit braucht die Spargelpflanze dringend eine Ruhepause. Das regelmäßige Stechen ist eine echte Herausforderung für die Pflanze. Wenn nicht mehr gestochen wird, ab morgen dann wächst der sogenannte Spargelstrauch. Und die Photosynthese kommt dann so richtig in Gang. Dadurch kann die Pflanze im Wurzelstock ausreichend Nährstoffe speichern, damit es im nächsten Jahr wieder flott losgeht. Würde man den Johannistag ignorieren und einfach weiter stechen, bis es nichts mehr gibt, dann geht die Spargelpflanze entweder ganz ein oder im nächsten Jahr kommen nur noch ganz dünne Spargelstängchen. Und deshalb ist morgen zum Johannistag offiziell Schluss mit Spargel, damit wir dann im nächsten Jahr auch wieder welchen ernten können. Also zur Feier des Tages heute vielleicht nochmal Spargel essen.
0: Denn morgen endet dann die Spargelsaison 2026. Dankeschön, Christine.
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Donnerstag, 23. Juni, heute vor 10 Jahren genau, haben die Briten für den Brexit gestimmt. Eine vergleichbare Entscheidung mit so historischer großer Tragweite gab es in Großbritannien davor erst einmal, als Robbie Williams Take That verließ. Oh.

0: zwei Minuten nach 10:45. Drei Nationen sind weiter, eine raus. Das ist die Bilanz der Nacht bei der Fußball-WM. Und wir haben gleich alle Themen dieses Tages für Sie in unseren Nachrichten um 10:50.
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0: Mit Michael Daub. Guten Tag. Ein Urlauber aus Sachsen ist auf der Insel Rügen beim Kitesurfen ums Leben gekommen. Die Rettungsleitstelle wurde gestern Abend über eine leblose Person im Wasser am sogenannten Kite-Strand bei Wiek informiert. Ersthelfer und Rettungskräfte versuchten noch, den Mann wiederzubeleben. Für den 52-Jährigen kam aber jede Hilfe zu spät. Der Mann stammt laut Polizei aus dem Landkreis Bautzen. Nun wird ermittelt, warum er auf der Ostsee verunglückt ist. Die Bundesregierung will die Rentenreform genauso umsetzen, wie es eine Expertenkommission vorschlägt. Einzelne Maßnahmen herauszunehmen, könne man sich nicht leisten. Der 30-Punkte-Plan beinhaltet unter anderem einen späteren Renteneintritt und dass Beiträge am Aktienmarkt angelegt werden. So soll dem demografischen Wandel vorgebeugt werden. Wie der aussieht, zeigen Behördenzahlen. Fast ein Drittel aller Erwerbstätigen geht absehbar, also innerhalb der nächsten 15 Jahre, in den Ruhestand. Sachsen feiert im Jahr 2029 sein 1100-jähriges Bestehen. Mit genügend Vorlauf hat die Staatskanzlei nun einen landesweiten Ideenwettbewerb gestartet. Das Motto lautet: Zeig dein Sachsen.
11: Egal ob Schulprojekt, Ausstellung oder Heimatchronik, wer sich mit Themen wie Dialekt, Geschichte oder Identität auseinandersetzt, der kann sich bewerben. Die besten Projekte werden mit bis zu 5000 Euro unterstützt. Mehr Infos unter zeigdeinsachsen.de. Gunnar Tichy, Nachrichtenredaktion.
0: Fahrradaktionstag auf dem Bautzner Theaterplatz. Bis 16 Uhr erhalten Interessierte Tipps und Hinweise rund um den Drahtesel. Unterstützt wird das Angebot der Polizei unter anderem von Kreisverkehrswacht, DRK und lokalen Fahrradhändlern. Polizeisprecher Kai Siebenäuger.
12: Im Fokus stehen in diesem Jahr wieder Themen wie Sicherheit im Straßenverkehr, Verkehrsregeln und Diebstahlschutz. Besucher haben die Möglichkeit, sich umfassend zu informieren und praktische Tipps für den Alltag auf zwei Rädern zu erhalten.
0: Drei Nationen sind weiter, eine raus. Das ist die Bilanz der Nacht bei der Fußball-WM. Algerien hat das frühzeitige Aus von Jordanien besiegelt durch ein 2:1. Frankreich ist nach dem 3:0-Erfolg gegen den Irak sicher weiter, genauso wie Argentinien, das Österreich 2:0 schlug. Und auch Norwegen löste durch einen 3:2-Sieg gegen den Senegal das Ticket fürs 16. Finale.
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13: Einen wunderschönen Start in den heutigen Dienstag. Also die Badeklamotten, die müssen einfach in jede Tasche rein, damit man auf Nummer sicher geht. 28 Grad heute, die Höchstwerte bei uns in der Lausitz. Und das ist erst der Anfang. Es gibt viel Sonnenschein heute. Ein paar Wolken sind immer mal mit dabei. Morgen auch viel Sonnenschein und bis zu 30 Grad. Und am Donnerstag, da gehen die Temperaturen schon auf bis zu 34 Grad rauf. Wochenende wird sogar noch ein Stückchen heißer. Und auf den Straßen, da sieht's relativ entspannt aus. Ein unangenehmer Stau noch auf der A13 Richtung Berlin zwischen Lübbenau und Freiwalde. Und geblitzt wird auf der B96 Oberoderwitz beidseitig in der 30er-Zone. Gute Fahrt, schönen Tag.
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16: Live und in Farbe an diesem Dienstag. Wie wäre es jetzt mit einem schönen Eis? Das wäre toll, oder? Dann stellen wir uns mal in die Schlange.

0: Die Black Eyed Peas und Shut Up am Dienstag, 10 vor 12. Wir begleiten Sie durch den Job mit überraschenden Neuigkeiten. Flusen aus dem Wäschetrockner sind laut Experten ein perfekter Grillanzünder. Okay, da kriegt das Nackensteak gleich ein ganz neues Aroma. Herzhaft rauchig mit einer dezenten Note Bergfrühling. Lassen Sie sich schmecken. Wir machen gleich weiter mit Vincent Weiss und hier mit dir nach einem frischen Wetter- und Straßenupdate.
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7: Einen wunderschönen Start in den heutigen Dienstag. Also die Badeklamotten, die müssen einfach in jede Tasche rein, damit man auf Nummer sicher geht. 28 Grad heute, die Höchstwerte bei uns in der Lausitz. Und das ist erst der Anfang. Es gibt viel Sonnenschein heute. Ein paar Wolken sind immer mal mit dabei. Morgen auch viel Sonnenschein und bis zu 30 Grad. Und am Donnerstag, da gehen die Temperaturen schon auf bis zu 34 Grad rauf. Wochenende wird sogar noch ein Stückchen heißer. Und auf den Straßen, da sieht's relativ entspannt aus. Ein unangenehmer Stau noch auf der 13 Richtung Berlin zwischen Lübbenau und Freiwalde. Und geblitzt wird auf der B96 Oberoderwitz beidseitig in der 30er-Zone. Gute Fahrt, schönen Tag.
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0: Gleich mit Rednecks und jetzt mit Vincent Weiss. Wir sind hier mit dir.

0: Schön, dass Sie mit dabei sind an diesem Dienstag. Wir haben es ganz genau 11:30.
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0: Schon im Vorfeld gab es viele Diskussionen um die Zukunft der Rente. Heute hat im Kanzleramt die Rentenkommission ihre Vorschläge vorgestellt. Bundeskanzler Friedrich Merz hat dazu gesagt, dass alle Elemente dieses Reformpakets zügig umgesetzt werden müssten. Mein lieber Kollege Axel Metz fasst für uns die 5 wichtigsten Punkte aus den Empfehlungen der Rentenkommission zusammen.
2: Das gesetzliche Renteneintrittsalter wird ab 2032 fest an die Lebenserwartung gekoppelt, nach der Formel 1 Jahr mehr Lebenszeit. 8 Monate mehr Arbeit, was zu einer schrittweisen Anhebung auf 68 Jahre führt. Wer heute 4 Jahre alt ist oder jünger, wird demnächst wohl bis 70 arbeiten. Die abschlagsfreie Frührente nach 45 Beitragsjahren soll komplett wegfallen. Ein vorzeitiger Ruhestand ist künftig generell erst ab 64 und nur noch mit finanziellen Abschlägen möglich. Nach schwedischem Vorbild wird eine verpflichtende aktienbasierte Zusatzrente eingeführt, die durch einen Beitrag von 2% aufgeteilt zwischen Arbeitgeber und Arbeitnehmer finanziert werden soll. Der Kreis der Einzahler in die gesetzliche Rentenkasse soll ausgeweitet werden. Abgeordnete, Vorstände und neue Selbstständige müssen künftig verpflichtend einzahlen. Die Minijobregelung in ihrer jetzigen Form soll abgeschafft werden. Die Begründung, Altersarmut soll bekämpft werden. Ausnahmen und Privilegien bei Steuern und Abgaben soll es in Zukunft ausschließlich nur noch für Schüler geben. Wirtschaftsverbände oder das Gastgewerbe laufen dagegen bereits Sturm gegen diese Pläne. Sie warnen vor dem Verlust von Hunderttausenden flexiblen Stellen, einem massiven bürokratischen Mehraufwand und einer möglichen Flucht in die Schwarzarbeit.
0: Die Vorschläge der Rentenkommission, die heute vorgestellt wurden, zusammengefasst von Axel Metz.
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0: gute Besserung für Purple Disco Machine, hat ja alle Auftritte bis Mitte Juli absagen müssen wegen Hörproblemen. Jetzt ist es 12 vor 12, 33 Vorschläge hat die Rentenkommission für eine Reform gemacht und Kanzler Merz will alle davon umsetzen. Wir haben gleich alle Themen dieses Tages für Sie in unseren Nachrichten um 10 vor 12.
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6: Mit Michael Daub, guten Tag. Auf der Insel Rügen ist ein Urlauber aus Sachsen beim Kitesurfen ums Leben gekommen. Die Rettungsleitstelle wurde gestern Abend über eine leblose Person im Wasser am sogenannten Kite-Strand bei Wiek informiert. Juliane Butada von der Polizei Stralsund.
7: Nach bisherigen Erkenntnissen wurde dieser Mann durch 3 Zeugen vorher aus dem Wasser geborgen. Diese Ersthelfer leiteten auch umgehend Reanimationsmaßnahmen ein, aber leider konnte trotz aller Bemühungen dann letztendlich nur noch der Tod festgestellt werden. Und jetzt hat die Kriminalpolizei ein Todesermittlungsverfahren eingeleitet.
6: Der Mann stammt laut Polizei aus dem Landkreis Bautzen. Er hatte vermutlich seinen Urlaub auf Rügen verbracht. Von Heidelberg nach Bautzen. Nicole Huber wird Geschäftsführerin des Tourismusverbandes Oberlausitz. Die 53-Jährige übernimmt am 1. September. Der Vorstand ließ sich durch ihre langjährige Führungs- und Managementerfahrung überzeugen. Sie sei eine ausgewiesene Fachfrau für Tourismus, Standortentwicklung und strategische Markteinführung, so Landrat Udo Witschers. Huber hat Wurzeln in der Oberlausitz. Beworben für den Posten hat sich auch der langjährige Geschäftsführer der Marketinggesellschaft Oberlausitz Niederschlesien, Olaf Franke. Das Anstrengendste für Lehrer und Lehrerinnen ist häufig das Verhalten der Schüler. Das zeigt das Deutsche Schulbarometer der Robert-Bosch-Stiftung. Fast die Hälfte der befragten Lehrkräfte gab an, dass das für sie die größte berufliche Belastung ist. Lea Matschulat berichtet.
8: Die Schüler können sich nicht gut konzentrieren, sie haben keinen Bock oder sie rufen ständig dazwischen, werden womöglich auch aggressiv. Dieses Verhalten der Kinder und Jugendlichen stresst Lehrer und Lehrerinnen. An Grundschulen und Gymnasien ist die Lage offenbar etwas besser. Dort nehmen Lehrkräfte das Verhalten der Schüler weniger belastend wahr.
6: Nirgendwo in Europa wird so viel Geld mit E-Bikes gemacht wie in Deutschland. Für Kunden wird es jetzt günstiger, denn nach Jahren des Booms ist der Markt langsam gesättigt, zeigt eine Studie. E-Bikes kosteten demnach im vergangenen Jahr 4% weniger als im Jahr zuvor. Die Preise herkömmlicher Fahrräder blieben stabil. Insgesamt wurden letztes Jahr 3,7 Millionen Fahrräder verkauft. Wir bleiben beim Thema Fahrradaktionstag auf dem Bautzner Theaterplatz. Bis 16 Uhr erhalten Interessierte Tipps und Hinweise rund um den Drahtesel. Dabei geht es vor allem um Sicherheit im Straßenverkehr. Unterstützt wird das Angebot der Polizei, unter anderem von Kreisverkehrswacht, DRK und lokalen Fahrradhändlern.
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10: Einen wunderbaren Dienstag für Sie. Ja, das ist Sommerwetter, wie es im Bilderbuch steht. Die Temperaturen bei uns in der Lausitz gehen auf 28 Grad rauf. Es gibt viel Sonnenschein heute den ganzen Tag. Nur ein paar lockere Wolken, die ab und zu mal mitmischen. Morgen der Tag wird noch ein Stückchen wärmer mit bis zu 30 Grad. Und ab Donnerstag geht's dann noch ein Stück nach oben. Donnerstag kriegen wir schon 34 Grad. Grad. Das ist aber noch nicht das Ende der Fahnenstange, denn am Wochenende wird es noch ein Stückchen wärmer. Und auf den Straßen, da haben wir einen Stau auf der A13 Richtung Berlin zwischen Duben und Freiwalde. Und ansonsten ist uns nichts weiter gemeldet worden. Keine Staus und Blitzer. Ich wünsche eine gute Fahrt und einen wunderschönen Tag.
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0: Live am Dienstag haben Sie es mitbekommen, gestern Argentiniens Fußballgott Lionel Messi hat gegen Österreich sein 17. und 18. WM-Tor erzielt und damit Miroslav Klose als WM-Rekordtorschütze überholt. Aber wir haben ja erst den zweiten Gruppenspieltag und Dennis Undav hat noch gar nicht richtig angefangen. Am Donnerstag der nächste Auftritt unserer Nationalmannschaft bei dieser WM gegen Ecuador. Wir gucken mal, was die sächsischen Tierorakel bei uns da vorhersagen. Das erste gucken wir uns gegen 12:30 an. Jetzt starten wir die nächste Hithalbe Stunde. Hier sind Callum Scott und Whitney Houston als erstes. Schönen Dienstag, hi hi.
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0: Bayerns kommen Sie ganz stressfrei durch den Arbeitstag an diesem Dienstag. 10:50. Wir machen gleich ein ganz frisches Wetter- und Straßenupdate für Sie und direkt danach freuen wir uns unter anderem auf Leona Lewis. Mit diesem wunderschönen 2000er Sound Run. Das und noch ganz viel mehr gleich bei uns.
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11: Sehr schönes Wetter für unsere Lausitz, auch wenn die Wolken ein bisschen dicker sein sollten, die durchziehen. Es bleibt trocken bei 28 Grad. Die Nacht dann gering bewölkt und niederschlagsfrei bei 15 Grad. Morgen dann viel Sonne bis zu 30 Grad. Donnerstag und Freitag werden auch sehr sonnig. Am Donnerstag bis zu 34, Freitag bis zu 35 Grad. Auf der A4 Dresden Richtung Chemnitz staut es sich zwischen Dresden-Altstadt und Wilsdruf. Dort aktuell mindestens eine Viertelstunde mehr einplanen. Und Stau auch auf der A13 Dresden Richtung Berlin zwischen Duben und Freiwalde. Aktuell mindestens 20 Minuten Zeitverlust. Staus und Blitzer melden Sie kostenlos an die 03x800 und die 4.
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0: Und wir gucken gleich auf das erste sächsische Tierorakel, was es denn zum nächsten Deutschlandspiel bei der WM am Donnerstag sagt. Und jetzt wünschen wir einen schönen Dienstag.

0: Hier ist der Sommer am Dienstag, wir haben es 12:30.
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0: Übermorgen ist Deutschland wieder dran bei der Fußball-WM. Es geht gegen Ecuador. Soeben ist das erste von drei tierischen WM-Orakeln bei uns in Sachsen aktiv geworden. In Aue hört uns der Chef vom Zoo der Minis, Peter Hömke. Und da gab es heute ein kleines Problem.
2: Wir mussten heute umsatteln. Bei unseren Zwergseidenäffchen gibt es jetzt kein Orakel mehr, weil die gestern Nachwuchs bekommen haben.
0: Das ist ja süß. Was ist es denn, Junge oder Mädchen?
2: Wir konnten noch gar nicht nachgucken. Wir haben also nur gestern früh entdeckt, dass es jetzt dort Nachwuchs gibt. Und deswegen haben wir überlegt, wie machen wir das jetzt, da ja auch das Medieninteresse da war Kameras mit drin sind, wollten wir die Tiere also schonen und haben dann die benachbarten Weißbüscheläffchen dazu auserkoren. Die sind letztendlich auch Krallenaffen, die sehen den Zwergseidenäffchen sehr ähnlich, die sind nur einfach ein kleines bisschen größer.
0: Okay, dann Glückwunsch natürlich an die Zwergseidenäffchen-Eltern und heute hat sich dann die Ersatz-Orakel-Mannschaft mit den mit Heuschrecken gefüllten Bällen beschäftigt. Was haben Sie für ein Spielergebnis vorhergesagt, die Weißbüscheläffchen?
2: Ja, also es war ganz eindeutig, Deutschland wird das Spiel gewinnen. Die haben am Anfang, waren sie so mal ganz kurz bei beiden, haben sich das angeguckt, haben aber dann wirklich nur an dieser Beschäftigung mit der Deutschlandfahne dort gezogen und gemacht und alles auseinandergerissen und das auch hochgezogen. Also die hatten förmlich die Deutschlandfahne im Arm. Also wenn das kein Astrainer Sieg wird, dann weiß ich es auch nicht.
0: Sensationell, da freuen wir uns und bedanken uns bei Peter Hömke im Zoo der Minis in Aue. Gerade sind die Erdmännchen im Chemnitzer Tierpark überm Orakeln. Dazu hören wir hoffentlich bald mehr.

0: aktueller Hit von Loy, Red Eyes, und damit 11:30.
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2: Kino unter freiem Himmel auf dem Fischereihof Kleinholscham. Heute Abend zeigt die Naturschutzstation Neschwitz gemeinsam mit dem Steinhaus Bautzen den Naturfilm Die geheime Welt der Tiere zwischen Wasser und Wald. 4 Jahre lang waren dafür 150 versteckte Kameras im Einsatz. Regisseur Axel Gebauer ist persönlich vor Ort und erzählt von spannenden Begegnungen mit den heimischen Wildtieren. Filmbeginn auf dem Fischereihof Kleinholscham ist um 20 Uhr und wegen der begrenzten Plätze wird um Anmeldung gebeten.
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0: Es ist 2:45. Diesen Freitag werden viele heiraten. Besonderes Hochzeitsdatum 26.06.26. Und wir fassen gleich alles Wichtige zusammen von hier aus Deutschland und der Welt in unsere Nachrichten um 10:50.
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3: Mit Michael Daub. Guten Tag. Haushalte im Landkreis Bautzen müssen mehr für ihren Müll zahlen. Die Gebühren steigen zum 1. Juli. Der Kreistag stimmte gestern der Erhöhung zu. So werden abhängig von Tonnengröße und Leerungshäufigkeit zwischen 1 und 5 Euro im Monat mehr berechnet. Zwei Beispiele von Beigeordneter Romy Reinisch.
4: Für eine Wohnung mit mehreren Personen mit Eigenkompostierung mit einer schwarzen Tonne 240 Liter, das ist im Monat pro Wohnung eine Änderung von 1,74 Euro. Ein Grundstück mit mehreren Personen, mit mehreren Wohnungen, mit einer 80 Liter Grüntonne und mit einer 120 Liter schwarze Tonne und da erhöhen sich pro Wohnung im Monat die Kosten um 1,70 Euro.
3: Mithilfe eines Gebührenrechners können die Gebühren individuell berechnet werden. Die Förderschule in Kamenz bekommt einen neuen Namen. Der Kreistag stimmte für den Vorschlag. Künftig braucht es etwas mehr Platz für den Namenszug. Schule am Schwoßdorfer Wasser. Schule mit den Förderschwerpunkten Lernen und emotionale und soziale Entwicklung Kamenz. Der Name wird deutsch und sorbisch ausgewiesen. Für mehr als 17 Millionen Menschen in Deutschland ist eine Woche Sommerurlaub finanziell nicht drin. Laut Statistikbundesamt konnte sich 2025 gut ein Fünftel der Bevölkerung keine einwöchige Urlaubsreise leisten. Besonders betroffen sind Alleinerziehende. Im EU-Vergleich steht Deutschland aber noch gut da. Europaweit kann sich im Schnitt mehr als ein Viertel der Menschen keinen Urlaub leisten. Die Bundesregierung will die Rentenreform genauso umsetzen, wie es eine Expertenkommission vorschlägt. Einzelne Maßnahmen herauszunehmen, könne man sich nicht leisten. Der 30-Punkte-Plan beinhaltet unter anderem einen späteren Renteneintritt und dass Beiträge am Aktienmarkt angelegt werden. So soll dem demografischen Wandel vorgebeugt werden. Wie der aussieht, das zeigen Behördenzahlen. Fast ein Drittel aller Erwerbstätigen geht absehbar, also innerhalb der nächsten 15 Jahre, in den Ruhestand. Die Polizei hat auf der A4 bei Bautzen einen Autoschieber gefasst. Am Steuer saß ein 33-jähriger Pole. Er flüchtete zunächst. Am Rasthof Oberlausitz gab er auf. Wie die Ermittlungen ergaben, war der Toyota Highlander im Kreis Siegen-Wittgenstein in Westfalen gestohlen worden. Das Auto wurde sichergestellt.
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5: Ein sehr schöner Sommertag bei uns in der Lausitz. Temperaturen bei 28 Grad. Die Wolken, die durchziehen, bleiben heute harmlos. In der Nacht dann gering bewölkt und niederschlagsfrei bei 15 Grad. Morgen dann viel Sonnenschein und bis zu 30 Grad. Auch der Donnerstag wird schön, bis zu 34 Grad. Am Freitag sogar bis zu 35 Grad möglich. Auf der A4 Dresden Richtung Chemnitz staut es sich zwischen Dresden-Altstadt und Wilsdruf aktuell mindestens 20 Minuten mehr einplanen. Und auf der A13 Dresden Richtung Berlin staut sich zwischen Duben und Freiwalde da mindestens 10 Minuten mehr einplanen. Staus und Blitzer melden Sie kostenlos an die 03x800 und die 4. Wir sagen Dankeschön, gute Fahrt.
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7: Live von den Farben an diesem Dienstag. Wir grüßen mal alle Baustellenhelden, die bei dieser Hitze auf den Baustellen hier bei uns schuften. Wir sind mit dabei und haltet bitte durch. Vielleicht ist jetzt ein bisschen Abkühlung dabei in der nächsten halben Stunde. Michael meint gleich mit Blinded by the Light und wir starten mit Mark Ember. Grüße gehen raus um 6 vor 1. Schönen Dienstag. Hi, hi.
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13:17. Achtung, Gefahrenmeldung vom Verkehrsdienst. A4 Chemnitz Richtung Dresden zwischen Dresden-Altstadt und Dresden-Neustadt. Defekter LKW dort auf der Standspur und Vorsicht, Reifenteile auf der Autobahn. Fahren Sie also in diesem Bereich bitte ganz besonders vorsichtig, damit nichts passiert.

0: Fall 2. Wir sind bei der Arbeit am Dienstag. Am Freitag ist auch Mark Forster bei der Arbeit, nämlich bei seinem Konzert bei den Filmnächten am Elbufer in Dresden. Er freut sich schon.
1: Ich liebe das Publikum in Dresden und liebe die Location. Und das wird auf jeden Fall ein rauschendes Fest, da bin ich mir ganz sicher.
0: Und die Fans können sich auch freuen?
2: Wir haben uns große Mühe gegeben mit dieser Show. Ne? Ich glaube, es wird wirklich, wirklich gut.
0: Dann freuen wir uns drauf und gleich auch auf
3: das, was keiner wirklich weiß.
0: Diesen Hit von Mark Forster, Memories und Stories, gleich nach einem frischen Wetter- und Straßenupdate.
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12: Freundlich und trocken, in der Nacht nur wenige Wolken, Tiefstemperaturen zwischen 17 und 11 Grad. Morgen viel Sonnenschein bis 34 Grad, Donnerstag sonnig bis 36 Grad, dazu ein teils böiger Nordwind. Und am Freitag Sonnenschein bis 37 Grad. Der Blick auf die Straßen, A4 Richtung Chemnitz, 5 Kilometer Stau zwischen Dresden-Altstadt und Wilsdruff, 10 Minuten dauert es länger. Dann ein Unfall, Pumpe-Ausbau am Abzweig nach Terpe und ein Wasserrohrbruch in Görlitz auf der Melanchthonstraße. Geblitzt wird auf der A15 Richtung Berlin am Dreieck Spreewald und B97 zwischen Spremberg und Groß-Osnich. Wir wünschen eine gute Fahrt.
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0: Und jetzt zweimal M, Mando Diao und Mark Forster.

0: Halb zwei am Dienstagnachmittag. Jetzt wird's tierisch bei uns. Übermorgen spielt der Deutschland bei der Fußball-WM gegen Ecuador. Das erste von drei sächsischen Tierorakeln hat bei uns ja schon das Ergebnis vorhergesagt. Der Chef vom Zoo der Minis in Aue, Peter Hömke, mit der Vorhersage der Weißbüscheläffchen. Das sieht gut aus für uns, oder?
1: Ja, also es war ganz eindeutig, Deutschland wird das Spiel gewinnen. Die haben am Anfang, waren sie mal ganz kurz bei beiden, haben sich das angeguckt, haben aber dann wirklich nur an dieser Beschäftigung von oder mit der Deutschlandfahne dort gezogen und gemacht und alles auseinandergerissen und das auch hochgezogen. Also die hatten förmlich die Deutschlandfahne im Arm. Also wenn das kein astreiner Sieg wird, dann weiß ich es auch nicht.
0: Sehr gut. Die Erdmännchen im Chemnitzer Tierpark haben mittags auch orakelt. Dort hört uns die Zoopädagogin Saskia Quinger. Bisher war die Trefferquote eher durchwachsen.
2: Ja, also wir haben ja auch nochmal mit denen gesprochen, dass die vielleicht sich doch mal ein bisschen stärker positionieren dürfen, nicht mehr ganz so diplomatisch sind. Und da war heute deutlich mehr Aktivität zu sehen.
0: Okay, und es scheint so, als hätten die Erdmännchen die Ansage verstanden.
2: Unsere Erdmännchen haben sich ganz schön abgekämpft bei der Wärme und am Ende stand es 2-1 für Deutschland. Es gab zwar noch ein Tor, aber das war dann abseits.
0: Alles klar, morgen geht noch im Zoo Leipzig das Arakel an den Start. Die Aras haben bisher alles richtig getippt, das Eröffnungsspiel und die beiden deutschen Ergebnisse. Wir sind gespannt und morgen natürlich für Sie dabei, wenn das nächste WM-Orakel spricht.
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13:35, Achtung, Gefahrenmeldung vom Verkehrsdienst, A14 Leipzig Richtung Halle zwischen Kleinpösner und Leipzig-Ost, Fahrzeugteile auf der Autobahn, A14 Leipzig Richtung Halle zwischen Kleinpösner und Leipzig-Ost, Fahrzeugteile, Vorsicht.

0: 5 AM von Michael Schulte beim Lieblingsradio. Da gibt's jetzt den Nachmittag mit der Extraportion Knoblauch. Mein lieber Kollege Roman Knoblauch übernimmt. Ich bin Marcel Wenske. Schönen Nachmittag. Tschüss und wir hören uns.
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2: Ich lese gerade hier einen Artikel über Madonna und zwar die sagt, dass sie heute noch ihre Texte mit der Hand schreibt und dann das Geschriebene wirklich auch vom Blatt abliest, wenn sie das dann einsingt. Und für sie ist wohl die Verbindung zwischen Geist und Hand ganz wichtig. Ja, so Teil ihrer Seele, sagt sie.
3: Finde ich total interessant. 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
3: allerdings.
2: Ist sie nicht auf Insta so?
3: Insta, Moment.
2: Guck mal bitte. Madonna.
3: Mir ist abgestürzt. Hier bewegt sich gar nichts. Also ich muss die App mal abstürzen, abschießen. Moment. Und jetzt nochmal neu.
2: Madonna ist abgestürzt. Soll ich mal gucken? Warte, ich gucke
3: ja,
2: mal.
3: Ja, guck du mal. Bei mir lädt's nicht.
2: Bei mir auch nicht. Insta ist kaputt. Um
3: Breaking
2: Gottes Willen.
3: News.
2: Ja, Insta.
3: Aber Madonna ist ja älter. Vielleicht ist sie bei Facebook.
2: Das kannst du einfach nicht. Keine Ahnung.
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6: Mit Luise Lippert, schönen guten Tag. Eine Heidelbergerin übernimmt das Steuer im Tourismusverband Oberlausitz. Der Vorstand entschied sich für die 53-jährige Nicole Huber. Er verwies auf ihre langjährige Führungs- und Managementerfahrungen. Sie sei eine ausgewiesene Fachfrau für Tourismus, Standortentwicklung und strategische Markenführung. Beworben für den Chefposten hatte sich auch der langjährige Geschäftsführer der Marketinggesellschaft Oberlausitz Niederschlesien, Olaf Franke. Er bekam eine Absage. Vorstandsvorsitzender Udo Witschers.
7: Also ich bitte da um Nachsicht, wenn man jetzt mit dem Tourismusverband Oberlausitz neue Wege gehen will und damit auch die alten Wege der Marketinggesellschaft Oberlausitz verlässt, dann glaube ich, ist es auch richtig, mit einer Richtungsänderung das auch mit der neuen Spitze zu tun.
6: Ein Urlauber aus dem Kreis Bautzen ist auf der Insel Rügen beim Kitesurfen ums Leben gekommen. Die Rettungsstelle wurde gestern Abend über eine leblose Person im Wasser am Kitestrand bei Wiek informiert. Ersthelfer und Rettungskräfte versuchten noch, den Mann wieder zu beleben. Für den 52-Jährigen kam aber jede Hilfe zu spät. Nun wird ermittelt, warum der Oberlausitzer auf der Ostsee verunglückt ist. In Bautzen ist am Vormittag der Grundstein für die neue Allende-Turnhalle gelegt worden. Oberbürgermeister Carsten Vogt und Schulleiterin Nicole Christ versenkten eine Zeitkapsel. Die Einfeldhalle soll im August kommenden Jahres eröffnet werden. Die Kosten von knapp 5 Millionen Euro übernimmt die Stadt. Fördermittel standen nicht zur Verfügung, deshalb wurden die Planungen angepasst. Ursprünglich sollte auch eine Zuschauertribüne sowie eine Mensa errichtet werden. 33 Vorschläge hat eine 13-köpfige Kommission für eine große Rentenreform gemacht. Und die sollen auch alle umgesetzt werden, hat Kanzler Merz angekündigt. Tanja Wagner berichtet.
8: Die 33 Maßnahmen greifen ineinander und balancieren sich aus, betonte Merz bei der Pressekonferenz in Berlin. Einzelne Maßnahmen herauszunehmen, könne man sich nicht erlauben. Wichtigste Säule bleibt demnach die gesetzliche Rente, die auch nicht gekürzt werde, versprach der Kanzler. Hinzu kommen soll eine Kapitalrente, die von Arbeitnehmern und Arbeitgebern je zur Hälfte getragen wird.
6: Im Einzelhandel wird so viel geklaut wie noch nie. Laut dem Handelsforschungsinstitut EHI sind im vergangenen Jahr Waren im Wert von mehr als 4,3 Milliarden Euro gestohlen worden. Am meisten klauten dabei Kunden. Gut 900 Millionen Euro an Waren haben Angestellte mitgehen lassen. Seit dem Jahr 2020 haben die Diebstähle durch Kunden stark zugenommen.
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10: Freundlich und trocken, in der Nacht nur wenige Wolken, Tiefstemperaturen zwischen 17 und 11 Grad. Morgen viel Sonnenschein bis 34 Grad, Donnerstag sonnig bis 36 Grad, dazu ein teils böiger Nordwind. Und am Freitag Sonnenschein bis 37 Grad. Der Blick auf die Straßen, A4 Richtung Chemnitz, 5 Kilometer Stau zwischen Dresden-Altstadt und Wilsdruff, 10 Minuten dauert's länger. Dann ein Unfall, Pumpeausbau am Abzweig nach Terpe und ein Wasserrohrbruch in Görlitz auf der Melanchthonstraße. Geblitzt wird auf der A15 Richtung Berlin am Dreieck Spreewald und B97 zwischen Spremberg und Groß-Osnig. Wir wünschen eine gute Fahrt.
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11: Wohin steuert das Gerhard-Hauptmann-Theater Görlitz-Zittau? Und vor allem, wie ist es um seine Zukunft bestellt? Es geht natürlich um die Finanzierung. Würde der Status quo beibehalten, käme 2031 ein Defizit von 4,7 Millionen Euro zusammen. Und nun, Knut-Michael Kunert hat gleich für uns die ganze Geschichte.

0: 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Gleich mit Kultmusik aus den 80ern. Eric Carmen und Hungry Eyes.
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2: Wohin steuert das Gerhard-Hauptmann-Theater Görlitz-Zittau? Wie ist es um seine Zukunft bestellt? Es geht um die Finanzierung. Würde der Status quo beibehalten, käme 2031 ein Defizit von 4,7 Millionen Euro zusammen. Hauptgrund? Steigende Personalkosten. Landrat Stefan Mayer.
3: Da wird deutlich, dass trotz einer 2%igen Dynamisierung jährlich die Kosten aus dem Ruder laufen und dass wir so nicht weitermachen können. Wir müssen also neue Wege besprechen.
2: Das soll im Herbst in einem Sonderkreistag diskutiert werden.
3: Wir werden im Herbst Varianten einbringen, von denen der Kreistag dann auswählen muss, welche für die Zukunftssicherung unseres Theaters die richtige ist.
2: Auf dem Sonderkreistag geht es dann darum, wie mehr Einnahmen erzielt und Ausgaben verringert werden können.
3: Und vielleicht gibt es aber auch im Rahmen der anderen Gesellschafter Möglichkeiten, die eine Gesamtfinanzierung tragfähig machen.
2: Der Landrat will außerdem mit den Gewerkschaften über einen Haustarifvertrag sprechen. Aus Görlitz, Knut Michael Kunert.
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0: 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Uns Radioleute freut es natürlich, wenn wir hören, dass unser Programm Ihnen auch hin und wieder ein Lächeln ins Gesicht zaubert. Sei es ein Gag oder einfach nur eine schöne Geschichte. Was meinen Kollegen Sven Günther aktuell im Radio zum Schmunzeln bringt, das hören Sie bei uns um kurz nach halb.
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11: Freundlich und trocken, in der Nacht nur wenige Wolken, Tiefstemperaturen zwischen 17 und 11 Grad. Morgen viel Sonnenschein bis 34 Grad, Donnerstag sonnig bis 36 Grad, dazu ein teils böiger Nordwind. Und am Freitag Sonnenschein bis 37 Grad. Ein Unfall in Königstein in der Sächsischen Schweiz auf der B172 und Unfall im Landkreis Spree-Neiße, Pumpeausbau am Abzweig nach Terpe. Geblitzt wird auf der A15 Richtung Berlin am Dreieck Spreewald und B97 Hoyerswerda Richtung Cottbus vor der Abfahrt Burg bei Tempo 100. Wir wünschen eine gute Fahrt.
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0: Gut, wir haben ja heute noch eine Menge vor. Wir müssen heute noch ein bisschen orakeln. Donnerstag spielt ja dann die deutsche Fußballnationalmannschaft. Jetzt gehen wir erst einmal auf Reisen mit Max Giesinger.
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0: Als ob es nicht schon heiß genug da draußen wäre. Leonie treibt die Temperaturen noch ein bisschen höher. Ich mag die Künstlerin. Tolle Stimme und natürlich toller Song In My Mind. Hier ist ihr Sommerradio. Wir haben es kurz nach 3:30. Gleich The Script und Hall of Fame. Und Achtung, den aktuellen Hit von Summer, den haben wir auch noch.
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2: Es ist ja wirklich so, dass die Welt es einem nicht ganz leicht macht, mit einem Lächeln durch das Leben zu gehen. Wenigstens dann nicht, wenn man ständig die Nachrichten hört, die einen ja noch missmutiger machen, als es in der Realität notwendig wäre. Wir haben einen derart ausgeprägten Hang zu Missmut, dass es schon fast pathologisch ist. Das sind solche Momente, an denen man mit schönsten Tönen singen möchte. Eher selten. Na gut, das mit der Stimme und dem Schön ist mehr symbolisch zu sehen. Aber beim neuen Werbespot von Amazon Prime, bei dem ein Sprecher von einer Angebotsfülle regelrecht zum Tirelieren gezwungen wird, muss ich einfach herzhaft lachen. Das Stück macht mir so gute Laune, dass ich selbst beim Schreiben des Textes für diesen Kommentar lächelnd vorm PC gesessen habe, ohne es zu merken. Wenn man Klartext reden kann, heißt es ja nicht, dass man immer nur kritisiert und meckert. Manchmal heißt es eben auch, ganz einfach zu lächeln und zu singen, auch wenn man es nicht bringt.

0: Sunburn, Home Wrecker.
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0: Sie kennen das doch. Man hört irgendetwas im Leben, man sieht etwas oder man trifft irgendjemanden und dann macht es BOOM, ohne Vorwarnung. Und so ging es ja mit Tuvalu und ihrem Hit Habits. Stay High. Wunderschönen Nachmittag gleich mit Kultmusik aus den 90ern. Samba de Janeiro von Pellini.
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12: Mit Luise Lippert, schönen guten Tag. 4 Wochen nach dem verheerenden Hauseinsturz in Görlitz verdichtet sich der Verdacht auf die Explosion eines Gas-Luft-Gemischers. Einen Defekt im Netz der Stadtwerke schließen die Ermittler aus. Im Raum steht stattdessen der Verdacht einer bewussten Manipulation. Das Landeskriminalamt rekonstruiert die Kellerleitungen nun als 3D-Modell, um eine mögliche Sabotage von der Detonation nachzuweisen. Die Ermittlungen richten sich gegen 2 Tatverdächtige polnischer und afghanischer Nationalität. Zur Rekonstruktion ihrer Bewegungen am Unglückstag wertet die Polizei derzeit 11 neue Zeugenhinweise sowie Telefondaten aus Polen aus. In Bautzen ist am Vormittag der Grundstein für die neue Allende-Turnhalle gelegt worden. Oberbürgermeister Carsten Vogt und Schulleiterin Nicole Christ versenkten eine Zeitkapsel. Die Einfeldhalle soll im August kommenden Jahres eröffnet werden.
13: Das Signal gegenüber den Schülerinnen und Schülern und den Kollegen von der Allende-Oberschule, lange haben sie gewartet darauf, dass hier etwas Neues entsteht. Jetzt gibt es eine ganz moderne Turnhalle, die modernste in der Stadt, auch wenn sie nicht die größte ist, aber mit richtig guten Bedingungen für Sport. Und das tut einfach auch dem Stadtteil gut.
12: Die Kosten von knapp 5 Millionen Euro übernimmt die Stadt. Fördermittel standen nicht zur Verfügung, deshalb wurden die Planungen angepasst. Ursprünglich sollten auch eine Zuschauertribüne sowie eine Mensa errichtet werden. Bei einem Brand in einem Unternehmen in Schacksdorf im Elbe-Elster-Kreis ist ein Arbeiter verletzt worden. Er atmete Rauchgas ein und wurde ins Krankenhaus gebracht, so die Polizei. Eine Werkhalle stand in Flammen. Die Polizei schätzt den Schaden auf 50.000 Euro. Ermittelt wird jetzt wegen des Verdachts der fahrlässigen Brandstiftung. Das Anstrengendste für Lehrer ist ganz oft das Verhalten ihrer Schüler. Fast die Hälfte der befragten Lehrkräfte hat das in einer Umfrage für das Deutsche Schulbarometer gesagt. Mehr von Lea Matschulat.
14: Die Schüler können sich nicht gut konzentrieren, sie haben keinen Bock oder sie rufen ständig dazwischen, werden womöglich auch aggressiv. Dieses Verhalten der Kinder und Jugendlichen stresst Lehrer und Lehrerinnen und das zunehmend. In der aktuellen Schulbarometer-Umfrage haben 46% dort ihr Kreuz gemacht. Vor 2 Jahren waren es 34% der Befragten.
12: Der 26. Juni ist als Hochzeitstermin besonders gefragt. Viele Standesämter melden schon seit Monaten, wir sind ausgebucht. Beliebt sind solche Daten vor allem, weil sie leicht zu merken sind oder weil es schön klingt.
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6: Freundlich und trocken, in der Nacht nur wenige Wolken, Tiefsttemperaturen zwischen 17 und 11 Grad. Morgen viel Sonnenschein bis 34 Grad, Donnerstag sonnig bis 36 Grad, dazu ein teils böiger Nordwind. Und am Freitag Sonnenschein bis 37 Grad. Ein Unfall in Königstein in der Sächsischen Schweiz auf der B172 und Unfall im Landkreis Spree-Neiße, Pumpeausbau am Abzweig nach Terpe. Geblitzt wird auf der A15 Richtung Berlin am Teig Spreewald und B97 Hoyerswerda Richtung Cottbus vor der Abfahrt Burg bei Tempo 100. Wir wünschen eine gute Fahrt.
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18: Viele Hits hatten sie nicht von Bellini. Also eigentlich ja nur eine, 1997. Aber der war der Knaller. Den hören wir gleich. Samba de Janeiro. Vorher gibt es einen Kollegen, Miles Smith mit Stargazing. Und ich wünsche Ihnen und hoffe, dass die Klimaanlage läuft. Halten Sie durch. Der Feierabend kommt.

0: Wir schwitzen für Sie mit, versprochen. 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Gleich mit Kultmusik aus den 80ern von Ultravox. Vorher hören wir mal rein in unsere Morningshow, wenn der Kollege André Hartz mit seinem Better-Wetterman Micha Klein über die Fußball-Weltmeisterschaft philosophiert, wird's unterhaltsam.
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2: Guten Morgen.
3: Hast du das mitbekommen mit der norwegischen Nationalelf?
2: Die rudern,
3: und
2: ne?
3: Den Fans? Warte ja. Mal hier, pass auf, so war das im Stadion. Ach so, ich sehe gerade sogar Erling Haaland rudert mit. Was machen die? Ruh. Das geht so, ruh.
2: Die Wikinger.
3: Die Wikinger, komm. Genau. Ist das wegen der Wikinger, ja? Deswegen.

0: diese, und die macht ja auch diese Ruder. Also man sitzt und dann macht man die Ruderbewegung, ja?
1: Ja. Ja, machen wir eine typische Handbewegung als Volk. Ich überlege jetzt gerade, wenn wir bei der WM auflaufen, was machen wir dann? Tackern wir irgendwas?
0: Weiß nicht, ich habe es ja auch gerade überlegt, weil das ja auch das Parlament gemacht hat in Norwegen. Ja. Da sind ja alle dabei, ja, Regierung und so weiter und so fort. Ich stelle es mal gerade bei Friedrich Merz vor.
2: Bangaranga, Bangaranga, Bangaranga.
0: Ja, so, der säuerliche Sauerländer. Wie dann irgendwas, was kann man in Deutschland machen?
1: Was keine Ahnung. Rudert der? Der hat doch eine Yacht bestimmt, oder? Der fliegt doch sonst immer nur.
0: Ich finde, der rudert manchmal ganz schön.
1: Ja, das stimmt natürlich auch wieder.
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0: Hotter, Katy Perry, California Girls. Hier ist Ihr Sommerradio. Gleich mit Holly Humberstone, ihr aktueller Hit heißt To Love Somebody und den hören wir gleich in voller Länge. Das ist der Sound für unsere wunderbare Lausitz. Gleich mehr davon.
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5: Freundlich und trocken, in der Nacht nur wenige Wolken, Tiefstemperaturen zwischen 17 und 11 Grad. Morgen viel Sonnenschein bis 34 Grad. Donnerstag sonnig bis 36 Grad, dazu ein teils böiger Nordwind. Und am Freitag Sonnenschein bis 37 Grad. Der Blick auf die Straßen, Gegenstände auf der B169 Elsterwerda Richtung Cottbus zwischen Abzweig Frauendorf und A13 Auffahrt Ruhland. Geblitzt wird auf der B97 Hoyerswerda Richtung Cottbus vor der Abfahrt Burg bei Tempo 100. Staus und Blitzer bitte melden, Telefonnummer ist kostenlos 03x800 und die 4 und die WhatsApp-Nummer finden Sie auf radiolausitz.de.
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8: So, da haben wir gleich ein paar tolle Tipps für Sie, was Sie heute noch unternehmen können.

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1: Kino unter freiem Himmel auf dem Fischereihof Kleinholscher. Heute Abend zeigt die Naturschutzstation Neschwitz gemeinsam mit dem Steinhaus Bautzen den Naturfilm Die geheime Welt der Tiere zwischen Wasser und Wald. 4 Jahre lang waren dafür 150 versteckte Kameras im Einsatz. Regisseur Axel Gebauer ist persönlich vor Ort und erzählt von spannenden Begegnungen mit den heimischen Wildtieren. Filmbeginn auf dem Fischereihof Kleinholscher ist um 20 Uhr und wegen der begrenzten Plätze wird um Anmeldung gebeten.
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Holly Humberstone, To Love Somebody. Achtung, liebe Autofahrer, die A4 Sorgenkind gerade aktuell Richtung Chemnitz, Auffahrt Chemnitz Ost, defektes Fahrzeug in der Auffahrt und A4 Chemnitz Richtung Erfurt in Höhe Schmölln, ungesicherte Unfallstelle in der Auffahrt. Bitte machen Sie langsam. Musik hilft immer. Hier sind Paul und Fritz Kalkbrenner und Sky and Sand.

0: Hier ist Ihr Sommerradio gleich mit heißer Musik aus den 80ern. Bruce Springsteen haben wir, Born in the USA, Tom Odell in Another Love und wer darf nicht fehlen, klar, die Leonie mit Don't Worry. Das und mehr in der nächsten Stunde.
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11: Mit Luise Lippert, schönen guten Tag. 4 Wochen nach dem Hauseinsturz in Görlitz haben sich die Hinweise auf die Unglücksursache verdichtet. Polizei und Staatsanwaltschaft gehen von der Explosion eines Gas-Luft-Gemisches aus. Einen Defekt im Netz der Stadtwerke schließen die Ermittler aus. Stattdessen steht der Verdacht einer bewussten Manipulation im Raum. Matthias Gabler berichtet.
12: Das Landeskriminalamt rekonstruiert derzeit die Kellergasleitungen als 3D-Modell. Damit soll zweifelsfrei geklärt werden, ob die Rohre erst durch die Wucht der Detonation beschädigt wurden oder ob vorab im Keller bewusst manipuliert und sabotiert wurde. Gegen 2 Tatverdächtige wird schon ermittelt, einen Polen und einen Afghanen. Die Polizei wertet derzeit auch Telefondaten aus Polen und 11 neue Zeugenhinweise aus. Sie helfen den Ermittlern dabei, die genauen Bewegungen der Verdächtigen am Tag der Explosion zu rekonstruieren.
11: In Bautzen ist am Vormittag der Grundstein für die neue Allende-Turnhalle gelegt worden. Oberbürgermeister Carsten Vogt und Schulleiterin Nicole Christ versenkten eine Zeitkapsel. Die Einfeldhalle soll im August kommenden Jahres eröffnet werden. Die Kosten von knapp 5 Millionen Euro übernimmt die Stadt. Fördermittel standen nicht zur Verfügung, deshalb wurden die Planungen angepasst. Ursprünglich sollte auch eine Zuschauertribüne sowie eine Mensa errichtet werden. Ein Betrunkener hatte in Cottbus 2 Polizeieinsätze ausgelöst. Er belästigte das Personal in einem Einkaufsmarkt an der Leipziger Straße. Wenig später tobte er sich an mehreren Autos aus. Daraufhin wurde er in Gewahrsam genommen. Der Randalierer hatte mehr als 2 Promille Intus. Die Blutreserven in Sachsen gehen täglich immer weiter zurück und das hat mit dem Wetter zu tun. Laut DRK sinkt bei sommerlicher Hitze die Spendenbereitschaft, während der Bedarf in den Kliniken konstant hoch bleibt. Die Situation sei alarmierend, sagte uns Kerstin Schweiger vom DRK Blutspendedienst. Kanzler Merz hat die Reformvorschläge der Rentenkommission gelobt. Von einer sehr substanziellen und durchdachten Vorlage hat er gesprochen. Er sei sich mit Arbeitsministerin Baas einig, dass das Reformpaket mit seinen 33 Punkten komplett umgesetzt werden solle. Das beinhaltet etwa die zusätzliche Kapitalrente oder dass das Renteneintrittsalter an die Lebenserwartung angepasst werden soll. Bei der Fußball-WM spielen heute 2 Mitfavoriten auf den Titel ihren 2. Spieltag. Los geht's um 19 Uhr mit Portugal gegen Usbekistan. Um 22 Uhr trifft dann Thomas Tachel mit seinen Engländern auf Ghana.
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14: Eine Mischung aus Sonne und Wolken, in der Nacht nur wenige Wolken, Tiefstemperaturen zwischen 17 und 11 Grad, morgen viel Sonnenschein bis 34 Grad, Donnerstag sonnig bis 36 Grad, dazu ein teils böiger Nordwind und am Freitag Sonnenschein bis 37 Grad. Der Blick auf die Straßen. Gegenstände auf der B169 zwischen Abzweig Frauendorf und A13 Auffahrt Ruhland. Geblitzt wird auf der B97 Hoyerswerda Richtung Cottbus vor der Abfahrt Burg. Und kurz vor dem Ortsausgang Lavalde Richtung Schönbach. Staus und Blitzer bitte melden. Nummer ist kostenlos 0-3x800 und die 4.
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0: 15, ein Verbund. Das wird am kommenden Montag im Lausitzer Seenland gefeiert. Ziel erreicht? Fragezeichen. Naja, nicht ganz. Mit einem Ausflugsdampfer von See zu See schippern, das geht noch immer nicht. Warum? Knut-Michael Kunert hat sich der ganzen Sache mal angenommen. Seine Geschichte dazu und die Hintergründe gibt's gleich

0: Das ist Musik, da möchte man sich bewegen. I-465 Blue, dabei die. Aber bei diesen Temperaturen bewegen, das ist schon fast Körperverletzung. So, ernste Sache. Lieber Autofahrer, habe ich die Meldung vom Verkehrsdienst A4 Dresden Richtung Chemnitz in Höhe 3 Dresden West. Unfall, Achtung, es sind Personen auf der Fahrbahn.
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0: schönen Nachmittag mit Ihrem Lieblingsradio und der wichtigen Meldung von der A4. Nochmal alle Autofahrer bitte Dresden Richtung Chemnitz Höhe, Dreieck Dresden West, schwerer Verkehrsunfall, sind Personen auf der Fahrbahn. Wir halten Sie auf dem Laufenden.
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2: 5 Seen, ein Verbund. Das wird am kommenden Montag gefeiert. Senftenberger, Geierswalder, Partwitzer, Sedlitzer und Großräschener See sind mit Kanälen verbunden. Also Ziel erreicht. Ja, aber wer nun meint, in ein Fahrgastschiff steigen und damit von einem zum anderen See schippern zu können, der muss sich noch gedulden. Der Bautzner Landrat Udo Witschers.
3: Fahrgastschiffe, die auf diesen 5 Seen fahren können, haben wir noch nicht, weil aufgrund der Kanalbemessung da Sonderschiffe angeschafft werden müsste.
2: Denn über die Kanäle verlaufen Straßen, eine Bahnverbindung und auch ein Fluss, die Schwarze Elster.
3: Man kann natürlich mit dem Boot, mit dem Paddelboot, auch mit dem Segelboot durch diese Seenverbindung durchfahren.
2: Aber zuvor muss der Mast umgelegt werden, das nimmt Zeit in Anspruch. Der Zweckverband Lausitzer Seenland hat aber eine Idee. Klappbrücken könnten bei den Straßenüberquerungen eingebaut werden.
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0: This is Cool Mark Ronson mit Nothing Breaks Like a Heart. Haben Sie Lust auf den Sommer jetzt? Der klingt gut, der ist gut. Kommt von Baby Rexha. New Religion. Zappelmusik. Hören wir gleich in voller Länge. In ein paar Augenblicken geht's los.
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13: Eine Mischung aus Sonne und Wolken, in der Nacht nur wenige Wolken, Tiefstemperaturen zwischen 17 und 11 Grad. Morgen viel Sonnenschein bis 34 Grad, Donnerstag sonnig bis 36 Grad, dazu ein teils böiger Nordwind. Und am Freitag Sonnenschein bis 37 Grad. Der Blick auf die Straßen. Ein Unfall auf der A4 Richtung Chemnitz am Dreieck Dresden-West. Deswegen Stau. 18 Minuten dauert es aktuell länger zwischen Dresden-Wildermann und dem Dreieck Dresden-West. Dann noch ein Unfall in Cottbus auf der Gerd-Hauptmann-Straße. Und geblitzt wird auf der B97 Hoyerswerda Richtung Cottbus vor der Abfahrt Burg. Und kurz vor dem Ortsausgang Lahwalde Richtung Schönbach.
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0: So ist es und wir wünschen uns gemeinsam fröhliche Schwitzen. Gleich mit dem neuesten Orakel. Wie spielt denn unsere Mannschaft am Donnerstag gegen Ecuador? Gleich mehr dazu.

0: Ja, übermorgen ist Deutschland wieder dran bei der Fußball-WM. Es geht gegen Ecuador. Zwei von drei tierischen WM-Orakel bei uns in Sachsen haben heute schon ihre Vorhersage getroffen. In Aue hat uns der Chef vom Zoo der Minis, Peter Hümke, vom Ergebnis unterrichtet. Da gab es heute ein kleines Problemchen. Nachwuchs bei den Zwergseidenäffchen.
1: Ein Tier ist jetzt geboren worden. Ne? Normalerweise ist es bei den Krallenaffen durch die Bank so, dass die immer Zwillinge kriegen sollten. Jetzt ist es nur eins geworden, ist nicht weiter schlimm, kann vorkommen. Ne? Manchmal, so wie bei uns Zwillinge vorkommen, so kann es bei denen passieren, dass aus den Zwillingen mal bloß einer wird. Das ist gesund und munter, das bewegt sich ja auch an den Elterntieren schon im Gehege mit umher und wir gucken immer schön, dass alles in Ordnung ist. Nur eben ein bisschen mehr Ruhe für die Tiere, deswegen eben jetzt sozusagen die Orakel-Mutterschaftspause.
0: Und wir sagen herzlichen Glückwunsch zum Nachwuchs. Also hat sich heute die Ersatz-Orakel-Mannschaft mit den mit Heuschrecken gefüllten Bällen beschäftigt. Was haben Sie denn für ein Spielergebnis vorausgesagt, die Weißbüscheläffchen?
1: Ja, also es war ganz eindeutig, Deutschland wird das Spiel gewinnen. Die haben am Anfang, waren sie mal ganz kurz bei beiden, haben sich das angeguckt, haben aber dann wirklich nur an dieser Beschäftigung von oder mit der Deutschlandfahne dort gezogen und gemacht und alles auseinandergerissen und das auch hochgezogen. Also die hatten förmlich die Deutschlandfahne im Arm. Also wenn das kein astreiner Sieg wird, dann weiß ich es auch nicht.
0: Na, bitteschön. Die Erdmännchen im Chemnitzer Tierpark hatten bisher, sagen wir mal, durchwachsene Ergebnisse bei der Trefferquote. Saskia Quinger, was tippen die Erdmännchen diesmal gegen Ecuador?
2: Unsere Erdmenschen haben sich ganz schön abgekämpft bei der Wärme und am Ende stand es 2-1 für Deutschland. Es gab zwar noch ein Tor, aber das war dann abseits.
0: Sehr cool. Und morgen geht's im Zoo Leipzig mit dem Orakel weiter. Die Aras haben bisher alles richtig getippt, das Eröffnungsspiel und die beiden deutschen Ergebnisse. Wir sind morgen natürlich für Sie dabei, wenn das nächste tierische WM-Orakel, in dem Falle Orakel, spricht.

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1: BB Rexha, New Religion.
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0: Kurz vor 5 haben wir es in Ihrem Sommerradio. In der nächsten Stunde gibt es das Neueste vom Sport. Klar, da gibt es natürlich auch die neuesten Infos von der Fußball-Weltmeisterschaft und Musik aus den 90ern. Kultmusik von Roxette haben wir gleich. Sleeping in my car.
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11: Mit Luise Lippert, schönen guten Tag. 4 Wochen nach dem verheerenden Hauseinsturz in Görlitz verdichtet sich der Verdacht auf die Explosion eines Gas-Luft-Gemischers. Einen Defekt im Netz der Stadtwerke schließen die Ermittler aus. Im Raum steht stattdessen der Verdacht einer bewussten Manipulation. Das Landeskriminalamt rekonstruiert die Kellerleitungen nun als 3D-Modell, um eine mögliche Sabotage von der Detonation nachzuweisen. Die Ermittlungen richten sich gegen 2 Tatverdächtige polnischer und afghanischer Nationalität. Zur Rekonstruktion ihrer Bewegungen am Unglückstag wertet die Polizei derzeit 11 neue Zeugenhinweise sowie Telefondaten aus Polen aus. In Bautzen ist am Vormittag der Grundstein für die neue Allende-Turnhalle gelegt worden. Oberbürgermeister Carsten Vogt und Schulleiterin Nicole Christ versenkten eine Zeitkapsel. Die Einfeldhalle soll im August kommenden Jahres eröffnet werden.
12: Das Signal gegenüber den Schülerinnen und Schülern und den Kollegen von der Allende-Oberschule, lange haben sie gewartet darauf, dass hier etwas Neues entsteht. Jetzt gibt es eine ganz moderne Turnhalle, die modernste in der Stadt, auch wenn sie nicht die größte ist, aber mit richtig guten Bedingungen für Sport. Und das tut einfach auch dem Stadtteil gut.
11: Die Kosten von knapp 5 Millionen € übernimmt die Stadt. Fördermittel standen nicht zur Verfügung. Deshalb wurden die Planungen angepasst. Ursprünglich sollten auch eine Zuschauertribüne sowie eine Mensa errichtet werden. Bei einem Brand in einem Unternehmen in Schacksdorf im Elbe-Elster-Kreis ist ein Arbeiter verletzt worden. Er atmete Rauchgas ein und wurde ins Krankenhaus gebracht, so die Polizei. Eine Werkhalle stand in Flammen. Die Polizei schätzt den Schaden auf 50.000 €. Ermittelt wird jetzt wegen des Verdachts der fahrlässigen Brandstiftung. Das Anstrengendste für Lehrer ist ganz oft das Verhalten ihrer Schüler. Fast die Hälfte der befragten Lehrkräfte hat das in einer Umfrage für das Deutsche Schulbarometer gesagt. Mehr von Lea Matschulat.
13: Die Schüler können sich nicht gut konzentrieren, sie haben keinen Bock oder sie rufen ständig dazwischen, werden womöglich auch aggressiv. Dieses Verhalten der Kinder und Jugendlichen stresst Lehrer und Lehrerinnen und das zunehmend. In der aktuellen Schulbarometer-Umfrage haben 46% dort ihr Kreuz gemacht. Vor 2 Jahren waren es 34% der Befragten.
11: Der 26. Juni ist als Hochzeitstermin besonders gefragt. Viele Standesämter melden schon seit Monaten, wir sind ausgebucht. Beliebt sind solche Daten vor allem, weil sie leicht zu merken sind oder weil es schön klingt.
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14: Eine Mischung aus Sonne und Wolken, in der Nacht nur wenige Wolken, Tiefstemperaturen zwischen 17 und 11 Grad, morgen viel Sonnenschein bis 34 Grad, Donnerstag sonnig bis 36 Grad, dazu ein teils böiger Nordwind und am Freitag Sonnenschein bis 37 Grad. Ein Unfall auf der A4 Richtung Chemnitz am Dreieck Dresden-West. Rückstau bis Dresden-Hellerau. 25 Minuten dauert es länger. Außerdem ein Unfall in Grüngräbchen auf der Königsbrücker Straße. Die S154 ist gesperrt nach einem Unfall zwischen Sebnitz und Lichtenhain. Außerdem Unfall auf der B97 am Abzweig Heinersbrück. Geblitzt wird am Ortsausgang Lavalde Richtung Schönbach.
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0: So, ich hoffe, Ihre Klimaanlagen, ob im Auto oder im Büro, laufen auf Hochtouren und machen nicht bei den Temperaturen da draußen schlapp. Wird ja noch ein bisschen wärmer, wir haben es gerade gehört. Uns Radioleute freut es natürlich, wenn wir hören, dass unser Programm Ihnen auch hin und wieder ein Lächeln ins Gesicht zaubert, sei es ein Gag oder eben einfach nur eine schöne Geschichte. Was meinem Kollegen Sven Günther aktuell im Radio zum Schmunzeln bringt. Spannende Geschichte, erzählt er Ihnen selbst in ein paar Minuten. Kurz nach oben.

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1: Es ist ja wirklich so, dass die Welt es einem nicht ganz leicht macht, mit einem Lächeln durch das Leben zu gehen. Wenigstens dann nicht, wenn man ständig die Nachrichten hört, die einen ja noch missmutiger machen, als es in der Realität notwendig wäre. Wir haben einen derart ausgeprägten Hang zum Missmut, dass es schon fast pathologisch ist. Da sind solche Momente, an denen man mit schönsten Tönen singen möchte. Eher selten. Na gut, das mit der Stimme und dem Schön ist mehr symbolisch zu sehen. Aber beim neuen Werbespot von Amazon Prime, bei dem ein Sprecher von einer Angebotsfülle regelrecht zum Tirelieren gezwungen wird, muss ich einfach herzhaft lachen. Das Stück macht mir so gute Laune, dass ich selbst beim Schreiben des Textes für diesen Kommentar lächelnd vorm PC gesessen habe, ohne es zu merken. Wenn man Klartext reden kann, heißt es ja nicht, dass man immer nur kritisiert und meckert. Manchmal heißt es eben auch, ganz einfach zu lächeln und zu singen, auch wenn man es nicht bringt.

0: The Weeknd, Save Your Tears. Ihr Lieblingsradio gleich mit Ray und Where's My Husband? Ja, so klingt der Sound für unsere wunderbare Lausitz. Gleich mehr davon.
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8: Eine Mischung aus Sonne und Wolken, in der Nacht nur wenige Wolken, Tiefstemperaturen zwischen 17 und 11 Grad, morgen viel Sonnenschein bis 34 Grad, Donnerstag sonnig bis 36 Grad, dazu ein teils böiger Nordwind und am Freitag Sonnenschein bis 37 Grad. Feierabendverkehr auf den Straßen, ein Unfall auf der A4 Richtung Chemnitz zwischen Dresden-Altstadt und dem Dreieck Dresden-West auf der Standspur, der Stau nimmt ab. Dann ein Unfall auf der S154 Vollsperren zwischen Sebnitz und Lichtenhain. Geblitzt wird auf der B97 Hoyerswerda Richtung Cottbus vor der Abfahrt Burg und kurz vor dem Ortsausgang Lavalde Richtung Schönbach.
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0: Und gleich geht's bei uns das Neueste vom Sport. Natürlich mit ganz viel Fußball. Vorher lassen wir ihn hier raus. Den Andreas Burani. Ein Loblied auf unsere Hörer. Natürlich

0: Der Song Fats, der macht Spaß. Ray, Where is my husband? Und jetzt gibt's ganz viel Sport mit Jens Umbreit.
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2: Portugal steht bei der Fußball-WM heute bereits unter Druck. Nach dem enttäuschenden 1:1 zum Auftakt gegen Kongo braucht das Team um den alternden Superstar Cristiano Ronaldo ab 19 Uhr gegen Usbekistan einen Sieg. Im Topspiel des Tages trifft England ab 22 Uhr auf Ghana. Die Three Lions können mit einem weiteren Erfolg bereits das Ticket für die K.O.-Runde lösen. In der Nacht spielen außerdem Panama gegen Kroatien sowie Kolumbien gegen Kongo. Die deutsche Nationalmannschaft, die bereitet sich ab heute auf das letzte Gruppenspiel gegen Ecuador vor. Bundestrainer Julian Nagelsmann hat nach dem vorzeitig gesicherten Gruppensieg einige personelle Alternativen und kündigte einen Mix aus Stammkräften und frischen Spielern für den Donnerstag an. Einer von den frischen Spielern könnte auch Offensivspieler Nadim Amiri sein.
3: Für uns auch wollen wir das Spiel zu 100% gewinnen und mit maximaler Intensität da rangehen. Und ich glaube da nicht, dass jetzt Julian da viele Experimente machen wird. Von daher, wir sind alle bereit. Jeder kennt seine Rolle. Wir gehen das Spiel so an, als wäre es ein Finale.
2: Und Rudi Völler hat Spekulationen über die Zukunft von Bundestrainer Julian Nagelsmann zurückgewiesen. Der DFB-Sportdirektor geht fest davon aus, dass Nagelsmann seinen Vertrag bis zur EM 2028 erfüllt. Völler bezeichnete den 38-Jährigen bei Magenta TV als Idealbesetzung für den Posten und lobte dessen Entwicklung in den vergangenen Jahren. Zuletzt hatten Aussagen von Jürgen Klopp neue Diskussionen über Nagelsmanns Zukunft ausgelöst.
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0: Sind Sie bereit für die nächste Runde gute Musik? Dann gibt's gleich Mr. President mit Kultmusik aus den 90ern. Coco Jumbo und geknutscht wird auch mit Artemis. I like the way you kiss me. Das und vieles mehr in der nächsten Stunde.
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12: Mit Luise Lippert, schönen guten Tag. Eine Heidelbergerin übernimmt das Steuer im Tourismusverband Oberlausitz. Der Vorstand entschied sich für die 53-jährige Nicole Huber. Er verwies auf ihre langjährige Führungs- und Managementerfahrung. Sie sei eine ausgewiesene Fachfrau für Tourismus, Standortentwicklung und strategische Markenführung. Beworben für den Chefposten hatte sich auch der langjährige Geschäftsführer der Marketinggesellschaft Oberlausitz-Niederschlesien, Olaf Franke. Er bekam eine Absage. Vorstandsvorsitzender Udo Witschers.
13: Also ich bitte da um Nachsicht, wenn man jetzt mit dem Tourismusverband Oberlausitz neue Wege gehen will und damit auch die alten Wege der Marketinggesellschaft Oberlausitz verlässt, dann glaube ich, ist es auch richtig, mit einer Richtungsänderung das auch mit der neuen Spitze zu tun.
12: Bei einem polnischen Pärchen haben zeitversetzt am Grenzübergang Ludwigsdorf die Handschellen geklickt. Zunächst wurde er festgenommen, gegen den 45-Jährigen lag ein Haftbefehl wegen Bandendiebstahls vor. Sein Auto sollte seine Lebensgefährtin abholen, die 39-Jährige erschien wenige Stunden später am Grenzübergang. Auch gegen sie lag ein Haftbefehl vor. Die Blutreserven in Sachsen gehen täglich immer weiter zurück und das hat mit dem Wetter zu tun. Laut DRK sinkt bei sommerlicher Hitze die Spendenbereitschaft, während der Bedarf in den Kliniken konstant hoch bleibt. Die Situation sei alarmierend, sagte uns Kerstin Schweiger vom DRK Blutspendedienst.
14: Besonders knapp sind derzeit Blutpräparate mit den Blutgruppen 0 positiv, 0 negativ und A-negativ. Natürlich sind aber Menschen aller Blutgruppen herzlich willkommen, denn so wie im Bevölkerungsschnitt sind die Blutgruppen auch im Patientenschnitt vertreten.
12: Im Einzelhandel wird so viel geklaut wie noch nie. Laut dem Handelsforschungsinstitut EHI sind im vergangenen Jahr Waren im Wert von mehr als 4,3 Milliarden Euro gestohlen worden. Am meisten klauen dabei Kunden. Gut 900 Millionen Euro an Waren haben Angestellte mitgehen lassen. Der NC, also ein bestimmter Abischnitt fürs Studium, verliert bei uns immer weiter an Bedeutung. Laut dem Zentrum für Hochschulentwicklung sind nur noch etwa ein Drittel der Studiengänge zulassungsbeschränkt. Nächtelanges Büffeln für einen Top-Abi-Durchschnitt ist nicht mehr unbedingt nötig. Die allermeisten Studierenden können nämlich jetzt das Fach und die Hochschule wählen, sagen die Forschenden.
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15: Eine Mischung aus Sonne und Wolken, in der Nacht nur wenige Wolken, Tiefstemperaturen zwischen 17 und 11 Grad. Morgen viel Sonnenschein bis 34 Grad, Donnerstag sonnig bis 36 Grad, dazu ein teils böiger Nordwind. Und am Freitag Sonnenschein bis 37 Grad. Der übliche Feierabendverkehr auf den Straßen. Dann ist die S154 gesperrt nach einem Unfall zwischen Sebnitz und Lichtenhain. Und geblitzt wird B97, schwarze Pumpe Richtung Hoyerswerda in Höhe der Abfahrt Burg vom Kreisverkehr Tempo 100 und Lavalde am Ortsausgang Richtung Schönbach. Ja, schönen Abend, gute Fahrt.
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17: Die meisten von Ihnen dürften mittlerweile im Feierabend sein. Andere wiederum, die beginnen jetzt mit ihrer Schicht. Dann wünschen wir Ihnen viel Spaß, egal was Sie machen. Wir begleiten Sie gern gleich mit Mr. President und Coco Jumbo. Den Blick auf die Fußball-Weltmeisterschaft. Und bevor wir jetzt in die neue Stunde hineingehen, wird geknutscht. Und zwar kräftig mit Artemis. 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

0: neu in unserer Playlist Joe und End of Beginning. Skandal, Skandal in unserer Morningshow. André von André und die Morgenmädels und unser Better-Wetterman Micha Klein, die haben festgestellt, Instagram geht nicht mehr. Instagram ist weg und mit diesem Kanal auch noch Madonna.
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4: Eine Mischung aus Sonne und Wolken, in der Nacht nur wenige Wolken, Tiefstemperaturen zwischen 17 und 11 Grad. Morgen viel Sonnenschein bis 34 Grad, Donnerstag sonnig bis 36 Grad, dazu ein teils böiger Nordwind. Und am Freitag Sonnenschein bis 37 Grad. Der Blick auf die Straßen, es liegen Reifenteile auf der A4 Richtung Görlitz zwischen Bautzen Ost und Weißenberg. Dann ist die S954 gesperrt nach einem Unfall zwischen Sebnitz und Lichtenhain. Geblitzt wird B97 von Schwarze Pumpe Richtung Hoyerswerda in Höhe der Abfahrt Burg vom Kreisverkehr Tempo 100 und Lavalde am Ortsausgang Richtung Schönbach. Gute Fahrt!
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5: Und ich wünsche Ihnen eine fantastische Zeit mit uns. Gleich das Aktuellste von der Fußball-Weltmeisterschaft. Vorher Musik von Robin Schulz und Erika Sirola.

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2: 4 Spiele heute bei der Fußball-WM und gleich das allererste wirft eine Frage auf, die Portugal schon länger beschäftigt. Nach dem enttäuschenden 0:0 zum Auftakt steht Cristiano Ronaldo unter Beobachtung wie selten zuvor. Bringt er es eigentlich noch, Jens Umreit?
3: Ja, die Frage ist berechtigt und die stellen nicht nur wir uns. Alle anderen Superstars haben ja schon geliefert bei dieser Weltmeisterschaft. Mbappé, Kane, Haaland, Messi und natürlich Undav. Nur Ronaldo enttäuschte. Zum Auftakt gegen Kongo blieb er wirkungslos. Er ist mittlerweile seit 10 Spielen bei einer WM oder EM in Folge ohne Torerfolg. Trainer Roberto Martinez stellt ihn heute gegen Usbekistan trotzdem wieder auf. Danach gibt's ab 22 Uhr England gegen Ghana. England ist selbstbewusst nach der Gala gegen Kroatien. Der Starkader scheint endlich in Form zu sein, auch dank Trainer Thomas Tuchel. Kroatien selbst muss in der Nacht gegen Panama Schlimmeres abwenden. Luka Modric bestreitet sein 200. Länderspiel. Der WM-Dritte braucht eine Reaktion nach der Auftaktniederlage. Und tief in der Nacht kann Kolumbien mit einem Sieg gegen Kongo bereits das Ticket für die K.O.-Runde buchen.
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0: Licky Lee und I Follow Rivers, immer wieder mal gewünscht und heute gespielt. So, das war der heiße Dienstagnachmittag. Morgen kommt der noch heißere Mittwochnachmittag. Ich bin zwar nicht heiß, aber reif für den Feierabend. Ich bin Roman Knoblauch. Bis dahin.
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9: Mit Luise Lippert. Eine Heidelbergerin übernimmt das Steuer im Tourismusverband Oberlausitz. Der Vorstand entschied sich für die 53-jährige Nicole Huber. Er verwies auf ihre langjährige Führungs- und Managementerfahrung. Sie sei eine ausgewiesene Fachfrau für Tourismus, Standortentwicklung und strategische Markenführung. Beworben für den Chefposten hatte sich auch der langjährige Geschäftsführer der Marketinggesellschaft Oberlausitz-Niederschlesien, Olaf Franke. Er bekam eine Absage. Vorstandsvorsitzender Udo Witschers.
10: Also ich bitte da um Nachsicht, wenn man jetzt mit dem Tourismusverband Oberlausitz neue Wege gehen will und damit auch die alten Wege der Marketinggesellschaft Oberlausitz verlässt, dann glaube ich, ist es auch richtig, mit einer Richtungsänderung das auch mit der neuen Spitze zu tun.
9: Bei einem polnischen Pärchen haben zeitversetzt am Grenzübergang Ludwigsdorf die Handschellen geklickt. Zunächst wurde er festgenommen, gegen den 45-Jährigen lag ein Haftbefehl wegen Bandendiebstahls vor. Sein Auto sollte seine Lebensgefährtin abholen, die 39-Jährige erschien wenige Stunden später am Grenzübergang. Auch gegen sie lag ein Haftbefehl vor. Die Blutreserven in Sachsen gehen täglich immer weiter zurück und das hat mit dem Wetter zu tun. Laut DRK sinkt bei sommerlicher Hitze die Spendenbereitschaft, während der Bedarf in den Kliniken konstant hoch bleibt. Die Situation sei alarmierend, sagte uns Kerstin Schweiger vom DRK Blutspendedienst.
11: Besonders knapp sind derzeit Blutpräparate mit den Blutgruppen 0 positiv, 0 negativ und A-negativ. Natürlich sind aber Menschen aller Blutgruppen herzlich willkommen, denn so wie im Bevölkerungsschnitt sind die Blutgruppen auch im Patientenschnitt vertreten.
9: Im Einzelhandel wird so viel geklaut wie noch nie. Laut dem Handelsforschungsinstitut EHI sind im vergangenen Jahr Waren im Wert von mehr als 4,3 Milliarden Euro gestohlen worden. Am meisten klauen dabei Kunden. Gut 900 Millionen Euro an Waren haben Angestellte mitgehen lassen. Der NC, also ein bestimmter Abischnitt fürs Studium, verliert bei uns immer weiter an Bedeutung. Laut dem Zentrum für Hochschulentwicklung sind nur noch etwa ein Drittel der Studiengänge zulassungsbeschränkt. Nächtelanges Büffeln für einen Top-Abi-Durchschnitt ist nicht mehr unbedingt nötig. Die allermeisten Studierenden können nämlich jetzt das Fach und die Hochschule wählen, sagen die Forschenden.
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13: In der Nacht nur wenige Wolken, Tiefstemperaturen zwischen 17 und 11 Grad. Morgen viel Sonnenschein, 32 bis 34 Grad. Übermorgen windig und sonnig bis 36 Grad. A4 Dresden Richtung Chemnitz, ein defekter LKW auf der rechten Spur zwischen Werbersdorf und Hainichen, deswegen dort Stau. Die A4 wird gesperrt in beiden Richtungen zwischen Niederseifersdorf und Kodersdorf bis morgen früh um 5 wegen Wartungsarbeiten im Tunnel Königshainer Berge. A17 Prag Richtung Dresden, Fahrzeugpanne auf der Standspur in Höhe Pirna. A72 Richtung Hof, Spanngurte und Reifenteile zwischen Treuen und Plauen Ost. Geblitzt wird auf der B97 Schwarze Pumpe Richtung Hoyerswerda kurz vorm Kreisverkehr, B174 Richtung Marienberg zwischen Groß-Olbersdorf und Heinzebank, in Marienberg Ortsteil Gebirge auf der Karlstraße, dann in La Walde am Ortsausgang Richtung Schönbach, in Chemnitz auf der Pelzmühlenstraße und in Dresden auf der Heinrich-Zille-Straße.
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2: In der Nacht nur wenige Wolken, Tiefsttemperaturen zwischen 17 und 11 Grad. Morgen viel Sonnenschein, 32 bis 34 Grad. Übermorgen windig und sonnig bis 36 Grad. Die A4 ist in beiden Richtungen gesperrt bis morgen früh um 5 zwischen Niederseifersdorf und Kodersdorf wegen Wartungsarbeiten im Tunnel Königshainer Berge. Geblitzt wird in Chemnitz auf der Stolberger Straße stadteinwärts am Hornbach, Plauen, Möschwitzer Straße stadtauswärts und in Dresden auf der Heinrich-Zille-Straße.
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3: Mit Luise Lippert, schönen guten Abend. Der Landkreis Oberspreewald-Lausitz will die Integration ausländischer Arbeitskräfte in die regionale Wirtschaft verbessern und startet dafür eine Umfrage. Die Integrationsbeauftragte ruft die Firmen in der Region auf, bis zum 9. Juli online ihre Erfahrungen und Wünsche mitzuteilen. Mitmachen können Betriebe, die bereits ausländische Mitarbeiter beschäftigen, sowie Unternehmen ohne Vorerfahrung. Die Ergebnisse fließen direkt in eine große Vernetzungskonferenz im November in Großräschen ein. Der Fragebogen ist ab sofort unter osl-online.de abrufbar. 4 Wochen nach dem verheerenden Hauseinsturz in Görlitz verdichtet sich der Verdacht auf die Explosion eines Gas-Luft-Gemischers. Einen Defekt im Netz der Stadtwerke schließen die Ermittler aus. Im Raum steht stattdessen der Verdacht einer bewussten Manipulation. Das Landeskriminalamt rekonstruiert die Kellerleitungen nun als 3D-Modell, um eine mögliche Sabotage von der Detonation nachzuweisen. Die Ermittlungen richten sich gegen 2 Tatverdächtige polnischer und afghanischer Nationalität. Zur Rekonstruktion ihrer Bewegungen am Unglückstag wertet die Polizei derzeit 11 neue Zeugenhinweise sowie Telefondaten aus Polen aus. Ein Urlauber aus dem Kreis Bautzen ist auf der Insel Rügen beim Kitesurfen ums Leben gekommen. Die Rettungsstelle wurde gestern Abend über eine leblose Person im Wasser am Kitestrand bei Wieg informiert. Ersthelfer und Rettungskräfte versuchten noch, den Mann wieder zu beleben. Für den 52-Jährigen kam aber jede Hilfe zu spät.
2: Und jetzt weitere Nachrichten aus Deutschland und der Welt.
4: Ich bin Oliver Urbanke. Tagsüber Hitze und nachts kaum Abkühlung. Deutschland schwitzt in der aktuellen Hitzewelle rund um die Uhr und in den kommenden Nächten wird es laut deutschem Wetterdienst noch einmal wärmer. Auch bei unseren Nachbarn in Frankreich ist es richtig heiß. Meine Kollegin Rachel Sommer ist in Paris. Wie gehen die Leute denn da mit der Hitze um?
5: Ja, hier in Frankreich ist es sowohl tagsüber als auch nachts gerade ziemlich warm. Menschen wird geraten, im Homeoffice zu bleiben. Unterricht und auch Freizeitkurse werden abgesagt. Was hier ansonsten sehr verbreitet ist, ist die Haut zu befeuchten. Viele Französinnen und Franzosen besprühen ihren Körper zwischendurch mit Wasser, einfach mit einer Sprühflasche. Und auch auf den Straßen gibt es immer wieder kleine Sprühnebelduschen.
4: Danke dir. Im Einzelhandel wird so viel geklaut wie noch nie. Laut dem Handelsforschungsinstitut EHI sind letztes Jahr Waren im Wert von mehr als 4,3 Milliarden Euro gestohlen worden. Am meisten klauen dabei Kunden. Gut 900 Millionen Euro an Waren haben Angestellte mitgehen lassen. Seit dem Jahr 2020 haben die Diebstähle durch Kunden stark zugenommen. Im mittelhessischen Polheim ist ein Kleinflugzeug abgestürzt. 2 Menschen sind ums Leben gekommen. Bei den Toten handelt es sich um den Piloten und seinen Begleiter. Die beiden Männer im Alter von 69 und 56 Jahren stürzten mit ihrer Propellermaschine in ein Feld neben der Start- und Landebahn des Segelflugplatzes. Bei der Fußball-WM spielen heute 2 Mitfavoriten auf den Titel ihren 2. Spieltag. Gerade läuft die Partie Portugal gegen Usbekistan. Um 22 Uhr trifft dann Thomas Tuchel mit seinen Engländern auf Ghana. Portugal wartet noch auf einen Sieg bei dem laufenden Turnier. Die Engländer könnten einen Gruppensieg klar machen, wenn sie heute gewinnen.
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6: In der Nacht nur wenige Wolken, Tiefstemperaturen zwischen 17 und 11 Grad. Morgen viel Sonnenschein, 32 bis 34 Grad. Übermorgen windig und sonnig bis 36 Grad. Die A4 ist in beiden Richtungen gesperrt bis morgen früh um 5 zwischen Niederseifersdorf und Kodersdorf wegen Wartungsarbeiten im Tunnel Königshainer Berge. Geblitzt wird in Chemnitz auf der Stolberger Straße stadteinwärts am Hornbach, Plauen, Möschwitzer Straße stadtauswärts und in Dresden auf der Heinrich-Zille-Straße.
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2: In der Nacht nur wenige Wolken, Tiefstemperaturen zwischen 17 und 11 Grad. Morgen viel Sonnenschein, 32 bis 34 Grad. Übermorgen windig und sonnig bis 36 Grad. Vorsicht an Falschfahrer auf der A4 zwischen Hermsdorfer Kreuz und Hermsdorf Ost. Bitte nicht überholen, Vorsicht in beiden Richtungen auf der A4 zwischen Hermsdorfer Kreuz und Hermsdorf Ost. Die A4 ist in beiden Richtungen gesperrt zwischen Niederseifersdorf und Kodersdorf wegen Wartungsarbeiten im Tunnel Königshainer Berge. A4 Dresden Richtung Chemnitz, defekter LKW auf der Standspur zwischen Dresden-Neustadt und Dresden-Altstadt in der Kurve. Da Vorsicht, Reifenteile auf der A14 Halle Richtung Leipzig zwischen Leipzig-Nordost und Leipzig-Ost. Ein Unfall in Irfersgrün, Stangengrüner Straße ist gesperrt, Höhe Bachweg. Geblitzt wird in Chemnitz auf der Stolberger Straße, auf der Pelzmühlenstraße und in Dresden auf der Heinrich-Zille-Straße.
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0: 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Gedanken zum Tag mit Maxi Konan.
1: Meine Nachbarin hatte am Wochenende Geburtstag. 86 Jahre ist sie geworden. Zu ihrem Ehrentag wünschte sie sich von ihren Kindern und Enkelkindern ein Birnenbäumchen. Das bekam sie auch und im Herbst will sie es raus in den Garten pflanzen. Manche Sorten tragen schon nach 2 Jahren erste Früchte. Vielleicht erlebt sie das noch mit, vielleicht auch nicht. Aber ich mag den Gedanken dahinter. Es war ihr Wunsch, ohne zu wissen, ob sie selbst noch was vom Endergebnis haben wird. Mit großer Sicherheit werden aber ihre Kinder und Enkelkinder davon profitieren. Es ist ein Wunsch gegen alle Widerstände. Ein Wunsch gegen das eigene Lebensende, gegen die Umstände, die auf der Welt herrschen. Und es zeigt Vertrauen darauf, dass am Ende alles gut ausgehen wird.
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1: Mit Luise Lippert, schönen guten Abend. Eine Heidelbergerin übernimmt das Steuer im Tourismusverband Oberlausitz. Der Vorstand entschied sich für die 53-jährige Nicole Huber. Er verwies auf ihre langjährige Führungs- und Managementerfahrung. Sie sei eine ausgewiesene Fachfrau für Tourismus, Standortentwicklung und strategische Markenführung. Beworben für den Chefposten hatte sich auch der langjährige Geschäftsführer der Marketinggesellschaft Oberlausitz-Niederschlesien, Olaf Franke. Er bekam eine Absage. Vorstandsvorsitzender Udo Witschers.
2: Also ich bitte da um Nachsicht, wenn man jetzt mit dem Tourismusverband Oberlausitz neue Wege gehen will und damit auch die alten Wege der Marketinggesellschaft Oberlausitz verlässt, dann glaube ich, ist es auch richtig, mit einer Richtungsänderung das auch mit der neuen Spitze zu tun.
1: Der Landkreis Oberspreewald-Lausitz will die Integration ausländischer Arbeitskräfte in die regionale Wirtschaft verbessern und startet dafür eine Umfrage. Die Integrationsbeauftragte ruft die Firmen in der Region auf, bis zum 9. Juli online ihre Erfahrungen und Wünsche mitzuteilen. Mitmachen können Betriebe, die bereits ausländische Mitarbeiter beschäftigen, sowie Unternehmen ohne Vorerfahrung. Die Ergebnisse fließen direkt in eine große Vernetzungskonferenz im November in Großräschen ein. In Bautzen ist heute der Grundstein für die neue Allende-Turnhalle gelegt worden. Oberbürgermeister Carsten Vogt und Schulleiterin Nicole Christ versenkten eine Zeitkapsel. Die Einfeldhalle soll im August kommenden Jahres eröffnet werden. Die Kosten von knapp 5 Millionen Euro übernimmt die Stadt.
0: Und jetzt weitere Nachrichten aus Deutschland und der Welt.
3: Ich bin Oliver Urbanke. Frankreich hat den heißesten Tag seit Beginn der Messungen 1947 erlebt. Das teilt der staatliche Wetterdienst mit. In der Spitze wurden teilweise Werte deutlich über 40 Grad gemessen. Rachel Sommer berichtet.
4: Nach der heißesten Nacht folgt in Frankreich der heißeste Tag seit Jahrzehnten. Riesige Teile des Landes ächzen unter Hitze. Noch nie gab es in so vielen Gegenden Hitzewarnung rot. Und ein Ende ist noch immer nicht in Sicht. Auch für Touristinnen und Touristen haben die hohen Temperaturen mittlerweile Folgen. So schließen Eiffelturm und Louvre schon um 16 Uhr und selbst bei Mont-Saint-Michel in der sonst eher kühleren Normandie rieten die Betreiber Besuchern dazu, lieber wann anders zu kommen.
3: Unser Rentensystem soll reformiert werden und Kanzler Merz will alle Vorschläge der Rentenkommission dazu umsetzen. Und er bekommt Unterstützung von Wirtschaftsexperte Felbermeier. Das geplante Modell dürfe nicht scheitern und sollte genau so umgesetzt werden wie geplant, sagt er. Unter anderem soll das Renteneintrittsalter schrittweise an die Lebenserwartung angepasst werden. Wer sich regelmäßig bewegt, kann sein Krebsrisiko deutlich senken und jetzt gibt's da noch mehr Unterstützung. Der Deutsche Olympische Sportbund und die Deutsche Krebshilfe haben ihre Zusammenarbeit ausgebaut. Ärztinnen und Ärzte können künftig ein Rezept für Bewegung ausstellen. Die digitale Bewegungslandkarte listet bundesweit mehr als 126.000 Sportangebote. Bei der Fußball-WM spielen heute zwei Mitfavoriten auf den Titel ihren zweiten Spieltag. Gerade läuft die Partie Portugal gegen Usbekistan. Um 22 Uhr trifft dann Thomas Tuchel mit seinen Engländern auf Ghana. Portugal wartet noch auf einen Sieg bei dem laufenden Turnier. Die Engländer könnten einen Gruppensieg klar machen, wenn sie heute gewinnen.
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6: In der Nacht nur wenige Wolken, Tiefstemperaturen zwischen 17 und 11 Grad. Morgen viel Sonnenschein, 32 bis 34 Grad. Übermorgen windig und sonnig bis 36 Grad. Die A4 ist in beiden Richtungen gesperrt, zwischen Niederseifersdorf und Kodersdorf wegen Wartungsarbeiten im Tunnel Königshainer Berge. A4 Dresden Richtung Chemnitz, defekter LKW auf der Standspur, zwischen Dresden-Neustadt und Dresden-Altstadt in der Kurve, da Vorsicht. Ein Unfall in Irfersgrün, Stangengrüner Straße ist gesperrt, Höhe Bachweg. Geblitzt wird in Chemnitz auf der Stolberger Straße, auf der Pelzmühlenstraße und in Dresden auf der Heinrich-Zille-Straße.
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1: Jennifer Lopez und David Guetta. Save me tonight.
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2: Die rudern, ne?
1: Und den Fans? Warte mal hier, pass auf, so war das im Stadion. Achso, ich sehe gerade sogar Erling Haaland rudert.
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0: Das geht so. Ru.
1: Die Wikinger.
0: Die Wikinger, komm. Genau. Ist das wegen der Wikinger, ja? Deswegen so diese. Und die macht ja auch diese Ruder. Also man sitzt und dann macht man die Ruderbewegung, ja?
1: Ja. Ha, ja, was machen wir, eine typische Handbewegung als Volk? Ich überlege jetzt gerade, wenn wir bei der WM auflaufen, was machen wir dann? Tackern wir irgendwas?
0: Weiß nicht, ich habe es ja auch gerade überlegt, weil das ja auch das Parlament gemacht hat in Norwegen. Ja. Da sind ja alle dabei, ja, Regierung und so weiter und so fort. Ich stelle es mal gerade bei Friedrich Merz vor.
2: Bangaranga, Bangaranga, Bangaranga.
0: Ja, so der säuerliche Sauerländer. Wie dann irgendwas, was kann man in Deutschland machen?
1: Was, keine Ahnung. Rudert der? Der hat doch eine Yacht bestimmt, oder? Der fliegt doch sonst immer nur.
0: Ich finde, der rudert manchmal ganz schön.
1: Ja, das stimmt dann auch wieder.
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2: In der Nacht nur wenige Wolken, Tiefsttemperaturen zwischen 17 und 11 Grad. Morgen viel Sonnenschein, 32 bis 34 Grad. Übermorgen windig und sonnig bis 36 Grad. Die A4 ist in beiden Richtungen gesperrt, zwischen Niederseifersdorf und Kodersdorf wegen Wartungsarbeiten im Tunnel Königshainer Berge. A4 Dresden Richtung Chemnitz, defekter LKW auf der Standspur. Zwischen Dresden-Neustadt und Dresden-Altstadt in der Kurve, da Vorsicht. Ein Unfall in Irfersgrün, Stangengrüner Straße ist gesperrt, Höhe Bachweg. Geblitzt wird in Chemnitz auf der Stolberger Straße, auf der Pelzmühlenstraße und in Dresden auf der Heinrich-Zille-Straße.
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3: Mit Luise Lippert, schönen guten Abend. Der Landkreis Oberspreewald-Lausitz will die Integration ausländischer Arbeitskräfte in die regionale Wirtschaft verbessern und startet dafür eine Umfrage. Die Integrationsbeauftragte ruft die Firmen in der Region auf, bis zum 9. Juli online ihre Erfahrungen und Wünsche mitzuteilen. Mitmachen können Betriebe, die bereits ausländische Mitarbeiter beschäftigen, sowie Unternehmen ohne Vorerfahrung. Die Ergebnisse fließen direkt in eine große Vernetzungskonferenz im November in Großräschen ein. Der Fragebogen ist ab sofort unter osl-online.de abrufbar. 4 Wochen nach dem verheerenden Hauseinsturz in Görlitz verdichtet sich der Verdacht auf die Explosion eines Gas-Luft-Gemischers. Einen Defekt im Netz der Stadtwerke schließen die Ermittler aus. Im Raum steht stattdessen der Verdacht einer bewussten Manipulation. Das Landeskriminalamt rekonstruiert die Kellerleitungen nun als 3D-Modell, um eine mögliche Sabotage von der Detonation nachzuweisen. Die Ermittlungen richten sich gegen 2 Tatverdächtige polnischer und afghanischer Nationalität. Zur Rekonstruktion ihrer Bewegungen am Unglückstag wertet die Polizei derzeit 11 neue Zeugenhinweise sowie Telefondaten aus Polen aus. Ein Urlauber aus dem Kreis Bautzen ist auf der Insel Rügen beim Kitesurfen ums Leben gekommen. Die Rettungsstelle wurde gestern Abend über eine leblose Person im Wasser am Kitestrand bei Wieg informiert. Ersthelfer und Rettungskräfte versuchten noch, den Mann wieder zu beleben. Für den 52-Jährigen kam aber jede Hilfe zu spät.
2: Und jetzt weitere Nachrichten aus Deutschland und der Welt.
4: Ich bin Oliver Urbanke. Frankreich hat den heißesten Tag seit Beginn der Messungen 1947 erlebt. Das teilt der staatliche Wetterdienst mit. In der Spitze wurden teilweise Werte deutlich über 40 Grad gemessen. Rachel Sommer berichtet.
5: Nach der heißesten Nacht folgt in Frankreich der heißeste Tag seit Jahrzehnten. Riesige Teile des Landes ächzen unter Hitze. Noch nie gab es in so vielen Gegenden Hitzewarnung rot und ein Ende ist noch immer nicht in Sicht. Auch für Touristinnen und Touristen haben die hohen Temperaturen mittlerweile Folgen. So schließen Eiffelturm und Louvre schon um 16 Uhr und selbst bei Mont-Saint-Michel in der sonst eher kühleren Normandie rieten die Betreiber Besuchern dazu, lieber wann anders zu kommen.
4: Unser Rentensystem soll reformiert werden und Kanzler Merz will alle Vorschläge der Rentenkommission dazu umsetzen. Und er bekommt Unterstützung von Wirtschaftsexperte Felbermeier. Das geplante Modell dürfe nicht scheitern und sollte genau so umgesetzt werden wie geplant, sagt er. Unter anderem soll das Renteneintrittsalter schrittweise an die Lebenserwartung angepasst werden. Im Einzelhandel wird so viel geklaut wie noch nie. Laut dem Handelsforschungsinstitut EHI sind letztes Jahr Waren im Wert von mehr als 4,3 Milliarden Euro gestohlen worden. Am meisten klauen Einzelkunden, aber gut 900 Millionen Euro an Waren haben auch Angestellte mitgehen lassen. Wer sich regelmäßig bewegt, kann sein Krebsrisiko deutlich senken und jetzt gibt's da noch mehr Unterstützung. Der Deutsche Olympische Sportbund und die Deutsche Krebshilfe haben ihre Zusammenarbeit ausgebaut. Ärztinnen und Ärzte können künftig ein Rezept für Bewegung ausstellen. Die digitale Bewegungslandkarte listet bundesweit mehr als 126.000 Sportangebote.
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7: In der Nacht nur wenige Wolken, Tiefstemperaturen zwischen 17 und 11 Grad. Morgen viel Sonnenschein, 32 bis 34 Grad. Übermorgen windig und sonnig bis 36 Grad.
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1: In der Nacht nur wenige Wolken, Tiefsttemperaturen zwischen 17 und 11 Grad. Morgen viel Sonnenschein, 32 bis 34 Grad. Übermorgen windig und sonnig bis 36 Grad.
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1: Ich lese gerade hier einen Artikel über Madonna. Und zwar die sagt, dass sie heute noch ihre Texte mit der Hand schreibt und dann das Geschriebene wirklich auch vom Blatt abliest, wenn sie das dann einsingt. Und für sie ist wohl die Verbindung zwischen Geist und Hand ganz wichtig. Ja, so Teil ihrer Seele, sagt sie.
2: Finde ich total interessant. 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
1: 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Du?
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2: Ja,
1: ist sie,
2: allerdings.
1: Ist sie nicht auf Insta so?
2: Insta, Moment.
1: Guck mal bitte. Madonna.
2: Bei mir ist abgestürzt. Hier bewegt sich gar nichts mehr. Also ich muss die App mal abstürzen, abschießen. Moment. Und jetzt nochmal neu.
1: Madonna ist abgestürzt. Soll ich mal gucken? Warte, ich gucke
2: ja,
1: mal.
2: Ja, guck du mal. Bei mir lädt's nicht.
1: Bei mir auch nicht. Insta ist kaputt. Um
2: Breaking
1: Gottes Willen.
2: News.
1: Ja, Insta.
2: Aber Madonna ist ja älter. Vielleicht ist sie bei Facebook.
1: Das kannst du einfach nicht. Genau.
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20: mit Luise Lippert. Schönen guten Abend. Eine Heidelbergerin übernimmt das Steuer im Tourismusverband Oberlausitz. Der Vorstand entschied sich für die 53-jährige Nicole Huber. Er verwies auf ihre langjährige Führungs- und Managementerfahrung. Sie sei eine ausgewiesene Fachfrau für Tourismus, Standortentwicklung und strategische Markenführung. Beworben für den Chefposten hatte sich auch der langjährige Geschäftsführer der Marketinggesellschaft Oberlausitz-Niederschlesien, Olaf Franke. Er bekam eine Absage. Vorstandsvorsitzender Udo Witschers.
21: Also ich bitte da um Nachsicht, wenn man jetzt mit dem Tourismusverband Oberlausitz neue Wege gehen will und damit auch die alten Wege der Marketinggesellschaft Oberlausitz verlässt, dann glaube ich, ist es auch richtig, mit einer Richtungsänderung das auch mit der neuen Spitze zu tun.
20: Der Landkreis Oberspreewald-Lausitz will die Integration ausländischer Arbeitskräfte in die regionale Wirtschaft verbessern und startet dafür eine Umfrage. Die Integrationsbeauftragte ruft die Firmen in der Region auf, bis zum 9. Juli online ihre Erfahrungen und Wünsche mitzuteilen. Mitmachen können Betriebe, die bereits ausländische Mitarbeiter beschäftigen, sowie Unternehmen ohne Vorerfahrung. Die Ergebnisse fließen direkt in eine große Vernetzungskonferenz im November in Großräschen ein. In Bautzen ist heute der Grundstein für die neue Allende-Turnhalle gelegt worden. Oberbürgermeister Carsten Vogt und Schulleiterin Nicole Christ versenkten eine Zeitkapsel. Die Einfeldhalle soll im August kommenden Jahres eröffnet werden. Die Kosten von knapp 5 Millionen Euro übernimmt die Stadt.
19: Und jetzt weitere Nachrichten aus Deutschland und der Welt.
22: Ich bin Hendrik Daum. In Deutschland rücken ein steigendes Renteneintrittsalter und eine weitreichende Umgestaltung der Alterssicherung jetzt näher. Union und SPD wollen die Empfehlungen der Rentenkommission schnell 1:1 umsetzen. Thomas Thunfeld berichtet.
23: Kern der Empfehlungen ist eine neue Kapitalrente. Sie soll das Rentenniveau stabilisieren. Dafür sollen Arbeitgeber und Arbeitnehmer 2% des Bruttoeinkommens zahlen, zusätzlich zum normalen Rentenbeitrag. Außerdem geplant ein schrittweise ansteigendes Renteneintrittsalter und keine Frührente ohne Abschläge mehr ab 63. Frühestens ab 64 soll man künftig in Rente gehen können, aber dann mit Abschlägen.
22: Die AfD liegt in einer aktuellen Wahlumfrage weiter deutlich vor der Union. Im RTL-NTV-Trendbarometer kommt die Partei unverändert auf 27%, während die Union im Vergleich zur Vorwoche um einen Punkt zulegt auf 22%. Die FDP verliert laut der Umfrage einen Punkt und würde aktuell mit 4% den Einzug in den Bundestag verpassen. Der Spielzeughersteller Playmobil hat die Produktion in Deutschland beendet. Im Werk in Dietenhofen sind die letzten Beschäftigten freigestellt worden. Die Herstellung der bekannten Playmobil-Figuren wird künftig in den Werken in Malta und in Tschechien gebündelt. Als Grund nennt das Unternehmen Kosteneinsparungen. Wir schauen zur Fußball-WM. Da spielen heute zwei Mitfavoriten auf den Titel ihren zweiten Spieltag. Portugal mit Weltstar Cristiano Ronaldo konnte die ersten 3 Punkte im Turnier einfahren. Gegen Usbekistan gab es einen ungefährdeten 5:0-Sieg. Im zweiten Spiel des Abends trifft jetzt in diesen Minuten Thomas Tuchel mit seinen Engländern auf Ghana. Beide sind mit einem Sieg ins Turnier gestartet.
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25: In der Nacht nur wenige Wolken, Tiefstemperaturen zwischen 17 und 11 Grad. Morgen viel Sonnenschein, 32 bis 34 Grad. Übermorgen windig und sonnig bis 36 Grad.
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1: In der Nacht nur wenige Wolken, Tiefstemperaturen zwischen 17 und 11 Grad. Morgen viel Sonnenschein, 32 bis 34 Grad. Übermorgen windig und sonnig bis 36 Grad.
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1: Bibi Rexha, New Religion.
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6: Ich bin Hendrik Daum. Bei der Deutschen Bahn gibt es aktuell übereinstimmenden Medienberichten zufolge eine Großstörung. Aufgrund eines Ausfalls des Zugfunks soll der Zugverkehr bundesweit eingestellt worden sein. Nach Bildinformationen soll es in mehreren ICEs Durchsagen gegeben haben, wonach bundesweit alle Züge nicht nur im Fernverkehr, sondern auch im Regionalverkehr angehalten haben. Von der Deutschen Bahn selbst gibt es aktuell noch keine Informationen. Wir halten euch hier bei Antenne Bayern natürlich auf dem Laufenden. Alle Vorschläge für die Reform der Rente sollen laut Kanzler Merz und Arbeitsministerin Baas umgesetzt werden. Eine Expertenkommission hat das Konzept erarbeitet. Es sieht zum Beispiel vor, die Altersgrenze für den Renteneintritt langsam anzuheben, angepasst an die Lebenserwartung. Die Rente ohne Abschläge für besonders langjährig Versicherte soll wegfallen. Außerdem sollen mehr Menschen in die Rentenversicherung einzahlen, etwa Selbstständige und Abgeordnete. Frankreich hat heute den heißesten Tag seit Beginn der Messungen 1947 erlebt. Das teilte der staatliche Wetterdienst mit. In der Spitze wurden teilweise Werte deutlich über 40 Grad gemessen. Rachel Sommer berichtet.
7: Nach der heißesten Nacht folgt in Frankreich der heißeste Tag seit Jahrzehnten. Riesige Teile des Landes ächzen unter Hitze. Noch nie gab es in so vielen Gegenden Hitzewarnung rot. Und ein Ende ist noch immer nicht in Sicht. Auch für Touristinnen und Touristen haben die hohen Temperaturen mittlerweile Folgen. So schließen Eiffelturm und Louvre schon um 16 Uhr und selbst bei Mont-Saint-Michel in der sonst eher kühleren Normandie rieten die Betreiber Besuchern dazu, lieber wann anders zu kommen.
6: Bei der Fußball-WM hat Portugal am Abend Außenseiter Usbekistan klar mit 5:0 besiegt. Zwei Tore steuerte Portugals Kapitän Cristiano Ronaldo bei. Der 41-Jährige ist damit der einzige Spieler, der bei 6 Weltmeisterschaften getroffen hat. Und aktuell ist Halbzeit in der Partie England gegen Ghana und hier steht's noch 0:0.
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9: In der Nacht nur wenige Wolken, Tiefstemperaturen zwischen 17 und 11 Grad. Morgen viel Sonnenschein, 32 bis 34 Grad. Übermorgen windig und sonnig bis 36 Grad.
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0: Alex Warren, Fever Dream.
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15: Ich bin Hendrik Daum.
1: Nichts geht mehr, alle Züge stehen still. Der Verkehr der Deutschen Bahn ist wegen einer Funkstörung bundesweit eingestellt worden. Ein Sprecher der Deutschen Bahn teilte am späten Abend mit, dass vorläufig alle Züge an Bahnhöfen oder anderen geeigneten Stellen vorübergehend zurückgehalten werden, bis eine sichere Weiterfahrt gewährleistet werden könne. Demnach ist der digitale Bahnfunk GSMR gestört. Unsere Techniker sind mit Hochdruck daran, die Störung zu beheben, so der Sprecher. In Deutschland rücken ein steigendes Renteneintrittsalter und eine weitreichende Umgestaltung der Alterssicherung näher. Union und SPD wollen die Empfehlungen der Rentenkommission jetzt schnell 1:1 umsetzen. Thomas Thonsfeld hat die Einzelheiten.
15: Kern der Empfehlungen ist eine neue Kapitalrente. Sie soll das Rentenniveau stabilisieren. Dafür sollen Arbeitgeber und Arbeitnehmer 2% des Bruttoeinkommens zahlen, zusätzlich zum normalen Rentenbeitrag. Außerdem geplant ein schrittweise ansteigendes Renteneintrittsalter und keine Frührente ohne Abschläge mehr ab 63. Frühestens ab 64 soll man künftig in Rente gehen können, aber dann mit Abschlägen.
1: Der Spielzeughersteller Playmobil hat die Produktion in Deutschland jetzt beendet. Im Werk in Dietenhofen sind die letzten Beschäftigten freigestellt worden. Die Herstellung der bekannten Playmobil-Figuren wird künftig in den Werken in Malta und in Tschechien gebündelt. Als Grund nennt das Unternehmen Kosteneinsparungen. In Sachsen gehen die Blutreserven zur Neige und das hat mit dem Wetter zu tun. Laut DRK sinkt bei sommerlicher Hitze die Spendenbereitschaft, während der Bedarf in den Kliniken konstant bleibt. Die Situation, heißt es, sei alarmierend. Um Patienten jederzeit sicher versorgen zu können, sei ein Vorrat für 4 bis 5 Tage nötig. Aktuell liege dieser Wert deutlich darunter. Wir schauen zur Fußball-WM und da hat Portugal am Abend Außenseiter Usbekistan klar mit 5:0 besiegt. 2 Tore steuerte Portugals Kapitän Cristiano Ronaldo bei. Der 41-Jährige ist damit der einzige Spieler, der bei 6 Weltmeisterschaften getroffen hat. Und in der Partie England gegen Ghana, da steht's kurz vor Schluss immer noch 0:0.
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5: Tiefstemperaturen zwischen 17 und 11 Grad. Heute im Laufe des Tages viel Sonnenschein, 32 bis 34 Grad. Morgen sonnig und windig, 33 bis 36 Grad.
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6: Ich bin Hendrik Daum. Nichts geht mehr, alle Züge stehen still. Der Verkehr der Deutschen Bahn ist wegen einer Funkstörung bundesweit eingestellt worden. Ein Sprecher der Bahn teilte am späten Abend mit, dass alle Züge an Bahnhöfen oder anderen geeigneten Stellen vorübergehend zurückgehalten werden, bis eine sichere Weiterfahrt gewährleistet werden könne. Demnach ist der digitale Bahnfunk GSMR gestört. Unsere Techniker arbeiten mit Hochdruck daran, die Störung zu beheben, so der Sprecher. Alle Vorschläge für die Reform der Rente sollen laut Kanzler Merz und Arbeitsministerin Baas umgesetzt werden. Eine Expertenkommission hat das Konzept erarbeitet. Es sieht zum Beispiel vor, die Altersgrenze für den Renteneintritt langsam anzuheben, angepasst an die Lebenserwartung. Die Rente ohne Abschläge für besonders langjährig Versicherte soll wegfallen. Außerdem sollen mehr Menschen in die Rentenversicherung einzahlen, etwa Selbstständige und Abgeordnete. Die AfD liegt in einer aktuellen Wahlumfrage weiter deutlich vor der Union. Im RTL-NTV-Trendbarometer kommt die Partei unverändert auf 27%, während die Union im Vergleich zur Vorwoche um einen Punkt zulegt auf 22%. Die FDP verliert laut der Umfrage einen Punkt und würde jetzt mit 4% den Einzug in den Bundestag verpassen. In Sachsen gehen die Blutreserven zur Neige und das hat mit dem Wetter zu tun. Laut DRK sinkt bei sommerlicher Hitze die Spendenbereitschaft, während der Bedarf in den Kliniken konstant bleibt. Die Situation, heißt es, sei alarmierend. Um Patienten jederzeit sicher versorgen zu können, sei ein Vorrat für 4 bis 5 Tage nötig. Aktuell liege dieser Wert deutlich darunter. Bei der Fußball-WM haben England und Ghana unentschieden gespielt. Die beiden Teams kamen nicht über ein 0:0 hinaus. Vorher hatte Portugal seinen ersten Sieg eingefahren. Das Team um Superstar Cristiano Ronaldo gewann gegen Außenseiter Usbekistan klar mit 5:0. Dabei gingen 2 der Tore auf das Konto von Ronaldo. Der 41-Jährige hat damit als erster Spieler überhaupt bei 6 Weltmeisterschaften getroffen.
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7: Tiefstemperaturen zwischen 17 und 11 Grad. Heute im Laufe des Tages viel Sonnenschein, 32 bis 34 Grad. Morgen sonnig und windig, 33 bis 36 Grad.
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